0: gesperrt. Die A1 Münster Richtung Dortmund ist zwischen Kramen Zentrum und Kreuz Dortmund-Unna wegen Bauarbeiten ebenfalls bis Montag früh gesperrt. Die A3 Nürnberg Richtung Passau ist zwischen Kreuz Deckendorf und Hengersberg wegen Bauarbeiten bis Montag früh etwa 1 Uhr gesperrt. Die A27 Weißrode-Bremen ist zwischen Verden Nord und Langwedel in beiden Richtungen wegen einer Baustelle bis Montag 5 Uhr gesperrt. Nutzen Sie hier bitte die Umleitung über die U52 bzw. U9. Die A31 Kronau Richtung Oberhausen ist zwischen Schermbeck und Dorsten wegen Bauarbeiten bis Sonntagvormittag etwa 10 Uhr gesperrt. Die A40 Duisburg-Essen ist zwischen Mülheim-Winkhausen und Heißen in beiden Richtungen bis Montag gesperrt. Die A61 Hockenheim Richtung Ludwigshafen ist zwischen Dreieck Hockenheim und Kreuz Speyer wegen Bauarbeiten bis Montag früh gesperrt. Und in Berlin die A111 ist wegen Wartungsarbeiten im Flughafentunnel zwischen Festplatz und Seidelstraße bis etwa 5 Uhr in beiden Richtungen gesperrt. Allen unterwegs eine gute und hoffentlich auch entspannte Fahrt.
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0: Und wir sind mittendrin in unserem nächtlichen Hitmarathon hier aus dem MDR-Studio in Dresden mit Heiko Hasch im Studio. Ich grüße Sie.

0: Boniem. Daddy Cool, der erste große Erfolg von der Band aus dem Studio von Frank Farian. Ja, da ging es auf der Karriereleiter richtig nach oben. Vor 50 Jahren ist der Song rausgekommen. Und jetzt geht's in die 80er mit einem Meisterwerk, das perfekter nicht umgesetzt werden konnte. Sowohl als Single, als Album und als Film. Und da spielte der Musiker natürlich auch die Hauptrolle. Sie wissen längst, von wem ich rede, von Prinz. Im April war ja schon sein 10. Todestag, aber dieser musikalische Meilenstein macht ihn einfach unvergessen. Und dafür gab es ja auch einen Oscar und seine Konzerttournee zu Purple Rain war auch seine erfolgreichste in seiner Karriere. Über 1,7 Millionen Menschen besuchten damals seine 98 Purple Rain Konzerte.
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22:22 hier der Verkehrsservice in der ARD Hitnacht mit einer Gefahrenmeldung. Achtung, ein Falschfahrer auf der A59 Bonn-Köln zwischen Kreuzbonn-Ost und Dreieck Bonn-Beuel. Kommt Ihnen ein Falschfahrer entgegen, fahren Sie bitte äußerst rechts und überholen Sie nicht. Auf der A59 Bonn-Köln zwischen Kreuzbonn-Ost und Dreieck Bonn-Beuel ist ein Falschfahrer unterwegs. Vorsicht in beiden Richtungen.

2.24 Uhr, hier nochmal der Verkehrsservice. Die Gefahrenmeldung wurde aktualisiert, betrifft den Falschfahrer auf der A59 Köln Richtung Bonn. Jetzt zwischen Wahn und dem Dreieck Bonn-Beuel. Kommt Ihnen der Falschfahrer entgegen, fahren Sie bitte äußerst rechts, überholen Sie nicht. A59 Köln Richtung Bonn, zwischen Wahn und Dreieck Bonn-Beuel ist der Falschfahrer unterwegs. Vorsicht in beiden Richtungen.

Es wird 14:30 Uhr. Schönen guten Morgen. Hier der aktuelle Verkehrsservice in der ARD-Hitnacht. Immer noch aktuell der Falschfahrer auf der A59 Köln Richtung Bonn. Zwischen Wahn und dem Dreieck Bonn-Beuel. Kommt Ihnen der Falschfahrer entgegen, fahren Sie bitte äußerst rechts und überholen Sie nicht. A59 Köln Richtung Bonn, zwischen Wahn und Dreieck Bonn-Beuel. Ein Falschfahrer, Vorsicht in beiden Richtungen. Die A1 Bremen Richtung Hamburg ist zwischen Harburg und Stillhorn wegen Bauarbeiten noch bis Montag früh etwa 5 Uhr gesperrt. Die A1 Münster Richtung Dortmund ist zwischen Kamenzentrum und Kreuz Dortmund-Unna wegen Bauarbeiten ebenfalls bis Montag früh gesperrt. Die A3 Nürnberg Richtung Passau ist zwischen Kreuz Deckendorf und Hengersberg wegen Bauarbeiten bis Montagnacht etwa 1 Uhr gesperrt. Die A27 Weißrode-Bremen ist zwischen Verden-Nord und Langwedel in beiden Richtungen wegen einer Baustelle bis Montag früh 5 Uhr gesperrt. Nutzen Sie hier bitte die Umleitung über die U52 bzw. U9. Die A31 Gronau Richtung Oberhausen ist zwischen Schermbeck und Dorsten wegen Bauarbeiten bis Sonntagvormittag 10 Uhr gesperrt. Die A40 Duisburg-Essen ist zwischen Mülheim-Winkhausen und Heißen in beiden Richtungen bis Montag gesperrt. Die A61 Hockenheim Richtung Ludwigshafen ist zwischen Dreieck Hockenheim und Kreuz Speyer wegen Bauarbeiten bis Montag 5 Uhr gesperrt. Und in Berlin, die A111, ist wegen Wartungsarbeiten im Tunnel, im Flughafentunnel zwischen Festplatz und Seidelstraße bis etwa 5 Uhr in beiden Richtungen gesperrt. Allen unterwegs eine gute und hoffentlich auch entspannte Fahrt.

2.34 Uhr, hier nochmal der Verkehrsservice. Gute Nachrichten, eine Entwarnung auf der A59 Köln Richtung Bonn. Zwischen Wahn und Dreieck Bonn-Beuel ist kein Falschfahrer mehr unterwegs. Wir wünschen allen gute Fahrt.

0: Peter Gabriel hier in der ARD-Hitnacht, einst mit Genesis bekannt und erfolgreich geworden und dann vor allem auch mit seiner Solokarriere. Und jetzt habe ich Take That. In den 90er Jahren sorgten sie für euphorische Konzerte und es war für tausende Fans eine Katastrophe, als sie sich nur 6 Jahre später wieder trennten. Nach dem Rauswurf von Robbie Williams zerbrach dann auch die gesamte Zusammenarbeit. Aber es war ja noch nicht das endgültige Aus, denn fast 10 Jahre später, 2005 war es, da wagten sie einen Neuanfang, nachdem sie ein Greatest Hits Album veröffentlichten und dazu kam noch eine Fernsehdokumentation heraus. Mit so einer großen Resonanz haben sie ja wohl gar nicht gerechnet damals und so kam es zu diesem Neuanfang. Und gerade geben sie ja wieder einige Konzerte, gestern, heute und morgen in Manchester und dann kommen sie in der kommenden Woche noch für 3 Konzerte nach London. Und schließlich noch ein Konzert auch in Irland, dann am 4. Juli in Dublin. Und ganz sicher begeistern sie heute mehrere Generationen als damals in den 90er Jahren. Hier ist Take That.
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0: Cher, im Mai ist sie 80 geworden. Vieles an ihr ist auch irgendwie zeitlos geblieben, sicher auch dank der vielen Chirurgen. Aber auch viele ihrer Songs sind einfach zeitlos geblieben, über all die Jahrzehnte hinweg. Grund dafür sicher auch, weil sie sich immer wieder neu erfunden hat und mit neuen Ideen auch immer wieder überraschen konnte. Eine gewisse Experimentierfreudigkeit liegt ihr wahrscheinlich auch im Blut. Bis zu den Nachrichten noch Real Life mit Send Me an Angel, zuvor noch Tim Vansko vor 15 Jahren. Übrigens genau am 15. Juni 2011 veröffentlichte er sein Debütalbum, auch mit einem überwältigenden Erfolg. Ja, und da kam damals ein ganz neuer Musikstil auf den Markt und dem ist er auch bis heute treu geblieben. Hier seine erste Single, Nur noch kurz die Welt retten, Tim Vansko.
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1: Die Nachrichten mit Michael Treis. Guten Morgen. Israel und die Hisbollah-Miliz im Libanon haben nach Angaben aus den USA eine neue Waffenruhe vereinbart. Sie sei auch schon in Kraft. Zuletzt hatten Kämpfe zwischen den beiden Parteien auch die Friedensgespräche zwischen den USA und dem Iran belastet. Björn Dahlke, WDR Tel Aviv, ordnet ein, wie groß der Druck aus den USA für Israel war, diese Waffenruhe mit der Hisbollah-Miliz einzugehen.
2: Ja, US-Vize Vance hat so ein bisschen die Folterwerkzeuge präsentiert, hat gesagt, wir liefern euch die meisten Abfangraketen und auf die ist Israel angewiesen. Da bleibt Premier Netanyahu gar nichts anderes übrig, als diesem Druck nachzugeben, auch wenn er dadurch im eigenen Land schwach dasteht. Seine Kritiker werfen ihm ja vor, im Krieg gegen Iran kaum etwas erreicht zu haben, das Regime in Teheran stärker, das Verhältnis zu den USA zerrüttet. Deshalb könnte Netanyahu jetzt gewillt sein, im Libanon besonders stark aufzutreten. Die israelische Armee ist nach wie vor dort vor Ort. Wir hören, es soll weitere Angriffe dort gegeben haben. Also, ob diese Feuerpause wirklich Folgen hat, ich bin skeptisch.
1: Die Unwetter über Nordrhein-Westfalen haben am Abend zu vielen Einsätzen der Feuerwehren geführt. Die Gewitter kamen zunächst im Südwesten an. Im Rhein-Erft-Kreis zählte zum Beispiel die Feuerwehr in Bergheim über 100 Einsätze. Später zogen die Unwetter dann langsam über das Siegerland und das Sauerland bis nach OWL und das Münsterland ab. In der Nacht sind weitere Gewitter möglich. Bei dem Zusammenstoß zweier Züge ist in England ein Mensch ums Leben gekommen. Laut dem britischen Gesundheitsminister Murray gab es außerdem zahlreiche Verletzte. Das Unglück passierte auf einer Bahnstrecke rund 100 Kilometer nördlich von London. Zur Ursache ist noch nichts bekannt. Beim Tennisturnier in Halle-Westfalen stehen zum ersten Mal seit 10 Jahren zwei deutsche Spieler im Halbfinale. Nach Alexander Zverev hat auch Daniel Altmaier gestern den Einzug geschafft. Im Halbfinale treffen beide am Nachmittag jeweils auf Spieler aus den USA. Das Rasenturnier in Halle ist das wichtigste Tennis-Event in NRW und gilt als Vorbereitung für Wimbledon.
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1: Im Sauerland haben Tierschützer eine Belohnung ausgesetzt, um den Fall eines verstorbenen Hundes aufzuklären. Das Tier hatte einen mutmaßlichen Köder mit Rasierklingen gefressen. Anna Sprenger für WDR aktuell.
3: 1000 Euro Belohnung, das bieten die Tierschützer von Peter für Hinweise, um den grausamen Fall aufzuklären. Ein Hund hatte beim Spaziergang am Dienstag 10 Rasierklingen in einem Fleischklumpen verschlungen. Trotz Not-OP starb er. Die Polizei geht davon aus, dass Unbekannte den Köder bewusst ausgelegt haben. Die Besitzerin hat Anzeige erstattet. Die Polizei sucht nach Zeugen. Das möchten die Tierschützer mit ihrer Belohnung unterstützen.
1: Und das Wetter in Nordrhein-Westfalen. Bis zum Morgen ziehen weiter kräftige Schauer oder Gewitter durch. Tagsüber geht es sonnig und heiß weiter. Ab dem Nachmittag sind dann wieder vereinzelt Schauer oder Gewitter möglich. In Menden bis 32 Grad, in Wuppertal 33 und Hürth kommt auf bis zu 34 Grad. Das war WDR aktuell.
4: Und hier der Verkehrsservice in der ARD-Hitnacht. Die A1 Bremen Richtung Hamburg ist zwischen Harburg und Stillhorn wegen Bauarbeiten bis Montag früh etwa 5 Uhr gesperrt. Die A1 Münster Richtung Dortmund ist zwischen Kamen Zentrum und Kreuz Dortmund-Unna wegen Bauarbeiten auch bis Montag 5 Uhr gesperrt. Die A3 Nürnberg Richtung Passau ist zwischen Kreuz Deckendorf und Hengersberg wegen Bauarbeiten bis Montagnacht etwa 1 Uhr gesperrt. Die A27 Weißrode-Bremen ist zwischen Verden Nord und Langwedel in beiden Richtungen wegen einer Baustelle bis Montag früh 5 Uhr gesperrt. Nutzen Sie hier bitte die Umleitung über die U52 bzw. U9. Die A31 Gronau Richtung Oberhausen ist zwischen Schermbeck und Dorsten wegen Bauarbeiten bis Sonntagvormittag etwa 10 Uhr gesperrt. Die A40 Duisburg-Essen ist zwischen Mülheim-Winkhausen und Heißen in beiden Richtungen bis Montag gesperrt. Die A61 Hockenheim Richtung Ludwigshafen ist zwischen Dreieck Hockenheim und Kreuz Speyer wegen Bauarbeiten bis Montag früh 5 Uhr gesperrt. Und in Berlin die A111 ist wegen Wartungsarbeiten im Flughafentunnel zwischen Festplatz und Seidelstraße bis 5 Uhr in beiden Richtungen gesperrt. Allen unterwegs eine gute und sichere Fahrt.
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4: Ja, wir haben es gehört, die Sonne wird uns heute auch wieder richtig kräftig einheizen und da ziehen wir doch mit einer weiteren Stunde großer Hits, die Musikgeschichte schrieben und unvergessen bleiben. Jeder verbindet ja damit seine eigenen Erlebnisse. aber alle bringen sie uns diese Erinnerung. Hier aus dem Dresdner Funkhaus mit Heiko Rasch im Studio. Ich grüße Sie, schönen guten Morgen.

0: Nena hier in der ARD-Hitnacht. Sie ist ja auch mittendrin in ihrer diesjährigen Tour und die verspricht ja auch wieder genauso erfolgreich zu werden wie die in den vergangenen 3 Jahren. Vor wenigen Stunden und auch heute an diesem Samstagabend, da gibt es in Österreich 2 Konzerte und dann geht es ja bis Ende Oktober quer durchs Land, mehr noch auch in Dänemark, in den Niederlanden und in der Schweiz gibt sie ihre Konzerte. Einige sind auch schon wieder ausverkauft. Gleich bei uns Alison Moyet und zuvor Bruce Springsteen.
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3:19 hier der Verkehrsservice mit zwei aktuellen Meldungen. Betrifft die A5 Kassel Richtung Frankfurt. Die A5 ist zwischen Ohmtaldreieck und Homberg nach einem Unfall gesperrt. Und die A23 Heide Richtung Hamburg ist zwischen Heide Süd und Albersdorf wegen umgestürzter Bäume gesperrt.

Kurz nach 3:30, schönen guten Morgen, hier der aktuelle Verkehrsservice in der ARD-Hitnacht. Die A1 Bremen Richtung Hamburg ist zwischen Harburg und Stillhorn wegen Bauarbeiten bis Montag früh ca. 5 Uhr gesperrt. Die A1 Münster Richtung Dortmund ist zwischen Kamen Zentrum und Kreuz Dortmund-Unna auch wegen Bauarbeiten bis Montag 5 Uhr gesperrt. Die A3 Nürnberg Richtung Passau ist zwischen Kreuz Deggendorf und Hengersberg wegen Bauarbeiten bis Montagnacht etwa 1 Uhr gesperrt. Die A5 Kassel Richtung Frankfurt ist zwischen Ohmtal-Dreieck und Homberg nach einem Unfall gesperrt. Die A27 Weißrode-Bremen ist zwischen Verden-Nord und Langwedel in beiden Richtungen wegen einer Baustelle bis Montag früh gesperrt. Nutzen Sie hier bitte die Umleitung über die U52 bzw. U9. Die A31 Gronau Richtung Oberhausen ist zwischen Schermbeck und Dorsten wegen Bauarbeiten bis Sonntagvormittag etwa 10 Uhr gesperrt. Die A40 Duisburg-Essen ist zwischen Mülheim-Winkhausen und Heißen in beiden Richtungen bis Montag gesperrt. Die A61 Hockenheim Richtung Ludwigshafen ist zwischen Dreieck-Hockenheim und Kreuz Speyer wegen Bauarbeiten bis Montag früh 5 Uhr gesperrt. Und in Berlin die A111 ist wegen Wartungsarbeiten im Flughafentunnel zwischen Festplatz und Seidelstraße bis 5 Uhr in beiden Richtungen gesperrt. Allen unterwegs eine gute und hoffentlich auch entspannte Fahrt.

3.37 Uhr, hier der Verkehrsservice mit einer Gefahrenmeldung. Achtung, ein Falschfahrer auf der A573 Bad Neuaar, Arweiler. Zwischen Bad Neuenahr und Dreieck Bad Neuenahr, Arweiler kommt Ihnen ein Falschfahrer entgegen. Fahren Sie bitte äußerst rechts und überholen Sie nicht. Auf der A573 Bad Neuenahr, Arweiler. Zwischen Bad Neuenahr und Dreieck Bad Neuenahr Arweiler ist ein Falschfahrer unterwegs. Vorsicht bitte in beiden Richtungen.

Barbara Streisand hier in der ARD-Hitnacht. Ihr erfolgreichster Song von ihrem erfolgreichsten Album. Guilty heißt die Platte, das die Bee Gees für sie Anfang der 80er Jahre schrieben und auch produziert haben. Und sie hat es auch geschafft, in 6 aufeinanderfolgenden Jahrzehnten jeweils ein Album auf Platz 1 der Charts zu bringen. Und jetzt bei uns Christopher Cross. Im Mai ist er 75 geworden und er ist auch gerade wieder auf Tournee bis Ende August. Jede Menge Konzerte quer durch Amerika.

3.48 Uhr, hier der Verkehrsservice in der ARD-Hitnacht. Neuer Falschfahrer. Ein Falschfahrer jetzt auf der A2 Hannover-Dortmund. Zwischen Kreuzbad Önhausen und Flotow-West kommt Ihnen ein Falschfahrer entgegen. Fahren Sie bitte äußerst rechts und überholen Sie nicht. Auf der A2 Hannover-Dortmund zwischen Kreuzbad Önhausen und Flotow-West. Ein Falschfahrer, Vorsicht in beiden Richtungen. Aber der andere hat die Autobahn verlassen. Eine Entwarnung auf der A573 Bad 9a Arweiler zwischen Bad 9a und Dreieck Bad 9a Arweiler ist kein Falschfahrer mehr unterwegs. Gute Fahrt.

3.56 Uhr, hier nochmal der Verkehrsservice, immer noch aktuell. Der Falschfahrer auf der A2 Hannover-Dortmund zwischen Kreuzbad Oeynhausen und Flotow-West kommt Ihnen ein Falschfahrer entgegen. Fahren Sie bitte äußerst rechts und überholen Sie nicht. Zwischen Kreuzbad Oeynhausen und Flotow-West ein Falschfahrer. Bitte Vorsicht!

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1: Die Nachrichten mit Michael Dreis. Guten Morgen. Die EU-Kommission will, dass europäische Staaten weniger von einzelnen Ländern abhängig sind, zum Beispiel von China. Sie plant, europäische Unternehmen per Gesetz dazu zu verpflichten, ihre Lieferanten breiter zu streuen. Torben Müller für WDR aktuell.
2: Unternehmen würden ihre Risiken bislang zu langsam abbauen, weshalb ein entsprechender Gesetzesvorschlag notwendig sei. Das sagte Kommissionspräsidentin von der Leyen nach einem EU-Gipfel in Brüssel. Wie dringend das Thema sei, habe sich im vergangenen Jahr gezeigt, als Peking seine Vormachtstellung bei wichtigen Rohstoffen ausnutzte und die Exporte seltener Erden beschränkte. Im besten Fall, so von der Leyen, würden die Unternehmen von sich aus ihre Risiken verringern. Dann könnte das Gesetz überflüssig werden. Die Staats- und Regierungschefs verständigten sich auch darauf, im Falle von Vergeltungsmaßnahmen durch Drittländer geschlossen aufzutreten. Der belgische Premier De Wever betonte, nicht jeder sei gleichermaßen verwundbar. Daher sei die Einigkeit der Mitglieder entscheidend.
1: Der Sondergesandte der USA, Witkoff, ist laut einem Medienbericht gerade unterwegs in die Schweiz. Dort soll er an Gesprächen über ein mögliches Atomabkommen mit dem Iran teilnehmen. Das meldet das US-Nachrichtenportal Axios und beruft sich auf einen amerikanischen Regierungsvertreter. US-Vizepräsident Vance hatte seine ursprünglich für gestern geplante Reise in die Schweiz verschoben. 10 Monate vor der Landtagswahl in Nordrhein-Westfalen entscheiden die NRW-Grünen heute, wie sie sich personell aufstellen. Beim Landesparteitag in Troisdorf wollen die beiden Vorsitzenden Yasgülü Seybek und Tim Achtermeier für ihre dritte Amtszeit wiedergewählt werden. Das gilt als sicher, denn bisher gibt es keine Gegenkandidaten. Bei der Fußballweltmeisterschaft der Männer hat Marokko gegen Schottland gewonnen mit 1:0. Außerdem ist der Mitgastgeber USA eine Runde weiter durch ein 2:0 gegen Australien. Momentan führt Brasilien gerade 3:0 gegen Haiti und in einer Stunde spielt die Türkei gegen Paraguay.
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1: Über Nordrhein-Westfalen sind am Abend teils schwere Gewitter gezogen, allerdings ohne größere Schäden. Trotzdem hatten zahlreiche Feuerwehren in NRW viel zu tun. Thomas Grimmer, WDR aktuell.
3: Über 100 Einsätze in kurzer Zeit zählte die Feuerwehr, zum Beispiel in Bergheim im Rhein-Erft-Kreis. Hier liefen zahlreiche Keller voll, teilweise stand laut Feuerwehr das Wasser bis zu 30 Zentimeter hoch. Ebenso wie im Rheinisch-Bergischen Kreis und im Kreis Aachen mussten umgestürzte Bäume und Äste von den Straßen geschafft werden. Einschränkungen gab es auch im Bahnverkehr. Im Raum Köln-Ehrenfeld und ab Troisdorf wurden Strecken gesperrt, weil Bäume und Gegenstände auf den Oberleitungen lagen. In Wuppertal und Gütersloh haben Dachstühle gebrannt. Womöglich waren Blitzeinschläge für die Brände verantwortlich. Verletzt wurde durch die Unwetter nach bisherigen Erkenntnissen niemand.
1: Und das Wetter in Nordrhein-Westfalen. Tagsüber geht es sonnig und heiß weiter. Ab dem Nachmittag sind dann wieder vereinzelt Schauer oder Gewitter möglich. In Velbert bis 32 Grad, Nürnberg 33, Arnsberg bis 34 Grad. Das war WDR aktuell.
4: Hi. Und hier der Verkehrsservice in der ARD-Hitnacht. Immer noch aktuell der Falschfahrer auf der A2 Hannover-Dortmund zwischen Kreuzbad Oeynhausen und Flotow West. Kommt Ihnen ein Falschfahrer entgegen, fahren Sie bitte äußerst rechts und überholen Sie nicht. Auf der A2 Hannover-Dortmund zwischen Kreuzbad Oeynhausen und Flotow West ein Falschfahrer. Vorsicht bitte in beiden Richtungen. DA1 Bremen Richtung Hamburg ist zwischen Harburg und Stillhorn wegen Bauarbeiten bis Montag früh 5 Uhr gesperrt. Die A1 Münster Richtung Dortmund ist zwischen Kamen Zentrum und Kreuz Dortmund-Unna wegen Bauarbeiten bis Montag ebenfalls 5 Uhr gesperrt. Die A3 Nürnberg Richtung Passau ist zwischen Kreuz Deckendorf und Hengersberg wegen Bauarbeiten bis Montagnacht etwa 1 Uhr gesperrt. Die A27 Weißrode-Bremen ist zwischen Pferden Nord und Langwedel in beiden Richtungen wegen einer Baustelle bis Montag 5 Uhr gesperrt. Nutzen Sie hier bitte die Umleitung über die U52 bzw. U9. Die A31 Gronau Richtung Oberhausen ist zwischen Schermbeck und Dorsten wegen Bauarbeiten bis Sonntagvormittag 10 Uhr gesperrt. Die A40 Duisburg-Essen ist zwischen Mülheim-Winkhausen und Heißen in beiden Richtungen bis Montag gesperrt. Die A61 Hockenheim Richtung Ludwigshafen ist zwischen Dreieck Hockenheim und Kreuz Speyer wegen Bauarbeiten bis Montag früh 5 Uhr gesperrt. Und in Berlin die A111 ist wegen Wartungsarbeiten im Flughafentunnel zwischen Festplatz und Seidelstraße bis 5 Uhr in beiden Richtungen gesperrt. Allen unterwegs eine gute und hoffentlich entspannte Fahrt.
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4: Herrlich, diese Temperaturen am Morgen, vor allem mit dem Wissen, wie uns heute auch wieder die Sonne einheizt. Also nutzen wir die Morgenstunden, um weiter gut durchzulüften. Und die passende Musik habe ich auch dabei für einen guten Start ins Wochenende. Ich bin Heiko Rasch aus dem Funkhaus in Dresden. Schönen guten

4:09 Uhr, gerade reingekommen. Gute Nachrichten aus der Verkehrsredaktion. Eine Entwarnung auf der A2 Hannover-Dortmund zwischen Kreuz Bad Oeynhausen und Flotow West ist kein Falschfahrer mehr unterwegs.

Rod Stewart hier in der ARD-Hitnacht. Auch mit 81 noch einen randvollen Konzertkalender. Heute gibt er in Portugal ein Konzert. Da wird er seine Fans hoffentlich nicht so enttäuschen wie vor ein paar Tagen in San Diego. Wegen einer Kehlkopfentzündung hat er sein Konzert kurz vor Beginn abgesagt, um dann einen Tag später seiner Mannschaft bei der WM zuzujubeln. Klar, dass da die 20.000 Fans mächtig sauer waren. Aber das Management rechtfertigt den Abbruch. Wenn die Stimme nicht mitmacht, wären die Fans auch sauer gewesen. 4.17 Uhr, schönen guten Morgen. Und hier ist Shakespeare Sister, danach Aaron.

4.24 Uhr, schönen guten Morgen. Als Straßenmusiker haben sie angefangen und die größten Stadienkonzerte dann zum Höhepunkt ihrer Karriere, die Kelly Family. Großen Anteil am Erfolg hat ja da auch Michael Patrick Kelly, der heute auch solo mit seiner größten Konzerttournee unterwegs ist. Und er hat schon im Kindesalter Songs geschrieben, unter anderem auch An Angel. Und gerade dieser Song gab der ganzen Familie auch einen mächtigen Karriereschub.

Kurz nach 16:30, schönen guten Morgen, hier der aktuelle Verkehrsservice in der ARD-Hitnacht. Die A1 Bremen Richtung Hamburg ist zwischen Harburg und Stillhorn wegen Bauarbeiten bis Montag früh ca. 5 Uhr gesperrt. Die A1 Münster Richtung Dortmund ist zwischen Kamen Zentrum und Kreuz Dortmund-Unna wegen Bauarbeiten auch bis Montag 5 Uhr gesperrt. Die A3 Nürnberg Richtung Passau ist zwischen Kreuz Deckendorf und Hengersberg wegen Bauarbeiten bis Montagnacht etwa 1 Uhr gesperrt. Die A27 Weißrode-Bremen ist zwischen Verden-Nord und Langwedel in beiden Richtungen wegen einer Baustelle bis Montag 5 Uhr gesperrt. Nutzen Sie hier bitte die Umleitung über die U52 und U9. Die A31 Gronau Richtung Oberhausen ist zwischen Schermbeck und Dorsten wegen Bauarbeiten bis Sonntagvormittag 10 Uhr gesperrt. Die A40 Duisburg-Essen ist zwischen Mülheim-Winkhausen und Heißen in beiden Richtungen bis Montag gesperrt. Die A57 Köln Richtung Krefeld ist zwischen Kreuz Meerbusch und Krefeld-Oppum wegen Reinigungsarbeiten noch bis etwa 4.30 Uhr gesperrt. Die A61 Hockenheim Richtung Ludwigshafen ist zwischen Dreieckhockenheim und Kreuz Speyer wegen Bauarbeiten bis Montag früh 5 Uhr gesperrt. Und in Berlin die A111 ist wegen Wartungsarbeiten im Flughafentunnel zwischen Festplatz und Seidelstraße bis 5 Uhr in beiden Richtungen gesperrt. Allen unterwegs eine gute und hoffentlich auch entspannte Fahrt. Jetzt mit Lionel Richie.

0: Alpha will. Schon genial, wie erfolgreich und vor allem nachhaltig doch ihre Karriere vor allem durch ihr Debütalbum verlaufen ist. Heute Abend, da rollt ja wieder der Ball, Deutschland gegen Elfenbeinküste. Haben Sie schon Ihren Tipp abgegeben?
1: Das war ein super Auftakt für die deutsche Mannschaft. Sie haben da Selbstbewusstsein getankt und werden davon profitieren bei dem nächsten Spiel. Also ich denke, es wird Richtung 2-1, 3-1 gehen.
2: Ja gut, ich glaube, das Spiel wird ein Unentschieden, 2-2. Ich habe das Spiel Elfenbeinküste gegen Ecuador gesehen und das sind schon zwei Mannschaften mit Herz und mit Power. Das ist ein ganz anderes Kaliber wie Curaçao.
3: Die spielen ein bisschen körperbetonter, aber ich denke, so ein knackiges 3-1 ist schon realistisch.
0: Anstoß heute Abend, 22 Uhr in Toronto.
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0: 4:45 Uhr. Schönen guten Morgen.

Chris Rehe, 4.52 Uhr in 8 Minuten wieder das Aktuellste aus der Nachrichtenredaktion. Bis dahin noch Bonnie Tyler und zuvor Gordon Lightfoot.

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1: Die Nachrichten mit Michael Treis. Guten Morgen. Israel und die Hisbollah-Miliz im Libanon haben nach Angaben aus den USA eine neue Waffenruhe vereinbart. Sie sei auch schon in Kraft. Zuletzt hatten Kämpfe zwischen den beiden Parteien auch die Friedensgespräche zwischen den USA und dem Iran belastet. Björn Dahlke, WDR Tel Aviv, ordnet ein, wie groß der Druck aus den USA für Israel war, diese Waffenruhe mit der Hisbollah-Miliz einzugehen.
2: Ja, US-Vize Vance hat so ein bisschen die Folterwerkzeuge präsentiert, hat gesagt, wir liefern euch die meisten Abfangraketen und auf die ist Israel angewiesen. Da bleibt Premier Netanyahu gar nichts anderes übrig, als diesem Druck nachzugeben, auch wenn er dadurch im eigenen Land schwach dasteht. Seine Kritiker werfen ihm ja vor, im Krieg gegen Iran kaum etwas erreicht zu haben, das Regime in Teheran stärker, das Verhältnis zu den USA zerrüttet. Deshalb könnte Netanyahu jetzt gewillt sein, im Libanon besonders stark aufzutreten. Die israelische Armee ist nach wie vor dort vor Ort. Wir hören, es soll weitere Angriffe dort gegeben haben. Also ob diese Feuerpause wirklich Folgen hat, ich bin skeptisch.
1: Die Unwetter über Nordrhein-Westfalen haben am Abend viele Feuerwehren beschäftigt. In Bergheim im Rhein-Erft-Kreis gab es zum Beispiel über 100 Einsätze. Im Rheinisch-Bergischen Kreis und im Kreis Aachen blockierten umgestürzte Bäume und Äste die Straßen. In Wuppertal und Paderborn haben Dachstühle gebrannt, möglicherweise wegen Blitzeinschlägen. Bisher gibt es keine Infos über Verletzte. In Potsdam hat der Bundesparteitag der Linken begonnen. Zum Auftakt kündigte Parteichefin Schwertner eine harte Auseinandersetzung mit der AfD an. Die Partei werde bei den Landtagswahlen im Osten alles tun, um zu verhindern, dass die AfD dort in Regierungsverantwortung kommt. Heute wählen die Linken eine neue Parteispitze. Co-Chef Van Aken tritt aus gesundheitlichen Gründen nicht mehr an. Bei der Fußballweltmeisterschaft der Männer ist Mitgastgeber USA vorzeitig eine Runde weiter nach dem 2:0 gegen Australien. Marokko hat ein 1:0 gegen Schottland geholt. Brasilien hat vorhin Haiti mit 3:0 besiegt und gerade ist die Partie Türkei-Paraguay gestartet.
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1: In Bielefeld sind zwei mutmaßliche Einbrecher angeklagt worden nach einer ungewöhnlichen Tat. Sie sollen sich bei einem Hausbesitzer Werkzeug geliehen haben, um damit bei dessen Nachbarn einzubrechen. Oliver Köhler, WDR Bielefeld.
3: Die beiden mutmaßlichen Einbrecher klingelten an einer fremden Haustür, erzählten von einer Autopanne und fragten nach einem Wagenheber. Den bekamen sie. Statt zu ihrem Auto gingen sie zum Nachbarhaus und versuchten mit dem Wagenheber die Haustür aufzubrechen. Das gelang nicht. Immerhin, sie brachten den Wagenheber zurück. Der Besitzer konnte die beiden gut beschreiben. Die Männer wurden gefasst. Auf ihr Konto sollen noch weitere Einbrüche gehen.
1: Und das Wetter in Nordrhein-Westfalen. Nach Schauern und Gewittern aus der Nacht bringt der Samstag erstmal sonniges und heißes Wetter. Ab dem Nachmittag sind dann wieder vereinzelt Schauer oder auch kräftige Gewitter möglich. In Monschau dazu maximal 32 Grad, in Iserlohn 33 und Lippstadt kommt auf bis zu 34 Grad. Das war WDR aktuell.
4: Und hier der Verkehrsservice in der ARD-Hitnacht. Die A1 Bremen Richtung Hamburg ist zwischen Harburg und Stillhorn wegen Bauarbeiten noch bis Montag früh etwa 5 Uhr gesperrt. Die A1 Münster Richtung Dortmund ist zwischen Kamenzentrum und Kreuz Dortmund-Unna wegen Bauarbeiten ebenfalls bis Montag 5 Uhr gesperrt. Die A3 Nürnberg Richtung Passau ist zwischen Kreuz Deggendorf und Hengersberg wegen Bauarbeiten bis Montagnacht etwa 1 Uhr gesperrt. Die A27 Weißrode-Bremen ist zwischen Verden Nord und Langwedel in beiden Richtungen wegen einer Baustelle noch bis Montag früh 5 Uhr gesperrt. Nutzen Sie ja bitte die Umleitung über die U52 bzw. U9. Die A31 Kronau Richtung Oberhausen ist zwischen Schermbeck und Dorsten wegen Bauarbeiten bis Sonntag früh Vormittag etwa 10 Uhr gesperrt. Die A40 Duisburg-Essen ist zwischen Mülheim-Winkhausen und Heißen in beiden Richtungen bis Montag gesperrt. Und die A61 Hockenheim Richtung Ludwigshafen ist zwischen Dreieck-Hockenheim und Kreuzspeyer wegen Bauarbeiten bis Montag früh 5 Uhr gesperrt. Allen unterwegs eine gute und hoffentlich auch entspannte Fahrt.
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4: Endspurt in der ARD-Hitnacht. Noch bis um 6 für viele aus der Nachtschicht rückte der Feierabend auch in greifbare Nähe. Also drehen wir nochmal auf mit Blondie, Joe Cocker und Debbie Schmutz. Ja, dafür drehen doch viele das Radio gleich ein bisschen lauter. Live aus dem Landesfunkhaus in Dresden mit Heiko Rasch im Studio. Ich grüße Sie, schönen guten Morgen und einen schönen Wochenstart.

Joe Cocker in der ARD Hitnacht. 5.16 Uhr, schönen guten Morgen. Kommen Sie gut ins Wochenende. Jetzt mit DB

0: Depeche Mode, was für ein Run schon damals, vor allem in den 80er Jahren, haben sie die Hitlisten mächtig aufgemischt und bringen uns ja heute noch die schönen Erinnerungen an dieses oft so verrückte Jahrzehnt, an die 80er Jahre vor allem. Die populärste Elektronikband, die die Welt jemals gesehen hat, so schrieben es damals in Fachzeitschriften die Kritiker. Und ihre Fans auf der ganzen Welt geben ihnen recht.
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5.30 Uhr, schönen guten Morgen. Hier der aktuelle Verkehrsservice in der ARD-Hitnacht. Die A1 Bremen Richtung Hamburg ist zwischen Harburg und Stillhorn wegen Bauarbeiten noch bis Montag etwa 5 Uhr gesperrt. Die A1 Münster Richtung Dortmund ist zwischen Kramenzentrum und Kreuz Dortmund-Unna wegen Bauarbeiten ebenfalls bis Montag 5 Uhr gesperrt. Die A3 Nürnberg Richtung Passau ist zwischen Kreuz Deckendorf und Hengersberg wegen Bauarbeiten bis Montagnacht etwa 1 Uhr gesperrt. Die A27 Walsrode-Bremen ist zwischen Verden Nord und Langwedel in beiden Richtungen wegen einer Baustelle bis Montag 5 Uhr gesperrt. Nutzen Sie hier bitte die Umleitung über die U52 bzw. U9. Die A31 Gronau Richtung Oberhausen ist zwischen Schermbeck und Dorsten wegen Bauarbeiten bis Sonntagvormittag 10 Uhr gesperrt. Die A40 Duisburg-Essen ist zwischen Mülheim-Winkhausen und Heißen in beiden Richtungen noch bis Montag gesperrt und die A61 Hockenheim Richtung Ludwigshafen ist zwischen Dreieck Hockenheim und Kreuz Speyer wegen Bauarbeiten bis Montag früh etwa 5 Uhr gesperrt. Allen unterwegs eine gute und hoffentlich auch entspannte Fahrt. Jetzt mit den Eurythmics.

0: Phil Collins hier in der ARD Hitnacht. Was steht an heute an diesem Samstag? Alle Fußballfans und Beobachter dieser WM haben sicher die Zeiten schon wieder festnotiert. Ist auch ganz schön kompliziert in diesem Jahr, oder? Bei dieser Fußballweltmeisterschaft so viele verschiedene Zeitzonen. Gleich um 6 beginnt ja die Begegnung Türkei gegen Paraguay. Dann heute Abend Niederlande, Schweden. Sicher auch sehr sehenswert. Und dann sind wir dran. 22 Uhr ist Anpfiff in Toronto. Deutschland gegen Elfenbeinküste. Mit der Hitze haben sie jedenfalls kein Problem. Angenehme 23 Grad heute in Toronto. Da haben wir 10 Grad mehr. Bis zu 35 Grad heute in Deutschland.
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0: 5:43 Uhr. Schönen guten Morgen.

5.50 Uhr in 10 Minuten ist es um 6. Schönen guten Morgen. Heiß wird's heute wieder, aber die Morgenstunden, die sind ja noch sehr angenehm. Kommen Sie weiter gut ins Wochenende und genießen Sie zwei entspannte Tage. Das war sie, die ARD-Hitnacht mit Heiko Rasch im Studio. Ich grüße Sie und danke fürs Dabeisein. Bis heute Abend.

0: Frühen Samstagmorgen mit Starship. Nothing's gonna stop us now. Wir gucken mal auf das Wetter heute früh. Es ist ja teilweise doch einiges runtergekommen in der Nacht. Starkregen, Hagel, auch Sturmböen waren dabei. Die letzten Gewitter ziehen jetzt aber ab über Ostwestfalen-Lippe und dann kann der nächste heiße Tag heute kommen. In Monschau bekommen wir bis 31 Grad, Aalen bis 33 und Köln bis 34 Grad. Ab dem Nachmittag können sich punktuell dann wieder neue Hitzegewitter bei uns bilden.
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2: Die Nachrichten mit Detlef Dickmann. Guten Morgen.
3: Das Vorgehen der israelischen Armee endlich als das bezeichnen, was es ist: ein Völkermord.
4: Wer politisch wirksam werden will, muss sprechfähig sein.
5: Vielen Dank und Free Palestine.
2: Auf ihrem Bundesparteitag in Potsdam hat die Linke über Israels Vorgehen im Gazastreifen diskutiert. Danach stimmten die Delegierten dem Vorschlag des Parteivorstands zu, von Völkermord zu sprechen. Eine umstrittene Formulierung, der sich zum Beispiel die Bundesregierung bisher nicht anschließt. Cornelia Geis für WDR aktuell.
6: Wie stehen die Linken zu Israel und zum Nahostkonflikt? Eine Frage, zu der die Partei eine klare Haltung beziehen will. Erst kürzlich hatten antisemitische Äußerungen der linken Jugend für Aufsehen gesorgt. Für den Parteitag in Potsdam hat der Vorstand einen 5-seitigen Antrag formuliert. Darin wird das Vorgehen Israels in Gaza als Genozid bezeichnet. Er betont aber ausdrücklich das Existenzrecht Israels und spricht sich für eine Zwei-Staaten-Lösung aus. Zum Abschluss des ersten Tages stellte sich der Parteitag dann klar hinter den Antrag des Vorstands.
2: Im Nahen Osten steht derzeit die Frage im Vordergrund, ob die Feuerpause zwischen Israel und der Hisbollah-Miliz im Libanon hält. Nach Angaben der USA hatten sich beide Seiten darauf geeinigt, dass sie seit gestern Nachmittag gelten soll. Die USA drängen offenbar auf die Feuerpause, weil die Kämpfe im Libanon ihr eigenes Abkommen mit dem Iran gefährden könnten. Über Nordrhein-Westfalen sind am Abend teils schwere Gewitter gezogen. Größere Schäden gab es nicht. Trotzdem hatten einige Feuerwehren viel zu tun. Thomas Grimmer, WDR aktuell.
7: Über 100 Einsätze in kurzer Zeit zählte die Feuerwehr zum Beispiel in Bergheim im Rhein-Erft-Kreis. Hier liefen zahlreiche Keller voll. Teilweise stand laut Feuerwehr das Wasser bis zu 30 Zentimeter hoch. Ebenso wie im rheinisch-bergischen Kreis und im Kreis Aachen mussten umgestürzte Bäume und Äste von den Straßen geschafft werden. Einschränkungen gab es auch im Bahnverkehr. Im Raum Köln-Ehrenfeld und ab Troisdorf wurden Strecken gesperrt, weil Bäume und Gegenstände auf den Oberleitungen lagen. In Wuppertal und Paderborn haben Dachstühle gebrannt. Womöglich waren Blitzeinschläge für die Brände verantwortlich. Verletzt wurde durch die Unwetter nach bisherigen Erkenntnissen niemand.
2: Im Westerwald haben 4 Kinder einem kleinen Jungen das Leben gerettet. Der 2-Jährige trieb in einem Freibad in Daaden regungslos im Nichtschwimmerbecken. Das entdeckten die anderen Kinder im Alter von 7 bis 8 Jahren und zogen den kleinen Jungen aus dem Wasser. Das Kleinkind konnte danach wiederbelebt werden. Bei der Fußball-WM im eigenen Land haben die USA das 16. Finale erreicht durch ein 2:0 im zweiten Gruppenspiel gegen Australien. Brasilien besiegte Haiti 3:0. In derselben Gruppe gewann Marokko 1:0 gegen Schottland. Heute um 22 Uhr spielt das deutsche Team gegen die Elfenbeinküste.
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2: In Düsseldorf tritt heute einer der weltweit beliebtesten Sänger auf. Bad Bunny spielt vor rund 50.000 Menschen im Fußballstadion der Stadt. Morgen folgt ein weiteres Konzert in Düsseldorf. Es sind Bad Bunnys einziger Auftritt in Deutschland auf seiner Welttournee. Florian C., WDR Düsseldorf.
8: Von Merchandise-Verkauf über Fanbus bis Vorabkonzert, Düsseldorf ist schon seit gestern so richtig im Bad Bunny-Fieber. Viele Fans warten seit Jahren darauf, den Künstler live zu erleben. Neben Barcelona oder London ist Düsseldorf nur einer von wenigen Tourstops in Europa. Aufgrund der Hitze gilt in der Merkur-Spielarena eine Sonderregelung. Fans dürfen faltbare Wasserflaschen mit in die Arena nehmen. Bad Bunny stammt aus Puerto Rico und gehört aktuell zu den weltweit meistgestreamten Musikern auf Spotify.
2: Das war WDR aktuell.
0: Und jetzt kommen wir zur Verkehrslage hier bei WDR 4. Die A1 Münster Richtung Dortmund ist zwischen Carmen-Zentrum und dem Kreuz Dortmund-Unna wegen Bauarbeiten bis Montag früh gesperrt. Auch eine Sperrung, die A31, hier nämlich Gronau Richtung Oberhausen, ist zwischen Schermbeck und Dorsten wegen Bauarbeiten bis Sonntag früh gesperrt. Und die A40 Duisburg-Essen ist zwischen Mülheim-Winkhausen und Mülheim-Heißen in beiden Richtungen auch bis Montag gesperrt. Alle Staus, alle Störungen, auch Sperrungen finden Sie in der WDR 4 App und auch im Netz bei uns. Gute Fahrt!
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0: Einen schönen guten Morgen. Da sind wir. Ganz schön was los. Gestern Abend, auch in der vergangenen Nacht, vollgelaufene Keller im Rhein-Erft-Kreis, übergelaufene Gullis im Aachener Raum zum Beispiel. Da schauen wir später nochmal drauf. Aber die Gewitter mit Unwettern sind ja jetzt einigermaßen durch. Vielleicht kommen sie am Nachmittag wieder. Jetzt können wir erstmal durchstarten in diesen frühen Samstag. Hiermit nämlich mit Mike Oldfield und Maggie Reilly. Das Moonlight Shadow.
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0: bei der Fußball-WM. Sagen wir mal so, nach dem sensationellen Start gegen Curaçao freuen wir uns auf den nächsten Gegner heute Abend. Der heißt dann Elfenbeinküste. Wir kriegen das ja nur zu Hause vom Fernseher mit, aber es sind auch tausende Fans mitgereist in die USA, auch nach Kanada. Und die werden heute Abend in Toronto ja für eine ordentliche Heimspielatmosphäre hoffentlich sorgen.
1: Ich habe das Spiel Elfenbeinküste gegen Ecuador gesehen und das sind schon zwei Mannschaften mit Herz und mit Power. Das ist ein ganz anderes Kaliber wie Curaçao.
2: Wir werden live im Stadion sein. Wir haben schöne Karten in der 12. Reihe, also wir werden da mithelfen, dass die deutsche Mannschaft gewinnt.
1: Ich bin eigentlich immer ein Pessimist, ich traue aber ganz ehrlich den Titel zu. Also ich bin mir da relativ sicher. Ja. Die Mannschaft ist mega, die Stimmung ist gut, offensiv sind wir unschlagbar.
0: Klingt doch schon mal ganz gut. Vor allem war ja die Sorge vor dem Start dieser Weltmeisterschaft, wie viel Stimmung da überhaupt sein würde. Aber die scheint es zu geben. Die Lust auf den Fußball und auch bei den Stars am Ball. WDR4-Reporter Tom Gemke ist für uns bei der WM gerade in Seattle. Wie fühlt sich dieses Turnier an nach der ersten Woche?
3: Also ich würde schon sagen, dass die Stimmung hier im Land so langsam aber sicher anläuft. Und klar, aus Sicht der Amerikaner war vor allem dieser 4:1-Sieg ihres Teams gegen Paraguay zum Auftakt richtig wichtig und emotional. Wir haben das Spiel in einer Kneipe in Boston geguckt und die Fans dort sind bei den Toren ordentlich aus dem Sattel gegangen, haben ihr Team extrem abgefeiert. Die absoluten Fan-Heroes sind hier natürlich mal wieder die schottischen Fans, so wie wir sie alle kennen, laut, bunt und durchaus trinkfreudig. Wenn die am Start sind, dann ist immer eine gute Stimmung. Generell kann man schon sagen, ja, viele Bars hier zeigen die WM-Spiele. Jetzt in Seattle sieht man auch immer mal wieder Fahnen und Flaggen in den Restaurants. Die Taxifahrer fragen immer als erstes, ob man für das Soccer-Game in der Stadt sei. Und trotzdem, es ist jetzt auch nicht so, dass hier alle ständig über Fußball reden würden. Dafür ist es vielleicht auch einfach noch zu früh im Turnier.
0: Ja, eben, wir starten ja auch gerade erstmal. Heute dann ja der zweite Spieltag für unser Team. Deutschland gegen die Elfenbeinküste. Anpfiff ist ein bisschen später heute, wenn es auch ein bisschen kühler geworden ist. Hoffentlich dann wieder um 22 Uhr. Was?

Animotion Eye Engineer. Das, was Sie hier hören, das ist jetzt nicht die Freude von vielen Menschen im Land, dass WDR4 sagt, dass es 6.20 Uhr ist und Sie bitte aufstehen sollen, sondern das ist ein Nachtrag nochmal zum Fußballabend heute. Wir haben ja darüber gesprochen. Unser Team muss ja heute gegen die Elfenbeinküste ran heute Abend. Es gibt bei uns im Land genügend Möglichkeiten, das auch gemeinsam im Rudel sozusagen zu gucken. Public Viewings gibt's einige. Zum Beispiel auf der Fanmeile vor dem Rathaus in Recklinghausen. Hier werden alle abendlichen WM-Spiele gezeigt, die bis 22 Uhr angepfiffen werden. Es ist auch eine Menge Platz für tausende Besucher. Ähnlich auch in Heinsberg. Da gibt's auch auf dem Rathausplatz ein gemeinsames Gucken. Auch in Meinerzhagen im Sauerland. Oder auch in Espelkamp in Ostwestfalen-Lippe. Also, ich kann jetzt gar nicht alle aufzählen. Aber wir haben das übersichtlich vorbereitet. Wenn Sie auf wdr4.de klicken, da finden Sie eine große Karte. Da können Sie Ihren Ort raussuchen. Und dann können Sie gucken, wo und wie bei Ihnen geguckt wird oder im Ort nebenan. Da wird mit Sicherheit bei Ihnen auch was in Ihrer Nähe dabei sein. So, jetzt aber erstmal noch ruhig heute Morgen mit Billy Joel.

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0: Es ist ja wirklich einiges runtergekommen in der vergangenen Nacht. Wobei so ein paar letzte Schauer sind noch unterwegs, die ziehen über Ostwestfalen-Lippe ab. Und dann wissen Sie, was dann kommt. Ein sonniger und vor allem wieder ein heißer Tag. Ab dem Nachmittag können sich dazu punktuell auch wieder neue Hitzegewitter bilden. Dazu gibt es in Wermelskirchen bis 32 Grad, Neuss kommt auf 33 und Düren heute bis 34 Grad.
1: 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Um 6.30 Uhr mit Detlef Dickmann. Guten Morgen. Viele Hilfsorganisationen rufen dazu auf, besser mit Geflüchteten umzugehen. Anlass dafür ist der Weltflüchtlingstag, den die Vereinten Nationen seit gut 20 Jahren am 20. Juni abhalten. In Nordrhein-Westfalen haben unter anderem der Flüchtlingsrat und die Evangelische Kirche Westfalen einen Appell unterzeichnet, mit der Forderung an die Politik, weniger Wahlkampf mit dem Thema Migration zu machen. Die Linkspartei verschärft ihre Wortwahl gegenüber Israel. Dessen Vorgehen im Gazastreifen wird von den Linken jetzt als Völkermord bezeichnet. Einem entsprechenden Formulierungsvorschlag wurde auf dem Bundesparteitag der Linken in Potsdam zugestimmt. Darin wird aber auch das Existenzrecht Israels und der Schutz jüdischen Lebens in Deutschland betont. In München hat es einen Unfall mit Güterzügen gegeben. Zwei Waggons stürzten von einer Brücke 5 Meter tief auf eine Straße. Vorher waren zwei Güterzüge beim Rangieren kollidiert. Ein Mensch wurde bei dem Unfall in München lebensgefährlich verletzt. Der Personenverkehr war davon nicht betroffen. Brasilien und Marokko haben bei der Fußball-WM ihre zweiten Gruppenspiele gewonnen. Brasilien besiegte Haiti 3:0. Marokko schlug in derselben Gruppe Schottland 1:0. Davor hatte WM-Gastgeber USA das 16. Finale erreicht durch ein 2:0 gegen Australien. Heute um 22 Uhr hat das deutsche Team sein nächstes Spiel gegen die Elfenbeinküste. Das war WDR aktuell.
0: Und hier ist die Verkehrslage bei WDR 4. Die A1 Münster Richtung Dortmund ist zwischen Carmen-Zentrum und dem Kreuz Dortmund-Unna wegen Bauarbeiten bis Montag früh gesperrt. Die A31 Gronau Richtung Oberhausen ist zwischen Schermberg und Dorsten wegen Bauarbeiten auch gesperrt bis Sonntag früh. Und wir haben noch die A40 Duisburg-Essen, die ist zwischen Mülheim-Winkhausen und Mülheim-Heißen in beiden Richtungen bis Montag gesperrt. 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Hier ist Stefan Vogt. Schön zu wissen, dass neben mir auch noch jemand wach ist. In unmittelbarer Nähe eine wirklich dicke Fliege hier gerade dieses Studio fliegt. Lässt mich nicht so gerne arbeiten, aber ich glaube, ihr hat die Hitze auch nicht so gut bekommen.
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0: Das sind Foreigner mit Cold as Ice hier bei WDR 4, 6.38 Uhr. Jetzt mal zu früher Stunde ein kurzer Wissenstest für alle Klug-Dings hier. Welches ist der längste Fluss bei uns in Nordrhein-Westfalen? Es ist nicht der Rhein. Hätte ich auch drauf getippt. Es ist die Lippe. 220 Kilometer fließt sie durch unser Land, bis sie bei Wesel in den Rhein mündet. Und entlang des Flussufers gibt es ganz tolle Radwege, Wanderwege, Spazierwege. Einer davon ist der Lippe-Auen-Pfad bei Hamm. Hier ist es ganz toll, tolle Landschaften. Hier können Sie seltene Pflanzen und Tiere sehen. Und auch Schlossgemäuer gibt es da zum Entspannen. WDR4-Reporterin Ulrike Modrow nimmt uns genau damit.
1: Ich habe mich mit den Naturfreunden Hamm-Werries verabredet am Haarener Baggersee. Hier könnten wir jetzt erst so eine Runde drehen auf der Wasserskiseilbahn.
2: Ja, Skifahren ist nicht so meins und auf dem Wasser erst recht nicht.
3: Zu kalt, definitiv im Moment.
4: Aber die Anlage ist natürlich nett.
1: Dann also auf zum Lippeufer, ganz in der Nähe. Und da tauchen wir jetzt ein in eine ursprüngliche Auenlandschaft. Rechts vom Weg rauscht der Fluss. Knorrige Weiden und Holunderbüsche spenden Schatten und überall blüht. Und duftet ist ganz herrlich hier, oder?
5: Vor allen Dingen jetzt der Weißdorn.
6: Das ist hier Idylle und Natur pur.
5: Einfach traumhaft.
1: Nicht nur was hier wächst, sondern auch was hier kreucht und fleucht, erklären Schilder, die sie aufgestellt haben. Durch die Renaturierung der Lippe sind ja viele selten gewordene Tiere zurückgekehrt.
2: Zuerst kam der Storch, dann der Biber und kürzlich ist auch der Fischotter hier gesichtet worden. Und das sind ja super Indikatoren für den guten Zustand dieser Gewässeraue hier.
1: Der Weg schlängelt sich weiter durch Wiesen und Weiden und jetzt geht's auf einen Aussichtshügel mit einer Bretterbude, wo man selbst ganz versteckt durch kleine Fensterscharten weit in die Gegend schauen kann.
5: Geradeaus ist ein Reh, der dunkle Punkt da.
1: Ja, ich sehe es, genau. Und was ist das da?
5: Das ist ein Fasan, ein Fasanhahn.
7: Der mit dem schönen Gefieder.
2: Das ist wie Fernsehen, ohne Werbung. Eine schöne Naturdoku, die man hier live sehen kann und das stundenlang.
7: Ganz nah dabei, genau.
1: Ein Holzbohlensteg führt von hier über kleine Tümpel, sogenannte Blänken, in denen sich Molche tummeln und unüberhörbar auch Frösche. Und schließlich sind wir wieder direkt am Lippeufer. Auf der anderen Seite erahnt man schon das Wasserschloss Oberwerries, eine Burg aus dem 13. Jahrhundert. Um darüber zu kommen, müssen wir jetzt ackern, denn der kleine gelbe Kahn hier, die Lupia, das ist eine Selbstbedienfähre.
2: Genau, ohne Fährmann geht das. Insofern sehr praktisch, ist auch wenig störanfällig. Die wird mit Muskelkraft betrieben.
1: Klingt anstrengend. Ein Glück, dass wir genug starke Männer dabei haben.
2: So, und jetzt ziehen wir diese Kette hier und damit die Fähre und uns auf die andere Flussseite. Das ist eine schöne Abwechslung. Man muss sich körperlich mal anders betätigen, werden nicht nur die Beine gefordert, auch mal die Oberarme und der Rücken. So, Frauen und Kinder zuerst.
1: Vor uns liegt jetzt das Schloss mit Café und Biergarten und das schreit geradezu nach einer tollen Pause, oder?
2: Ja, ja.
3: Jetzt ein alkoholfreies Weizen.
1: Haben wir uns verdient, oder?
2: Haben wir uns absolut verdient, nach diesem Kraftakt jetzt der Querung der Lippe.
0: Genau. Prost. Vom Schloss kann man übrigens auch noch weiter wandern oder auch radeln. Wenn Sie mehr wissen wollen, mehr gibt's bei uns im Netz auf unserer WDR 4 Wanderschönseite.

0: Louis Armstrong. What a wonderful world. Unsere Musik zum Sonnenaufgang hier bei WDR 4 um 6.47 Uhr. Ich habe Ihnen heute früh ein Geräusch mitgebracht. Wer kennt's? Nein, das ist nicht die Morgentoilette. Das ist die gute alte Kaffeemaschine, die so herrlichen Filterkaffee macht. Muss heute mal sein, das Geräusch. Sie dürfen Ihre Maschine auch gerne mal streicheln. Heute am Tag nämlich des Filterkaffees. Was für Tage gibt, ne? Häufig hängt der aber auch mit dieser Erfindung zusammen. Nämlich vor 76 Jahren gibt es jetzt oder gab es die Erfindung der Filtertüten. Haben wir einer Frau zu verdanken. Melita Benz hieß sie. Sie hatte die Nase voll von Klümpchen im Kaffee und sie hat so lange experimentiert, bis sie dann irgendwie den Kaffeefilter für uns erfunden hat.
1: Es ist zwar keine Hexerei und dennoch geht es 1, 2, 3. Der Satz erfüllte seinen Zweck. Mit dem Papier wirft man ihn weg.
0: Ja, Hauptsache es reimt sich. Das war damals so bei den Werbesprüchen. Sie sind hier bei WDR 4 oder so. Aber schön, dass Sie mir das aufmachen.

0: Hier ist wieder vier mit Stefan Vogt. Guten Morgen, 6.53 Uhr, kurz vor sieben. Wir sind darauf vorbereitet. Wir starten in den nächsten heißen Tag heute früh. Frage ist, wie kriegen wir das mit der Hitze heute gut hin?
1: Trinken, Handtuch am Kopf und faulenzen. 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

0: da mal raus in die Hitze. Wobei noch geht's, aber es erwartet uns natürlich wieder ein sonniger und heißer Tag heute. Ab dem Nachmittag können sich auch wieder punktuell neue Hitzegewitter bilden, die wir auch in der vergangenen Nacht erlebt haben. Dazu bekommen wir in Dortmund 32 Grad, Paderborn kommt auf 33 und Zülpich heute bis 34 Grad. Gutes Schwitzen.
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2: Die Nachrichten mit Detlef Dickmann. Guten Morgen. Die Vereinten Nationen machen heute auf die Situation vertriebener Menschen aufmerksam. Anlass ist der Weltflüchtlingstag, der seit 25 Jahren immer am 20. Juni stattfindet. Ein Beispiel ist der Sudan. Millionen Menschen sind vor dem Bürgerkrieg in dem nordostafrikanischen Land geflohen, so wie diese Frau, die mit ihrer Familie mittlerweile in Kairo in Ägypten lebt.
3: 3 Tage lang waren wir unterwegs. Wir haben bei Nacht die Grenze überquert, sodass uns die Polizei nicht sieht. Die Schmuggler haben uns erpresst und noch mehr Geld verlangt. Ich hatte große Angst.
2: Den Vereinten Nationen zufolge sind vergangenes Jahr 5,5 Millionen Menschen in andere Länder geflohen. Die Zahl der Rückkehrer liegt demnach 3-mal so hoch. Die UNO wirbt dafür, Geflüchtete nicht nur als Last anzusehen, sondern auch als Bereicherung. Zum Beispiel dann, wenn sie für das Aufnahmeland erfolgreiche Sportler werden, so wie aktuell einige Spieler bei der laufenden Fußball-WM. Eine Mehrheit in Deutschland steht dem Ausbau von Rechenzentren offenbar positiv gegenüber. Aus der Umfrage des Meinungsforschungsinstituts YouGov geht aber auch hervor, dass viele Menschen die Anlagen skeptisch sehen wegen des hohen Energiebedarfs. Nach eigenen Angaben hat YouGov für die repräsentative Erhebung mehr als 2000 Menschen befragt, im Auftrag des Internetverbands ECO. Christiane Rüther für WDR aktuell.
4: Gut 70% der Befragten haben konkrete Sorgen geäußert. Besonders häufig genannt werden Bedenken wegen des steigenden Stromverbrauchs und damit auch mögliche Auswirkungen auf den Strompreis, aber auch der Wasserverbrauch für die Kühlung der Rechner. Ein weiterer Kritikpunkt, die potenzielle Belastung der lokalen Stromnetze durch die Rechenzentren. Einige der Befragten kritisieren auch mögliche Auswirkungen auf das Klima, Belastungen für die Anwohner und eine wachsende Abhängigkeit von großen Technologieunternehmen. Bundesdigitalminister Wildberger äußert Verständnis für die Sorgen der Bevölkerung. Für ihn entscheidend eine gute Standortwahl mit ausreichend Platz und geeigneter Infrastruktur.
2: Weitere Meldungen jetzt im Überblick. Die Linkspartei verschärft ihre Wortwahl gegenüber Israel. Dessen Vorgehen im Gazastreifen wird von der Linken jetzt als Völkermord bezeichnet. Einem entsprechenden Formulierungsvorschlag wurde auf dem Bundesparteitag in Potsdam zugestimmt. Darin wird aber auch das Existenzrecht Israels betont. Über Nordrhein-Westfalen sind am Abend teils schwere Gewitter gezogen. Größere Schäden gab es nicht. Trotzdem hatten einige Feuerwehren viel zu tun. In Bergheim im Erftkreis gab es über 100 Einsätze wegen vollgelaufener Keller. Im Rheinisch-Bergischen und im Kreis Aachen mussten Äste und Bäume von Straßen geräumt werden. In Berlin können interessierte Bürgerinnen und Bürger an diesem Wochenende mit Regierungsmitgliedern ins Gespräch kommen. Beim jährlichen Tag der offenen Tür der Bundesregierung haben sie die Möglichkeit, hinter die Kulissen des Politikbetriebs zu schauen. Auch Kanzler Merz will sich den Fragen der Besucher stellen.
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2: In Düsseldorf findet heute ein besonders langes Radrennen statt. Die Teilnehmer fahren eine Strecke von mehreren 100 Kilometern. Juliette Nickels, WDR Düsseldorf.
5: 200, 300 oder 400 Kilometer. So viel Strecke müssen die Radsportler heute meistern. Die Route führt von Düsseldorf über Duisburg, Bochum, Remscheid und Neuss. Dabei handelt es sich nicht um ein klassisches Rennen mit Platzierungen. Ziel sei es, die Strecke überhaupt zu schaffen, betont der Veranstalter Cycling Club Düsseldorf. Dieses Jahr sind besonders viele Radbegeisterte am Start. Fast 800 Radfahrer nehmen an dem Rennmarathon teil, ein neuer Rekord für das ehrenamtliche Event. Die ersten sollen heute Nachmittag ins Ziel kommen.
2: Das war WDR aktuell.
0: Und hier ist die Verkehrslage bei WDR 4. Die A1 Münster Richtung Dortmund ist zwischen Kamen Zentrum und dem Kreuz Dortmund-Unna wegen Bauarbeiten bis Montag früh gesperrt. Die A31 Kronau Richtung Oberhausen ist zwischen Schermberg und Dorsten wegen Bauarbeiten bis Sonntag früh gesperrt. Dann haben wir noch die A40 Duisburg-Essen, die ist zwischen Mülheim-Winkhausen und Mülheim-Heißen in beiden Richtungen bis Montag ebenfalls gesperrt. Alle Infos für unterwegs, die Staus, auch die Sperrungen, die Störungen finden Sie in der WDR4-App oder auch wenn Sie bei uns ins Netz klicken auf WDR4.de. Gute Fahrt!
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0: Guten Morgen, ich habe für Sie heute früh das wichtige Spiel bei der Fußball-WM im Blick. Türkei gegen Paraguay. Wir hatten uns heute Morgen schon auf Autokorsos vorbereitet, aber wenn wir das richtig sehen, das wird wohl nichts. Die Türkei hat bei der Fußball-Weltmeisterschaft den Dreh nicht wirklich bekommen. Gerade eben, oder in diesen Minuten zumindest, die letzte Minute der Nachspielzeit läuft, geht das Spiel zu Ende und die Türkei verliert gegen Paraguay mit 0:1. Das Dumme an der Sache ist, das ist schon das zweite Spiel, das Gruppenspiel, was verloren geht. Das ist denn das Aus, Mensch.
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0: in kurzer Zeit zu mehr als 100 Einsätzen ausrücken, meistens wegen vollgelaufener Keller. In einigen Gebäuden stand das Wasser bis über 30 Zentimeter hoch. Auch im rheinisch-bergischen Kreis und in der Städteregion Aachen musste die Feuerwehr heruntergefallene Äste und umgestürzte Bäume von der Straße schaffen. Und die schweren Gewitter haben auch für Einschränkungen im Bahnverkehr gesorgt. Im Bereich Köln-Ehrenfeld mussten Strecken gesperrt werden, weil Äste auf die Oberleitungen gefallen waren.
1: Dieses ungemütliche Wetter ist aber fürs Erste durch, oder?
0: Ja, die Unwetter haben wir in Nordrhein-Westfalen jetzt erstmal zum Glück hinter uns. Am frühen Morgen ist es nur noch zu einzelnen Gewittern gekommen, die aber laut den Feuerwehren glimpflich abliefen. Auch bei den Bränden, die durch Blitzschlag entstanden sind, ist zum Glück niemand verletzt worden. Heute wird es allerdings wieder sehr heiß. Der Deutsche Wetterdienst warnt für Teile von Nordrhein-Westfalen wieder vor extremer Hitze.
1: Genau darauf schauen wir in einer halben Stunde noch ausführlich, was da heute auf uns zukommt. Danke soweit an Ingo Wagner mit dem Blick auf die vergangenen Unwetter der letzten Nacht.

0: Die Pretenders, I'll Stand By You. 7:21 bei WDR 4. Jetzt nochmal fürs Protokoll. Jetzt haben wir es wirklich amtlich nach dieser langen Nachspielzeit gerade. Die Türkei ist raus bei dieser Fußball-Weltmeisterschaft nach der zweiten Niederlage. Gerade eben gegen Paraguay. Ja, schade, ne? Aber so läuft das. Fußball ist manchmal wie Schach, nur ohne Würfel.
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4: 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Das haben Sie ausgehalten?
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2: Leute, es geht um Autodetox. 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
6: Moment, ich habe auch noch was. Aus welchem Material macht man besonders schwere Klamotten?
2: Ja.
6: Aus Ballaststoff.
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0: sind die Dexys Midnight Runners. Viel Sonne und viel heiß, das sind im Grunde die Aussichten für diesen Tag, wobei auch Hitzegewitter später wieder dabei sein können. Wie stark die ausfallen und wo wir mit rechnen müssen, frage ich in 10 Minuten bei unseren Wetterleuten nach. Die Höchstwerte für heute habe ich noch, die haben es auch schon in sich, die kennen wir von gestern, ähnlich jedenfalls. In Dorsten bis 32 Grad, Düsseldorf bis 33, Gütersloh kommt heute auf bis zu 34 Grad.
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2: Um 7.30 Uhr mit Detlef Dickmann. Guten Morgen. Bei der Fußball-WM ist die Türkei überraschend ausgeschieden. Sie hat ihr zweites Gruppenspiel 0:1 gegen Paraguay verloren und damit 2 Niederlagen auf dem Konto. In derselben Gruppe gewannen die USA 2:0 gegen Australien. Außerdem besiegte Brasilien Haiti, Marokko schlug Schottland. Heute um 22 Uhr spielt Deutschland gegen die Elfenbeinküste. Viele Hilfsorganisationen rufen dazu auf, besser mit Geflüchteten umzugehen. Anlass dafür ist der Weltflüchtlingstag, den die Vereinten Nationen seit 25 Jahren am 20. Juni abhalten. In Nordrhein-Westfalen haben unter anderem der Flüchtlingsrat und die Evangelische Kirche Westfalen einen Appell unterzeichnet, mit der Forderung an die Politik, weniger Wahlkampf mit dem Thema Migration zu machen. Eine Mehrheit in Deutschland steht dem Ausbau von Rechenzentren offenbar positiv gegenüber. Aus der repräsentativen Umfrage des Meinungsforschungsinstituts YouGov geht aber auch hervor, viele Menschen fordern nachhaltige Lösungen für den Energiehunger der Anlagen. Demnach befürchten gut 70%, dass der Betrieb der Rechenzentren negative Auswirkungen auf den Strompreis haben könnte. In Bergisch Gladbach eröffnet heute Bundesverkehrsminister Schnieder den bundesweiten Tag der Verkehrssicherheit. Er wird am Mittag in der Bundesanstalt für Straßen- und Verkehrswesen erwartet. Dort werden heute Gefahren im Straßenverkehr veranschaulicht. Unter anderem werden in Simulatoren Unfälle mit Autos oder E-Scootern nachgestellt. Das war WDR aktuell.
0: Dann kommen wir jetzt zur Verkehrslage bei WDR 4. Staus haben wir keine heute früh, die ich melden könnte, aber es gibt einige Sperrungen. Hier sind sie, die A1 Münster Richtung Dortmund ist zwischen Kamen Zentrum und dem Kreuz Dortmund-Unna wegen Bauarbeiten bis Montag früh gesperrt. Die A31 Gronau Richtung Oberhausen ist zwischen Schermberg und Dorsten wegen Bauarbeiten bis Sonntag früh gesperrt. Und die A40 Duisburg-Essen ist zwischen Mülheim-Winkhausen und Mülheim-Heißen in beiden Richtungen bis Montag ebenfalls gesperrt. Alle Störungen, alle Staus, alle Sperrungen gibt's über die WDR 4 App und auch auf wdr4.de. Ich bin Stefan Vogt. Schönen guten Morgen und gute Fahrt.
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0: Eigentlich echt eine coole Mitsingnummer heute. Bill Withers, Ain't No Sunshine. Unsere Wetterfrau Melina Fuhrmann hat schon mitgesungen gerade. Und ich habe sie unterbrochen.
1: Ja, da stehe ich auch zu.
0: Ja. Was wir eigentlich sagen wollen, wir kommen aus einer tropischen Nacht hier bei uns in Nordrhein-Westfalen. Die Nacht hat einige Hitzegewitter dabei gehabt. Wir haben es eben schon gehört, teilweise haben die für vollgelaufene Keller gesorgt. Das war auch wirklich eine Hitze, die abgekühlt werden musste. Bis zu 36 Grad hatten wir. Und jetzt war die Frage, was denn durchgezogen ist. Haben die eine Abkühlung gebracht, die Gewitter?
1: Also nicht wirklich. Wir hatten tatsächlich in vielen Orten in Nordrhein-Westfalen eine tropische Nacht, also wirklich Temperaturen, die nicht unter die 20-Grad-Marke gefallen sind. Dann spricht man von einer tropischen Nacht, und das war tatsächlich bei vielen bei uns der Fall. Das führt natürlich auch dazu, dass man auch nicht mehr so gut schlafen kann, wenn es einfach nicht so richtig abkühlt. Und Abkühlung ist auch wirklich, ich würde gerne sagen, das Stichwort für den heutigen Tag, aber auch das passt leider überhaupt nicht, denn auch heute wird es wieder richtig heiß, bis zu 35 Grad an der Spitze, die wir heute erwarten. Und da warnt auch der Deutsche Wetterdienst vor, das darf man nicht unterschätzen, der warnt vor extremer Hitze. Man sollte also tatsächlich anstrengende Tätigkeiten für heute wirklich vermeiden. Man sollte im Schatten sitzen, man sollte vielleicht auch die Innenräume kühl halten und im besten Fall auch ganz, ganz viel trinken, das darf man nicht unterschätzen. Und wo die Hitze ist, da sind natürlich auch Hitzegewitter nicht weit. Auch heute im Laufe des Tages immer mal wieder ein Thema bei uns, aktuell zum Beispiel im Münsterland, da zeigt mir das Regenradar einzelne Schauer an, die auch örtlich begrenzt wieder kräftiger ausfallen können. Und das ist im Grunde auch der Fahrplan für den restlichen Tag heute. Mhm.
0: Weißt du, was ich gestern gemacht habe, Milena?
1: Nein,
0: bei diesem Wetter gestern, ich bin Fahrrad gefahren. Es war vielleicht nicht so eine gute Idee, gebe ich zu. Und die Warnung von dir ist auch angekommen, dass wir vielleicht heute auch vielleicht uns nicht so aktiv draußen bewegen sollten, sondern auf die Hitze aufpassen sollten. Oh, ganz ohne schlechtes Gewissen, ganz genau. Danke für die Aussichten von dir heute Morgen bei WDR 4.
1: Gerne.

0: WDR 4 macht Sie wach an diesem sonnigen Samstagmorgen. Wenn Sie mal kurz hier reinhören mögen.
1: Karneval!
0: Ja, warum nicht? Es ist Karneval. Warum nicht auch mal im Juni? Für die Rheinländer ist ja sowieso immer Karneval. Aber es ist so, dass im Kölner Tanzbrunnen heute richtig Karneval gefeiert wird. Zum Jeck im Sunnesching Festival. Der Ruhrgebietler wird es übersetzen mit Jeck im Sonnenschein Festival. Es werden heute tatsächlich über 12.000 Karnevalsfans da erwartet. Den ganzen Tag stehen bekannte Karnevalsbands auf der Bühne wie Die Höhner, Cat Ballou oder auch Kasala. Jeck im Sonnenschein findet zum ersten Mal im sanierten Tanzbrunnen statt. Also es wird eine große Nummer dort. Und das Coole ist, die Veranstalter haben kurzfristig auf diese heißen Temperaturen, die wir auch heute auch erwarten, reagiert. Die Besucher dürfen 1 Liter Wasser in einer Plastikflasche mitbringen. Zum Abkühlen ist das sehr wichtig. Ne? Darauf ein Dreifaches. Na, das muss jetzt nicht sein. Aber Sie wissen, was ich meine. Gute Idee. Außerdem wird ein ganz feiner Sprühnebel an der Bühne erzeugt, der die Jecken abkühlen soll. Das ist eine gute Idee. Das können wir heute eigentlich überall so machen. 7:47 Uhr.

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Run to You, das sind Roxette heute früh bei WDR 4 um 7.54 Uhr, 6 Minuten vor 8. Sie kennen ja auch diese Mücken, ne, die ihr in den Schlaf rauben. Ich habe hier eine Fliege, die mir die Sendung raubt. Also jetzt auch, während ich spreche, fliegt ja dieser dicke Brummer rum, um mich rum, den ganzen Morgen schon. Und das, wie Sie hören, mit einer gewissen Aggressivität. Ich muss mich irgendwie wehren. Und ich weiß auch schon wie. Ich hatte noch kein Frühstück heute Morgen.

0: Hier ist WDR 4 mit Stefan Vogt. Guten Morgen. Ich erzähle nichts Neues, wenn ich Ihnen sage, dass es heute nicht nur wieder sonnig wird, sondern auch heiß. Es können später auch wieder Hitzegewitter dabei sein. Dazu bekommen wir in Steinfurt bis 31 Grad, Langenfeld kommt auf 34 und Siegen bis auf 35 Grad heute.
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2: Die Nachrichten mit Detlef Dickmann. Guten Morgen. Für die vielen türkischstämmigen Fußballfans in Nordrhein-Westfalen gibt es eine Enttäuschung. Die Türkei ist bei der WM überraschend schon in der Gruppenphase ausgeschieden. Sie verlor gegen Paraguay mit 0:1 und hat nun zwei Niederlagen auf dem Konto. Diese Fans in Düsseldorf hatten auf ein anderes Ergebnis gehofft.
3: Wir hätten das nicht erwartet, weil wir sind alle stolz gewesen und wir hätten halt vom Besten ausgehen können. Aber leider hat es nicht gereicht.
4: Wir hatten wirklich ein paar gute Chancen gehabt, aber Schicksal, was soll man machen?
5: Ich habe mehr erwartet von der Türkei.
2: Vor der WM war das türkische Team als möglicher Geheimfavorit gehandelt worden. Das Spiel heute gegen Paraguay verlor die Mannschaft, obwohl sie nach einer roten Karte eine Halbzeit lang einen Spieler mehr auf dem Platz hatte. In derselben Gruppe holte WM-Gastgeber USA einen Sieg gegen Australien und erreichte damit das 16. Finale. Auch Marokko und Brasilien gewannen letzte Nacht ihre zweiten Gruppenspiele. Deutschland ist heute Abend dran um 22 Uhr gegen die Elfenbeinküste. Die Gespräche zwischen den USA und dem Iran über ein Ende des Kriegs könnten möglicherweise doch noch an diesem Wochenende beginnen. Sie sollen in der Schweiz stattfinden. US-Vizepräsident Vance hatte seine Reise dorthin zwar abgesagt, jetzt aber zeichnet sich eine neue Entwicklung ab. Inken Henkel für WDR aktuell.
6: Mehrere US-Medien berichten, dass der Schwiegersohn von Präsident Trump, Kushner, schon vor Ort sei. Auch der Sondergesandte Witkoff soll unterwegs sein. Beide wollen womöglich noch am Wochenende die Verhandlungen mit Vertretern des Iran aufnehmen. Es geht darum, die Absichtserklärung für ein Kriegsende, die die Präsidenten beider Länder unterzeichnet haben, zu konkretisieren. Viele Einzelheiten sind nämlich noch offen. Der schwierigste Punkt ist vermutlich das Atomprogramm des Iran. Aber auch die Frage, ob das Land künftig Gebühren erheben darf für die Straße von Hormus, ist umstritten.
2: Weitere Meldungen jetzt im Überblick. Die Linkspartei ändert ihre Wortwahl gegenüber Israel. Dessen Vorgehen im Gazastreifen wird von der Linken jetzt als Völkermord bezeichnet. Einem entsprechenden Formulierungsvorschlag wurde auf dem Bundesparteitag der Linken in Potsdam zugestimmt. Darin wird aber auch das Existenzrecht Israels und der Schutz jüdischen Lebens in Deutschland betont. In München hat es einen Unfall mit Güterzügen gegeben. Zwei leere Waggons stürzten von einer Brücke 5 Meter tief auf eine Straße. Vorher waren zwei Güterzüge beim Rangieren kollidiert. Ein Mensch wurde bei dem Unfall in München lebensgefährlich verletzt. Der Personenverkehr war davon nicht betroffen. Im Westerwald haben 4 Kinder einem kleinen Jungen das Leben gerettet. Der 2-Jährige trieb in einem Freibad in Daden regungslos im Nichtschwimmerbecken. Das entdeckten die anderen Kinder im Alter von 7 bis 8 Jahren und zogen den kleinen Jungen aus dem Wasser. Das Kleinkind konnte danach wiederbelebt werden.
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2: In Bad Münstereifel wird heute das Schwanenapothekenmuseum wieder eröffnet. Das Hochwasser im Juli 2021 hatte es schwer beschädigt. Simon Miet, WDR Bonn.
7: Das Museum zeigt die Geschichte einer alten Apotheke mit einer über 200 Jahre alten Originaleinrichtung, historischen Gefäßen und Geräten. Das Wasser stand bei der Flut schulterhoch in den Räumen, viele Ausstellungsstücke wurden dadurch stark beschädigt. Fast 5 Jahre lang wurde das Museum wieder aufgebaut, mit Kosten in Höhe von rund 500.000 Euro. Ab dem Nachmittag ist die historische Apotheke in Bad Münstereifel wieder für Besucher geöffnet.
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0: Hier kommt die Verkehrslage bei WDR 4. Wir haben nur Sperrung heute früh, keine Staus. Die A1 Münster Richtung Dortmund ist zwischen Carmen-Zentrum und dem Kreuz Dortmund-Unna wegen Bauarbeiten bis Montag früh gesperrt. Die A31 Gronau Richtung Oberhausen ist zwischen Schamberg und Dorsten wegen Bauarbeiten bis Sonntag früh gesperrt. Dann die A40 Duisburg-Essen ist zwischen Mülheim-Winkhausen und Mülheim-Heißen in beiden Richtungen bis Montag gesperrt. Und jetzt kommt doch noch eine aktuelle Meldung hier rein. Die A44 Aachen Richtung Mönchengladbach ist in Höhe Aachen-Brand nach einem Unfall gesperrt. Dort bitte eine Rettungsgasse bilden. Alle Infos für unterwegs finden Sie in der WDR4-App und auch auf wdr4.de.
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0: Guten Morgen. Ich weiß jetzt gar nicht, wie wir uns bei diesem Wetter überhaupt konzentrieren können. Aber ich hoffe, das klappt heute in Paderborn. Da laufen jetzt am Wochenende die Schnellschachmeisterschaften. Heißt, da wird bei jedem Zug nicht so lange überlegt. Deswegen läuft die Partie auch nicht so lange. Machen wir jetzt auch, ne? Bauernspringer auf Irgendfeld aus den 80ern. Angekommen bei Softcell, Tainted Love. 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

0: Der Udo Lindenberg und Clouseau mit Shallow bei WDR 4. Unser 80er nach 8, der kommt heute von einer Frau, die Sie mit diesem Song hier bestimmt noch im Ohr haben werden. Klar, Robin Beck mit First Time. Das war sozusagen aus dem Nichts ihre erste Nummer 1. Fast überall auf der Welt. Das war 1988. Okay, sie hat damals ein bisschen Glück gehabt, weil es ein Werbesong wurde für diese braune Brause hier, Sie wissen schon. Mit diesem tollen Start hatte sie dann den Plattenvertrag in der Tasche und so entstand dann ihr erstes Album. Trouble or Nothing hieß es. Darauf auch diese Single. Tears in the Rain. Erfolgreich, aber nicht so erfolgreich wie der Vorgänger, den wir gerade gehört haben, wie First Time. Ist ja auch ein schweres Erbe, wobei daran könnte sie selbst eventuell ein bisschen schuld sein, hat Robin Beck mal erzählt.
1: I did make one huge mistake.
2: Ich habe einen großen Fehler gemacht. Wenn du dir etwas wünschst, wünsch dir nichts Kleines. Ich habe mir immer gewünscht, ich möchte einen Hit haben. Nur einen Hit. Und das habe ich bekommen. Nur einen Hit. Die anderen waren auch Hits, aber eben nicht Nummer 1.
0: Ja, keine Nummer 1, aber dafür unser 80er nach 8. Ein cooler musikalischer Rückblick. Lange nicht mehr im Radio gehört, finde ich. Und es wird immer wieder Zeit hier bei WDR 4. Für Robin Beck und Tears in the Rain. 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

Pink Floyd mit Wish You Were Here bei WDR 4. 18 nach 8. Ich habe gestern eine lange Tour mit dem Fahrrad gemacht. Es war so eine mäßig gute Idee bei dieser Hitze da draußen. Aber wir haben viele Trinkpausen gemacht. Das war gut und auch wichtig und richtig. Ähnlicher wie bei der Fußball-WM gerade. Bei den Public Viewings gibt es ja genug Trinkpausen. Aber besonders wichtig sind die natürlich auf dem Platz.

0: bei den heißen Temperaturen an den Spielorten. Deswegen gibt es dafür immer extra Spielunterbrechungen. Die finden manche überflüssig, aber Dr. Eckhard von Hirschhausen sagt, na, die sind dringend notwendig.
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2: Hallo, mein Name ist Eckhard von Hirschhausen, ich bin Arzt und Fußballfan und ich möchte Sie gut behandeln. Die WM ist gestartet und noch weiß keiner genau, wie sie ausgeht, aber ich spreche heute über das, was bereits feststeht, es wird heiß. 14 der 16 WM-Spielorte in den USA und Mexiko sind hitzegefährdet. Und auch wenn die in den modernen Stadien häufig Klimaanlagen haben, muss man da ja erstmal hinkommen. Ich liebe Public Viewing, was diesmal durch die seltsamen Anstoßzeiten häufig hier mitten in der Nacht wäre, weil es drüben mitten am Tag schlicht zu heiß ist. Houston ist mit über 30 Grad Celsius und extremer Luftfeuchtigkeit einer der herausforderndsten Spielorte. Gefühlte Temperaturen über 40 Grad sind da möglich. Ja, denn bei 30 Grad feuchter Luft und Windstille schwitze ich mehr als bei trockener Hitze mit lauem Lüftchen. Bei den Spielern kommt noch die innere Muskelwärme dazu. Kann die nicht aus dem Körper raus, kollabiert der Kreislauf. Das hat man kürzlich beim French Open in Paris gesehen. Es waren 31 Grad Mittagshitze, viele Stunden in der prallen Sonne. Das war selbst für einen jungen, topfitten Topathleten wie Jakob Menzig zu viel. Er brach zusammen. Die Leistung der Spieler sinkt bereits ab 28 Grad. Dazu verlieren sie pro Stunde bis zu 3 Liter Schweiß. Deshalb gibt's ja extra Trinkpausen. Damit können die Spieler Flüssigkeit tanken und die Fans Flüssigkeit loswerden, ohne ein Tor zu verpassen. Bleiben Sie gut gewässert, mit kühlem Kopf und jetzt wünsche ich Ihnen und mir noch ein ansteckendes, freudiges WM-Fieber.
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0: Kid in Town, das sind die Eagles. Und das Wetter, wir stellen uns wieder auf einen heißen Tag natürlich ein, wobei neben viel praller Sonne auch immer wieder Hitzegewitter dabei sein können. Dazu bekommen wir in Xanten bis 31 Grad, Attendorn kommt auf 32, Euskirchen auf 34 Grad. Morgen dann auch schwülheiße Luft, auch Hitzegewitter, die kräftig ausfallen können. Das Ganze bei ähnlichen Temperaturen wie heute.
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2: Um 8.30 Uhr mit Detlef Dickmann. Guten Morgen. Bei der Fußball-WM ist die Türkei ausgeschieden. Sie hat ihr zweites Gruppenspiel 0:1 gegen Paraguay verloren und damit zwei Niederlagen auf dem Konto. In derselben Gruppe gewannen die USA 2:0 gegen Australien. Außerdem besiegte Brasilien Haiti 3:0, Marokko schlug Schottland 1:0. Heute um 22 Uhr spielt Deutschland gegen die Elfenbeinküste. Viele Hilfsorganisationen rufen dazu auf, besser mit Geflüchteten umzugehen. Anlass dafür ist der Weltflüchtlingstag, den die Vereinten Nationen seit 25 Jahren am 20. Juni abhalten. In Nordrhein-Westfalen haben unter anderem der Flüchtlingsrat und die Evangelische Kirche Westfalen einen Appell unterzeichnet, mit der Forderung an die Politik, weniger Wahlkampf mit dem Thema Migration zu machen. Die Gespräche zwischen den USA und dem Iran über ein Ende des Kriegs könnten möglicherweise doch noch an diesem Wochenende beginnen. Sie sollen in der Schweiz stattfinden. US-Vizepräsident Vance hatte seine Reise dorthin zwar gestern abgesagt. US-Medien berichten jetzt aber, dass unter anderem der Schwiegersohn von Präsident Trump, Kushner, zu Verhandlungen in die Schweiz gereist sei. In Berlin können interessierte Bürgerinnen und Bürger an diesem Wochenende mit Regierungsmitgliedern ins Gespräch kommen. Beim jährlichen Tag der offenen Tür der Bundesregierung haben sie die Möglichkeit, hinter die Kulissen des Politikbetriebs zu schauen. Auch Kanzler Merz und seine Ministerinnen und Minister wollen sich den Fragen ihrer Besucher stellen. Das war WDR aktuell.
0: Dann kommen wir jetzt zur Verkehrslage bei WDR 4. Die A1 Münster Richtung Dortmund ist zwischen Carmen-Zentrum und Dortmund, dem Kreuz Dortmund-Unna, wegen Bauarbeiten bis Montag früh gesperrt. A3 Oberhausen Richtung Köln zwischen dem Kreuz Hilden und dem Dreieck Langenfeld. Hier dauert es 15 Minuten länger, hier 5 Kilometer Stau. Die A31 Gronau Richtung Oberhausen ist zwischen Scharmbeck und Dorsten wegen Bauarbeiten bis Sonntag früh gesperrt. Die A40 Duisburg-Essen ist zwischen Mülheim-Winkhausen und Mülheim-Heißen in beiden Richtungen bis Montag gesperrt. Jetzt haben wir noch eine Sperrung, die A44 Aachen Richtung Mönchengladbach ist in Höhe Aachen-Brand gesperrt nach einem Unfall. Hier zurzeit 4 Kilometer Stau. Kommen Sie gut durch, kommen Sie gut an. Stefan Vogt mein Name. Ich wünsche Ihnen einen schönen guten Tag und habe den Hinweis, wenn Sie mehr Infos brauchen zu den Staus, zu den Störungen, zu den Sperrungen, finden Sie die unter anderem in der WDR 4 App.
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0: Es ist 20 vor 9, hier ist WDR 4. Große Enttäuschung heute bei den türkischen Fußballfans. Die Türkei ist raus bei dieser Fußballweltmeisterschaft. Das zweite Spiel ist heute Morgen verloren gegangen. 0-1 gegen Paraguay. Ja, für unsere Mannschaft sieht es deutlich besser aus. Wir sind heute Abend hier dran gegen die Elfenbeinküste. Und wenn wir das zu Hause hier richtig mitbekommen, die mitgereisten Fans, die heute in Kanada dabei sind, die machen schon ordentlich Stimmung und sind voll dabei.
1: Ich habe das Spiel Elfenbeinküste gegen Ecuador gesehen und das sind schon zwei Mannschaften mit Herz und mit Power. Das ist ein ganz anderes Kaliber wie Curaçao.
2: Wir werden live im Stadion sein. Wir haben schöne Karten in der 12. Reihe, also wir werden da mithelfen, dass die deutsche Mannschaft gewinnt.
1: Ich bin eigentlich immer ein Pessimist, ich traue aber ganz ehrlich den Titel zu. Also ich bin mir da relativ sicher. Ja. Die Mannschaft ist mega, die Stimmung ist gut, offensiv sind wir unschlagbar.
0: Das klingt doch schon mal ganz gut. Die Sorge war ja vor dem Start der WM, dass da nicht so richtig Stimmung sein könnte. WDR-Reporter Tom Gernke ist für uns bei der WM dabei, jetzt gerade in Seattle. Wie fühlt sich das an, das Turnier, nach der ersten Woche?
3: Also ich würde schon sagen, dass die Stimmung hier im Land so langsam aber sicher anläuft und klar, aus Sicht der Amerikaner war vor allem dieser 4-1-Sieg ihres Teams gegen Paraguay zum Auftakt richtig wichtig und emotional. Wir haben das Spiel in einer Kneipe in Boston geguckt und die Fans dort sind bei den Toren ordentlich aus dem Sattel gegangen, haben ihr Team extrem abgefeiert. Die absoluten Fan-Heroes sind hier natürlich mal wieder die schottischen Fans, so wie wir sie alle kennen, laut, bunt und durchaus trinkfreudig. Wenn die am Start sind, dann ist immer eine gute Stimmung. Generell kann man schon sagen, ja, viele Bars hier zeigen die WM-Spiele. Jetzt in Seattle sieht man auch immer mal wieder Fahnen und Flaggen in den Restaurants. Die Taxifahrer fragen immer als erstes, ob man für das Soccer-Game in der Stadt sei. Und trotzdem, es ist jetzt auch nicht so, dass hier alle ständig über Fußball reden würden. Dafür ist es vielleicht auch einfach noch zu früh im Turnier.
0: Naja, eben, wir starten ja wirklich auch gerade erstmal. Heute dann eben schon der zweite Spieltag für das deutsche Team. Deutschland gegen die Elfenbeinküste. Anpfiff ist heute ein bisschen später, heute Abend 22 Uhr, dann ist es vielleicht auch ein bisschen kühler draußen.

0: Sugar Sugar, das sind die Archies bei WDR 4. Es ist 9:09. Wir hatten schon drüber gesprochen heute früh. Das ist ein Tag, der bitte von allen Kaffeetrinkern heute gebührend gefeiert wird. Heute ist der offizielle Tag der Filtertüte. Hängt mit der Erfindung des Kaffeefilters zusammen natürlich. Sie dürfen Ihre Kaffeemaschine gerne heute mal streicheln. Das wollte ich Ihnen noch mit auf den Weg geben. Ich bin Stefan Vogt. Ute Schneider übernimmt. Sie war so nett, mir gerade noch einen Kaffee ins Studio zu bringen. Aber ganz ehrlich, ne?
1: Dein Kaffee schmeckt mir nicht. Ich trinke lieber den im Büro.
2: Ja, aber...
1: Tschüss.

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2: Was, wenn ein Mensch stirbt? Dann steht die Zeit kurz still. Besonders, wenn es ein naher Mensch war. In dem Film, der seit dieser Woche im Kino läuft, ist es die eigene Mutter. Aber für Stille, Trauer und Reflexion bleibt nach einem Tod oft keine Zeit. Da ist erstmal ganz viel zu organisieren. Das trifft nun auch Lore. Ihre Mutter ist tot und sie wieder in der rheinischen Heimat. Dort trifft sie aber nicht auf Unterstützung, sondern auf Ressentiments.
3: Meine Mama möchte eingeäschert und verstreut werden.
4: Nee, und was sagst du, die Lüt?
5: Verbrannt. Ja, also ich finde das ja menschenunwürdig.
6: Da war mir wieder klar, dass deine Mutter eine Extrawurst will.
2: Diese erste Phase der Trauer porträtiert der Film Sechswochenamt. Er zeichnet Trauer nach in allen Phasen, vom Tod eines Menschen bis zur Messe 6 Wochen danach. Für Lore, wie für viele Angehörige, ist es eine Zeit zwischen tiefer Traurigkeit und Überforderung, denn es wartet viel Bürokratie und der Rest der Welt nimmt auf sie oft keine Rücksicht. Das merkt auch Lore.
7: Hier kannst du nicht parken. Das ist ein Behindertenparkplatz. Hast du in der Fahrschule nicht richtig aufgepasst?
3: Danke.
2: Sie will sich ihre ganz persönliche Trauer nicht nehmen lassen. Dagegen stehen die Vorstellungen und Erwartungen der anderen. Es ist ein Kipppunkt. Erst jetzt zeigt sich, auf wen man sich wirklich verlassen kann und wer lieber auf Abstand bleibt. Warum auch immer.
3: Du könntest mal deinen Hintern näher bewegen und mir helfen.
8: Du hast doch alles im Griff.
3: Ich brauch dich hier.
2: Zwischendurch musste auch einfach mal alles raus.
3: Was geht's noch? Wirklich machen die eigentlich alle noch das, was sie wollen?
2: Es gibt diese Phasen immer wieder. Und sie kommen oft genug dann, wenn man am wenigsten darauf vorbereitet ist. Zeiten der Prüfung, Krisenzeiten. Wie stark bin ich dann? Wie eng sind die familiären Bande eigentlich wirklich? Und überhaupt, wie sehr funktioniert mein Leben? Die Antwort lautet, gar nicht selten, weniger gut als gedacht. Wir sind fragil. Das ganze Leben steht auf tönernen Füßen, auf die besser nicht zu viel Gewicht gelegt wird. Familie, Nachbarn, Freunde, sie alle werden durch den Status quo einigermaßen zusammengehalten. Nicht jede Beziehung wird die Belastungsprobe überstehen. So ein bisschen dämmert es einem manchmal, wenn mal nicht alles glatt läuft. Würde dieser Mensch am Ende zu mir stehen? Würde ich eine Herausforderung gerade meistern können? Oder wäre ich das schwache Glied, an dem die Kette reißt? Diese Fragen können gnädiger machen, wenn die anderen mal nicht mitspielen, ihren eigenen Kopf haben. Oder den Blick klarer machen, wer wirklich wichtig ist. Am Ende bleibt aber vor allem die Hoffnung, dass solche Prüfungen selten bleiben und nicht zu hart werden.
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9: Wir gucken aufs Wetter. Heute wird es wieder sehr sonnig und heiß. In Kleve bis 31, in Wuppertal bis 33, in Wesseling bis 34 Grad. Später kann es dann wieder Hitzegewitter geben und auch am Sonntag sehr, sehr heiß, 26 bis 33 Grad. Später auch da wieder Hitzegewitter.
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11: Die Nachrichten mit Detlef Dickmann. Guten Morgen.
12: Ich bin erstmal am Boden zerstört.
13: Umsonst Stimme verschwendet, umsonst Zeit verschwendet. Blamage.
14: Und dann so ein Spiel. Wofür sind diese ganzen Leute hingekommen? Warum? Für was?
11: Diese Fans der türkischen Mannschaft haben heute früh in Köln die Fußball-WM verfolgt und eine Enttäuschung erlebt. Das türkische Team hat 0:1 gegen Paraguay verloren und keine Chance mehr auf das 16-Finale. Auch der türkische Spieler Arda Güler ist enttäuscht.
15: Es ist wirklich beschämend. Wir entschuldigen uns bei unserem ganzen Volk.
11: Gegen Paraguay hatte die Türkei nach einer roten Karte eine Halbzeit lang einen Spieler mehr auf dem Platz, verlor aber trotzdem. Es war die zweite Niederlage im zweiten Spiel. In derselben Gruppe haben die USA gegen Australien gewonnen und damit bei ihrer Heim-WM das 16-Finale erreicht. Darauf hofft auch die deutsche Mannschaft, die heute um 22 Uhr gegen die Elfenbeinküste spielt. In Troisdorf bei Bonn treffen sich ab heute die nordrhein-westfälischen Grünen zu ihrem Landesparteitag. Im Mittelpunkt steht die Wahl des Parteivorstands. Tobias Zacher, WDR Landespolitik.
16: Yasgülü Sebek und Tim Achtermeier wollen für ihre dritte Amtszeit wiedergewählt werden. Die beiden führen den Grünen Landesverband seit 4 Jahren und wären dann nach der Wiederwahl auch in zentraler Verantwortung für den anstehenden Wahlkampf, denn nächstes Jahr im Mai ist Landtagswahl. Die Wahl von Sebek und Achtermeier gilt als sicher. Es gibt bislang keine Gegenkandidaten. Es wird aber auch über Inhalte gesprochen. Laut Leitantrag wollen die Grünen Frauen in allen Lebenslagen besser vor Hass und Gewalt schützen, sei es zu Hause oder in der digitalen Welt. Außerdem wollen sie für mehr erneuerbare Energien stimmen und gegen die Nutzung der umstrittenen Überwachungssoftware Palantir in NRW.
11: Weitere Meldungen jetzt im Überblick. Frankreichs Präsident Macron kritisiert die Pläne, der EU-Abschiebezentren in Drittstaaten einzurichten. Er sagte beim EU-Gipfel in Brüssel, dass er nicht glaubt, dass das den europäischen Prinzipien entspreche. Kürzlich hatte das Europaparlament die rechtliche Grundlage dafür gelegt. Es fehlt jetzt noch, dass eine deutliche Mehrheit der EU-Staaten den Abschiebezentren zustimmt. In Bergisch Gladbach eröffnet heute Bundesverkehrsminister Schnieder den bundesweiten Tag der Verkehrssicherheit. Er wird am Mittag in der Bundesanstalt für Straßen- und Verkehrswesen erwartet. Dort werden heute Gefahren im Straßenverkehr veranschaulicht. Unter anderem werden in Simulatoren Unfälle mit Autos oder E-Scootern nachgestellt. Über Nordrhein-Westfalen sind am Abend teils schwere Gewitter gezogen. Größere Schäden gab es nicht. Trotzdem hatten einige Feuerwehren viel zu tun. In Bergheim im Erftkreis gab es über 100 Einsätze wegen vollgelaufener Keller. Im Rheinisch-Bergischen und im Kreis Aachen mussten Äste und Bäume von den Straßen geräumt werden.
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11: In Düsseldorf tritt heute einer der weltweit beliebtesten Sänger auf. Bad Bunny spielt vor rund 50.000 Menschen im Fußballstadion der Stadt. Morgen folgt ein weiteres Konzert in Düsseldorf. Es sind Bad Bunnys einzige Auftritte in Deutschland auf seiner Welttournee. Florian C., WDR Düsseldorf.
17: Von Merchandise-Verkauf über Fanbus bis Vorabkonzert. Düsseldorf ist schon seit gestern so richtig im Bad Bunny-Fieber. Viele Fans warten seit Jahren darauf, den Künstler live zu erleben. Neben Barcelona oder London ist Düsseldorf nur einer von wenigen Tourstops in Europa. Aufgrund der Hitze gilt in der Merkur-Spielarena eine Sonderregelung. Fans dürfen faltbare Wasserflaschen mit in die Arena nehmen. Bad Bunny stammt aus Puerto Rico und gehört aktuell zu den weltweit meistgestreamten Musikern auf Spotify.
11: Das war WDR aktuell.
18: Dankeschön. WDR 4, die Verkehrslage. A1 Münster Richtung Dortmund zwischen Carmen-Zentrum und Kreuz Dortmund-Unna. Wegen Bauarbeiten ist das ja da gesperrt und zwar das Ganze bis Montag früh. A3 Oberhausen Richtung Köln zwischen Kreuz Hilden und Dreieck Langenfeld. Viertelstunde mehr einplanen, 5 Kilometer Stau. Die 31 Gronau Richtung Oberhausen ist zwischen Schermbeck und Dorsten wegen Bauarbeiten bis Sonntag früh noch gesperrt. Die A40 Duisburg-Essen ist zwischen Mülheim-Winkhausen und Mülheim-Heißen in beiden Richtungen bis Montag gesperrt. A44 Aachen Richtung Mönchengladbach zwischen Aachen-Lichtenbusch und Aachen-Brand 10 Minuten plus 2 Kilometer Stau nach der Sperrung. Und noch die 57 Köln Richtung Krefeld zwischen Bovard und Krefeld-Oppum. 10 Minuten mehr einplanen, 2 Kilometer Stau. Alle Staus und Sperrungen jederzeit auch bei uns in der WDR4-App. Ich wünsche Ihnen eine gute und vor allen Dingen eine sichere Fahrt.
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18: Hallo, heute Abend 2. Spiel der deutschen Nationalmannschaft. Hoffentlich wieder mit vielen Toren, damit wir zusammen was wieder singen können. Genau, Stimmung bei WDR4 schon heute Vormittag super, denn der Mann, der für diese tolle Torhymne verantwortlich ist, Peter Schilling, gleich hier bei mir.
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0: am Samstagvormittag. Peter Schilling ist für uns früh aufgestanden und ist schon zu Besuch bei uns. Schönen guten Morgen, schön, dass du da bist.
1: Guten Morgen.
0: Du bist ja gerade fleißig. Neues Album kommt im September, habe ich mir sagen lassen.
1: Am 4. September kommt mein neues Album. Das Album heißt Antistar.
0: Ja, und da habe ich doch passend hier was vorbereitet. Es gibt nämlich ja schon eine Single, da könnten wir, finde ich, mal kurz reinhören.
1: Gerne.

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1: Also da geht es so ein bisschen darum, dass wir ja beide so eine verschiedene Seite in uns haben. Ne? In dem Video sieht man es auch sehr schön. Du bist einmal in weiß zu sehen und einmal in schwarz sozusagen.
2: Ja, es geht um die Schattenanteile des Menschen nach C.G. Jung. Mhm. Und die habe ich hier versucht, in drei Minuten bisschen aufzudröseln und das Ganze unterhaltsam. Ich denke, es ist mir ganz gut gelungen.
1: Okay, ich habe gelesen, das neue Album, was kommt, das soll so ein Blick nicht sein durch den Rückspiegel, sondern mehr durch die Frontscheibe. Lass uns aber mal kurz in den Rückspiegel gucken. Wenn du zurückguckst, hast du schon ein Grinsen, oder?
2: Absolut. Ich habe mich über nichts zu beklagen. Also ich bin ein sehr zufriedener Mensch und auch in diesen stürmischen Zeiten.

0: 20 Uhr müssten wir in München sein und dann schaue ich mir das an.
1: Okay, und wie ist das dann? Wie läuft das ab bei dir? Also ganz ruhig oder bist du unentspannt?
0: Also ich bin jetzt, wo ich indirekt irgendwie mitbeteiligt bin, weil ja nach jedem Tor die Hymne läuft, bin ich schon sehr angespannt, das gebe ich zu. 7 Tore haben mich natürlich unglaublich gefreut, also kann sich jeder vorstellen. Und ich habe dann immer gesagt, so, komm Edgy, das achte für mich.
1: Und jetzt stellen wir uns vor, es fällt ein Tor. Wie ist das dann bei Peter Schicken? Lass uns teilhaben. Wie ist das dann auf dem Sofa? Wie gehst du aus der Hose oder was machst du?
0: Zunächst einmal sitze ich nicht, ich stehe. Ich kann bei diesem Spiel, bei diesen Spielen, wo ich, wie gesagt, ja ein bisschen mitbeteiligt sein darf, kann ich nicht sitzen. Also wenn dein Tor fällt, klar, Gänsehaut, ich freue mich natürlich unglaublich und wünsche mir dann gleich das nächste Tor.
1: Okay, aber kann man das akustisch auch hören? Also könntest du uns jetzt, also wir machen mal die Augen zu und sitzen mit Peter Schilling auf dem Sofa. Wie klingt das dann?
0: Das klingt wie bei jedem anderen Fan auch.
1: So, lass es uns hören.
0: Laut und, also ich glaube, das Erste, was ich sage, ist ja, ja. Na, und dann kommt der Urschrei.
1: Okay, Peter Schilling zu Besuch bei WDR 4 und klar kommen wir gleich an der Torhymne von Peter Schilling auch gleich hier nicht vorbei.
0: Das

0: Let's Spend the Night Together. Die Stones bei WDR 4 und live bei WDR 4 Peter Schilling. Sein Song Major Tom bei der WM, ja, Torhymne der deutschen Mannschaft. Und ich meine, wir haben einen Welthit als Torhymne, oder? Das muss man auch erstmal schaffen.
1: Ja, also der DFB, also Deutschland hat als einzige Nation einen Welthit als Torhymne.
0: Ja, sag ich doch.
1: Kein anderes Land hat das, ja.
0: Wollte ich gerade sagen, ich habe keinen Hut auf, sondern nur du. Ich will den jetzt vor dir ziehen. Aber wie ist das tatsächlich? Ich meine 7-1 beim letzten Spiel. Ich meine 7-mal. Wie ist das, wenn du das miterlebst, dass die Fans steil gehen

0: und 7-mal deine Hymne singen.
1: Es ist Ihre Hymne.
0: Ja.
1: Und das ist natürlich ein Segen. Ich bin ein riesen Fußballfan.
0: Ja.
1: Und das ist ja jetzt meine, ich darf es gar nicht sagen, ich tue es trotzdem, das ist ja meine 16. Fußballweltmeisterschaft, die ich als Fan erleben darf.
0: Er ist allerdings erst 23. Sie weiß gar nicht, ob Sie es wussten.
1: Mhm. Ja. Okay, es ist meine 2. Weltmeisterschaft, die ich erleben darf. Und 94 weiß ich gar nicht. Das. Nein, ernsthaft. Und ja, da erlebt man das natürlich noch viel intensiver. Und man hat immer die Vergleiche von früher zu jetzt. Ich finde es schon unglaublich, wie der Fußball sich, wie die Musik auch, sich entwickelt hat. Das ist, ich habe mir so alte Szenen angeschaut, neulich wieder Franz Beckenbauer in Mexiko noch 74. Da konnte der den Ball annehmen. Da konnte
0: ganz entspannt.
1: Gucken.
0: Ja.
1: Natürlich war das auch schnell. Das sieht von außen immer so langsam aus. Mhm. Ich bin auch schon bei Spielen mal am Spielfeldrand gestanden vor 30 Jahren. War auch schon schnell. Aber heute, die können ja gar nichts mehr, die können ja machen. Die
0: vor allem
1: ja
0: nur, zieht immer irgendeiner an dir rum.
1: Es zieht einer rum, tritt dich einer, schiebt dich einer. Also ich würde als Fußballer die Geduld verlieren.
0: Wobei mit ein bisschen Glück hättest du ja vielleicht auch Nationalspieler werden können. Oh. Ich meine, der VfB Stuttgart soll ja mal an dir interessiert gewesen sein.
1: Ja, aber das wollen wir nicht so hochhängen. Da war ich 14 und das war der Beginn. Und da habe ich auch mit Leuten zusammengespielt, die es dann später gepackt haben, mit Karl-Heinz Förster, Hansi Müller. Und wenn man die dann gesehen hat, da wusste ich ganz genau, hier ist meine Grenze, raus. Blutgrätsche ist nicht meins und ich bin viel zu zart beseitet und dann habe ich es lieber gelassen und bin ins Studio gegangen, habe Musik gemacht.
0: Major Tom ist wirklich ein Welthit, haben wir gerade schon gesagt, aber wann war dir klar, okay, da habe ich glaube ich was ganz Gutes geschaffen?
1: Ganz ehrlich, eigentlich, wenn ich zurückdenke vom ersten Moment an.
0: Okay.
1: Weil ich habe das Demo, das ich ja als Original-Demo, das ich noch habe, das habe ich Leuten vorgespielt und die haben geweint. Und da wusste ich, ich habe selber Gänsehaut immer gehabt, habe es übrigens auch manchmal heute noch. Und da wusste ich, das ist was Besonderes, dass es natürlich so sehr durchhält, bis 43 Jahre, Generation für Generation lieben die Menschen diesen Song. Und das konnte eigentlich keiner ahnen. Aber dass es was Besonderes war, das hat man vom ersten Moment an gemerkt. Und das haben ja auch Leute von der ersten Sekunde gesagt.
0: So, und jetzt machen wir mal was ganz Besonderes, weil wer kann den Song besser ansagen als du? Bitteschön.
1: Okay, hier kommt mein Musical ID Signature Special Torhymnen Character Worldwide. Hier ist Major Tom.
0: Danke, dass du da warst. Vielen Dank und ein schönes Spiel heute Abend.
1: Uns allen wünsche ich das.

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0: EM mit Daddy Cool um 9:30. Gucken wir aufs Wetter. Auch heute wieder viel Sonne und es wird wieder heiß. Das heißt in meiner Zagen 32, in Eschweiler 33. Leverkusen kommt sogar auf bis zu 34 Grad. Und später kann es dann wie gestern auch wieder Hitzegewitter geben. Und Sonntag machen wir genauso ähnlich weiter. WDR 4, die Verkehrslage. A1 Münster Richtung Dortmund. Die ist zwischen Carmenzentrum und Kreuz Dortmund-Unna wegen Bauarbeiten bis Montag Frühjahr gesperrt. A3 Oberhausen Richtung Köln. Zwischen Kreuz Hilden und Solingen 10 Minuten mehr, ein Plan, 4 Kilometer Stau. Die A31 Gronau Richtung Oberhausen ist zwischen Schermbeck und Dorsten wegen Bauarbeiten auch bis Sonntag früh gesperrt. Die A40 Duisburg-Essen ist zwischen Mülheim-Winkhausen und Mülheim-Heißen in beiden Richtungen bis Montag auch gesperrt. Und dann ein Stau noch auf der 57. Krefeld Richtung Köln zwischen Krefeld-Oppum und Kreuz-Meerbusch. 10 Minuten mehr, ein Plan, 2 Kilometer Stau da. Alle Staus jederzeit auch bei uns in der WDR 4 App. Ich bin Ute Schneider und wünsche Ihnen ein schönes Wochenende mit uns.
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0: Simply Red mit Stars. Wie sieht's denn bei Ihnen zu Hause aus? Alles WM-mäßig parat? Ich gebe zu, bei mir zu Hause ist es noch nicht so richtig Schwarz-Rot-Gold. Aber im Autohaus, da sind sie vorbereitet.
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2: Morgen, Tina, hier kommt unser neuer WM-Fanartikel.
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2: Und zwar hier aus dieser Goretzka-Kaffeetasse.
6: Das ist natürlich genial, aber wer ist denn das Gesicht da drauf?
2: Und eine zweite Fantasse ist in Arbeit, die Jonathan-Tasse.
4: Ja. Und bevor Sie auf die Idee mit dem Sané-Kännchen kommen, machen Sie vielleicht ein bisschen was im Büro?
2: Ja, ja, ist ja gut, ich gehe ja schon.
5: Moment, ich habe noch was. Wie nennt man das vorletzte Spiel bei der Kuhstall-WM?
2: Ja.
5: Kalbfinale.
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WDR 4 am Samstagvormittag. Hier gleich von Ich und Ich vom selben Stern. Und zu dem Song gibt's auch wirklich ein cooles Video. Da wechselt sich ein singendes Gesicht mit dem nächsten ab. Adel Tawil hat mal erzählt, für das Video hätte er alle möglichen Leute angerufen. Seine ganze Familie sei dabei gewesen, auch sein Zahnarzt. Und da Annette Humpe auch die Telefonnummer von Udo Lindenberg hat, ist er auch dabei, aber nur beim Video.

0: Chris Rea mit On the Beach um kurz vor 10. Beim Wetter heute viel, viel Sonne und es wird wirklich wieder heiß. In Dienstlaken und Remscheid bis 32, in Königswinter bis 34 Grad. Es können sich dann später aber wieder Hitzegewitter bilden. Das kennen wir ja schon von gestern. Und genauso machen wir auch morgen weiter. Da gibt's auch so ein bisschen schwül heiße Luft. Und es kann Hitzegewitter geben, dann das Ganze bei 26 bis 33 Grad.
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2: Die Nachrichten mit Detlef Dickmann. Guten Tag. Die Linke wählt bei ihrem Bundesparteitag in Potsdam heute einen neuen Parteivorstand. Die Bundesvorsitzende Schwertner tritt erneut an. Ihr bisheriger Co-Chef von Aken zieht sich zurück. Als Nachfolger kandidiert der stellvertretende Fraktionsvorsitzende im Bundestag Pantisano. Gestern Abend hatte die Linke über Israels Vorgehen im Gazastreifen diskutiert. Cornelia Geis für WDR aktuell.
3: Am späten Freitagabend hat die Partei einen Antrag beschlossen, in dem erstmals der Begriff Völkermord für das israelische Vorgehen im Gazastreifen benutzt wird. In dem Papier bekennt sich die Partei auch zum Existenzrecht des Staates Israel, ebenso wie zum Existenzrecht Palästinas. Parteichefin Ines Schwertner hatte in ihrer Rede stark dafür geworben, den Antrag anzunehmen. In Deutschland müsse jüdisches Leben in all seiner Vielfalt geschützt werden, genauso wie palästinensisches Leben, sagte sie.
2: Die Gespräche zwischen den USA und dem Iran über ein Ende des Kriegs könnten möglicherweise doch noch an diesem Wochenende beginnen. Sie sollen in der Schweiz stattfinden. US-Vizepräsident Vance hatte seine Reise dorthin zwar abgesagt, jetzt aber zeichnet sich eine neue Entwicklung ab. Inken Henkel für WDR aktuell.
4: Mehrere US-Medien berichten, dass der Schwiegersohn von Präsident Trump, Kushner, schon vor Ort sei. Auch der Sondergesandte Witkoff soll unterwegs sein. Beide wollen womöglich noch am Wochenende die Verhandlungen mit Vertretern des Iran aufnehmen. Es geht darum, die Absichtserklärung für ein Kriegsende, die die Präsidenten beider Länder unterzeichnet haben, zu konkretisieren. Viele Einzelheiten sind nämlich noch offen. Der schwierigste Punkt ist vermutlich das Atomprogramm des Iran. Aber auch die Frage, ob das Land künftig Gebühren erheben darf, für die Straße von Hormus ist umstritten.
2: Weitere Meldungen jetzt im Überblick. Im Camppark Dormagen sind bei einem Unfall 17 Personen verletzt worden. Nach Angaben des Betreibers ist in der Nacht eine phosgenhaltige Lösung ausgetreten. Der Austritt sei schnell gestoppt worden. Es bestehe keine Gefahr mehr. Phosgen ist ein farbloses, hochgiftiges Gas, das unter anderem für die Produktion von Pflanzenschutzmitteln genutzt wird. Die Grünen in Nordrhein-Westfalen entscheiden heute über ihre Führung beim Landesparteitag in Troisdorf bei Bonn, wollen die beiden NRW-Vorsitzenden Yasgülü Seybek und Tim Achtermeier für ihre dritte Amtszeit wiedergewählt werden. Bisher gibt es keine Gegenkandidaten. Viele Hilfsorganisationen rufen zum heutigen Weltflüchtlingstag dazu auf, besser mit Geflüchteten umzugehen. In Nordrhein-Westfalen haben unter anderem der Flüchtlingsrat und die Evangelische Kirche Westfalen die Politik aufgefordert, weniger Wahlkampf mit dem Thema Migration zu machen. Bei der Fußball-WM ist die Türkei ausgeschieden. Sie hat ihr zweites Gruppenspiel 0:1 gegen Paraguay verloren und damit zwei Niederlagen auf dem Konto. In derselben Gruppe gewannen die USA 2:0 gegen Australien. Außerdem besiegte Brasilien Haiti 3:0, Marokko schlug Schottland 1:0. Heute um 22 Uhr spielt Deutschland gegen die Elfenbeinküste.
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2: Um die Lage der Tierheime geht es heute im Stadtgespräch auf WDR 5. Ab 13 Uhr senden die Kollegen live von den Tierfreunden in Münster. Den Tierheimen geht es aktuell nicht gut. Warum, erklärt Marie Rothers für WDR aktuell.
5: Viele Tierheime haben vor allem finanzielle Probleme. Es gibt zwar Geld von den Kommunen und vom Land, das reicht aber oft nicht aus, um die Kosten zu decken. Deshalb sind sie auch oft auf Spenden angewiesen, denn die Kosten steigen extrem. Für den Tierarztbesuch, das Personal und das Futter. Darum soll es unter anderem bei diesem Stadtgespräch gehen. Mit dabei sind neben Nordrhein-Westfalens Tierschutzbeauftragter auch Vertreter des Deutschen Tierschutzverbandes und der Politik.
2: Das war WDR aktuell.
0: Dankeschön. WDR 4, die Verkehrslage. A3 Oberhausen Richtung Köln, zwischen Kreuz Hilden und Dreieck Langenfeld, Viertelstunde mehr, ein Plan, 5 Kilometer Stau. A57 Köln Richtung Krefeld, zwischen Bowert und Krefeld-Oppum, 10 plus 2 Kilometer Stau. 10 Minuten länger dauert's auch auf der A57 Krefeld Richtung Köln, zwischen Krefeld-Oppum und Kreuz-Meerbusch, 2 Kilometer Stau. A57 Krefeld Richtung Köln, zwischen Köln-Worringen und Kreuz-Köln-Nord, 10 Minuten plus 5 Kilometer stockend. Folgende Autobahnen sind wegen Bauarbeiten im Moment gesperrt. Ja, 1 Münster Richtung Richtung Dortmund zwischen Carmen-Zentrum und Kreuz Dortmund-Unna, die A31 Gronau Richtung Oberhausen zwischen Schermbeck und Dorsten und die A40 Duisburg-Essen in beiden Richtungen zwischen Winkhausen und Heißen. Alle Staus und Sperrungen jederzeit auch bei uns in der WDR4-App. Ich wünsche Ihnen eine gute und vor allen Dingen eine sichere Fahrt.
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0: So, jetzt sollte eigentlich was anderes hier kommen. Zwar das.
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0: Schönen guten Morgen. Unsere Reporterin ist in Goch und da sind am Wochenende sehr viele Schottenrücke unterwegs. Warum, klären wir gleich.
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0: Daydream Believer, die Monkees bei WDR 4 am Samstagvormittag. In den USA sorgen die Schotten bei der WM ja für sehr gute Stimmung. Die haben ja schon dafür gesorgt, dass es in einigen Kneipen tatsächlich kein Bier mehr gab, ne? Und auch am Niederrhein, heute alles in schottischer Hand. In Goch geht praktisch nichts ohne Schottenrock und Dudelsack. Unsere Reporterin Anna Deschke ist da. Anna, was geht heute in Goch?
1: Hier finden jetzt 2 Tage lang die internationalen Dudelsackmeisterschaften statt.
0: Okay.
1: Und dafür reisen tatsächlich Dutzende Teams aus Deutschland, aus Belgien, Österreich, den Niederlanden extra für dieses Wochenende hier nach Goch an den Niederrhein. Und die Schiedsrichter für den Wettbewerb, die kommen natürlich aus Schottland.
0: Natürlich.
1: Vom königlich schottischen Dudelsackverband, also hochoffiziell alles.
0: Mhm.
1: Und der gesamte Stadtpark, der verwandelt sich quasi in Schottland jetzt am Wochenende. Also wir haben da ganz viele Stände aufgebaut. Ich habe schon einen Stand gesehen, voll mit schottischem Whisky. Also wer bei der Hitze dann doch sich noch traut, Alkohol zu trinken, könnte das tun. Man kann natürlich Schottenröcke kaufen. Es gibt ein bisschen was zu essen. Aber das Zentrale ist tatsächlich dieser Wettbewerb, dieser Dudelsack-Bands. Und
0: okay.
1: Ich habe vorhin schon mal nachgefragt. Das ist wohl so, es gibt jetzt nicht wegen der Hitze ein verkürztes Programm. Also die müssen im Wettbewerb wirklich durchziehen. Die müssen genau die Länge spielen, auch egal wie heiß das ist. Und wer das vor Augen hat, wie so eine schottische Montur aussieht,
0: das ist warm.
1: Ja, erstmal der schwere Schottenrock, ne, das ist ja ein schwerer Stoff. Sie haben wohl oben dann so eine leichte Sommeruniform. Das heißt, das sind dann Hemden und eine leichtere Weste, aber oben der schwere Filzhut obendrauf und dicke Stoff-Kniestrümpfe. Also die sehe ich jetzt hier vom Weiten schon und das sieht schon aus. Eieiei. Dann gibt es noch einige, die haben es besonders schwer, denn die haben sogar noch schwere Umhänge, die sie tragen müssen. Gehört halt dazu. Aber sie sind alle sehr optimistisch, dass sie das hinkriegen. Zwischendurch immer mal viel Wasser trinken und dann passt das schon.
0: Wollte ich gerade sagen, wie bei der WM, einfach mal eine Trinkpause einführen,
1: genau.
0: Oder? Genau, dann geht das schon. Unsere Reporterin Anna Deschke für uns heute in Goch.

4 Grammys, ein Oscar hat er schon zu Hause. Heute gibt's für Lionel Richie hoffentlich einen tollen Geburtstagskuchen, denn der Mann wird 77. Sagen wir natürlich Happy Birthday und singen lassen wir Geburtstagskinder ja grundsätzlich lieber selbst. Hier ist Lionel Richie mit Running with the Night.

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0: No matter what, Boyzone um 10:30. Heute wieder Schläppchenwetter. Es wird wieder sehr, sehr warm. In Viersen bis 32, in Bielefeld 33, in Iserlohn 34 Grad. Dazu erstmal viel Sonne, aber dann kann es wieder wie gestern Hitzegewitter geben. Und so ähnlich machen wir auch morgen weiter. WDR 4, die Verkehrslage. A3 Oberhausen Richtung Köln zwischen Kreuzhilden und Dreieck-Langenfeld. Viertelstunde mehr Einplan, 5 Kilometer Stau. A44 Aachen Richtung Mönchengladbach zwischen Aachen-Lichtenbusch und Aachen-Kreuz-Aachen 2 Kilometer Stau. A57 Köln Richtung Krefeld zwischen Bowart und Krefeld-Oppum 2 Kilometer Stau. A57 Krefeld Richtung Köln zwischen Krefeld-Oppum und Kreuz-Meerbusch 3 Kilometer Stau. Und dann noch die 57 Krefeld Richtung Köln zwischen Köln-Worringen und Kreuz-Köln-Nord 10 Minuten mehr Einplan, 5 Kilometer stockend. Und dann sind folgende Autobahnen wegen Bauarbeiten gesperrt. A1 Münster Richtung Dortmund zwischen Carmen-Zentrum und Kreuz Dortmund-Unna. A31 Gronau Richtung Oberhausen zwischen Schermbeck und Dorsten und auch die A40 Duisburg-Essen zwischen Winkhausen und Heißen in beiden Richtungen. Und dann gilt eine amtliche Warnung des Deutschen Wetterdienstes bis 19 Uhr, dass es wirklich in weiten Teilen Nordrhein-Westfalen zu extremer Hitze kommt. Passen Sie da bitte besonders auf sich aus. Alle Staus jederzeit auch bei uns in der WDR4-App. Ich bin Ute Schneider, wünsche Ihnen eine gute und eine sichere Fahrt. Und Irene aus Dormagen schreibt gerade, sie vermisst die Samstagsgemeinschaft. Die ist zusammen mit Christian Terhöfen nächste Woche Samstag für Sie da.
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0: Toto. Mit Hold the Line bei WDR 4 am Samstagvormittag. In Goch feiert dieses Wochenende, feiern dieses Wochenende die Schotten. Und diesmal geht's nicht wie in den USA um WM und Fußball, sondern es geht tatsächlich um den Dudelsack oder besser um die Musik, die damit gemacht wird. Da am Niederrhein nämlich die Könner in Sachen Dudelsack im Einsatz bei der Dudelsack-Meisterschaft. Und unsere WDR 4-Reporterin Anna Deschke mittendrin. Anna, gute Musik, da müssen wir dich nicht zweimal bitten, oder?
1: So ist es. Jetzt gerade, wir haben ja in der ersten Schalte über Trinkpausen gesprochen.
0: Ja.
1: Jetzt gerade ist hier eine kleine Atempause angesagt,
0: sehr
1: deswegen
0: gut.
1: Hören wir noch nichts, aber es geht gleich wieder weiter.
0: Mhm.
1: Denn dieses schottische Fest, das startet immer mit einem Umzug der Bands durch die Innenstadt.
0: Ah, okay.
1: Sind die jetzt quasi einmal durch die Fußgängerzone gerade gelaufen und ich sehe eben jede Menge Dudelsäcke. Jetzt stellt man sich hier gerade wieder auf. Derjenige, der hier das Kommando hat, bringt sich in Position.
0: Der Trainer sozusagen.
1: Es wird noch kurz diskutiert. Mhm. Genau, die Fahnenträger hinten gehen auch alle in Position. Jetzt geht man noch ein paar Schritte vor. Was haben wir denn hier? 1, 2, 3, 4. Ja, das ist schon, sind eine Menge Reihen voller Schottenröcke. Ich sehe auch schon ein paar Schweißperlen und jetzt hoffe ich, dass sie gleich mal loslegen, damit ihr das auch mal hören könnt.
0: Ja, wollte ich gerade sagen.
1: Wie sieht's denn aus hier?
0: Du weißt,
1: fragen
0: wie
1: wir
0: Spannung
1: mal den Kommandant.
0: Geht.
1: So, Herr Kommandant, wie sieht's aus? Legen wir los.
2: Kleinen Moment noch.
1: Die müssen sich noch sortieren.
0: Wollte ich gerade sagen, das ist ja auch beim Fußball mit diesen Trinkpausen. Das zieht sich und zieht sich.
1: Ja,
0: weißt
1: das
0: du, wo
1: zieht
0: du denkst,
1: sich. Das ist genau das.
0: Aber ich finde das gar nicht schlecht.
1: So.
0: Da kannst du auch mal kurz was trinken. Ne? Also deshalb,
1: so.
0: Wir atmen jetzt mal durch und hoffen, dass das Kommando jetzt gleich mal losgeht. Ansonsten musst du uns die Musik nochmal nachliefern. So, was
1: ja,
0: meinst du?
1: Ich glaube, warte,
0: jetzt?
1: Ein bisschen haben wir noch. Also jetzt oder nie?
0: Jetzt oder nie. Kommando.
1: Der Daumen geht hoch.
0: So, und der Dudelsack legt.
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0: Hier ist gerade eine Sprachnachricht von Kirsten aus Herne reingekommen.
1: Ich muss unbedingt die Karten für das 80er-Konzert gewinnen. Ich höre ja die Musik bis heute noch. Ich würde mich wahnsinnig freuen, wenn ich gewinne. Habt einen schönen Tag.
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0: Calling America ELO. Der Sven, der schimpft jetzt gerade mit mir. Ich würde erst Druck machen und dann würde ich die Dudelsackspieler in Goch nicht lange genug spielen lassen. Sven, es gibt noch Nachschlag. Nächste Stunde, ich verspreche es. Und im Studioblock reinkloppen, das lohnt auf jeden Fall auch. Glocken. Ich weiß gar nicht, wie ich darauf komme. Gucken will ich jetzt aber aufs Wetter. Das wird heute wieder sonnig und ziemlich heiß und die Temperaturen in Bocholt 32, in Aachen 33, in Arnsberg bis 34 Grad. Dazu später dann allerdings auch wieder Hitzegewitter.
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2: Die Nachrichten mit Robert Lewin. Guten Tag. Bonns Oberbürgermeister Deus hat nach der Sperrung der Nordbrücke Hilfe vom Bund gefordert. Deus sagte am Morgen im WDR-Radio, dass die wichtige Verbindung über den Rhein jahrelang nicht genutzt werden kann, sei für die Region eine Katastrophe. Johanna Schmidt, WDR aktuell.
3: Gestern kam raus, die Brücke muss für mindestens 2 Jahre dicht gemacht werden und zum Teil neu gebaut. Deus sagt, über die Rheinbrücke sind jeden Tag viele Autos gefahren. Deshalb müsse jetzt in den ÖPNV investiert werden, damit viele Autofahrer auf Bus und Bahn umsteigen. Da sieht Deus auch den Bund in der Pflicht. Der soll seiner Meinung nach Geld geben, damit Busse und Bahnen kostenlos bleiben können, so wie jetzt gerade auch schon. Eigentlich ist die Finanzierung Sache der Stadt, die hat aber zu wenig Geld. Der Oberbürgermeister hat auch gesagt, Bonn ist quasi das neue Lüdenscheid. Weil da die Rahmedetalbrücke gesperrt war, sind jahrelang Autos und LKW durch die Innenstadt gefahren. Und da hatte der Bund auch mit Geld geholfen, zum Beispiel für Lärmschutz.
2: Bei einem Unfall im Chemieindustriepark in Dormagen im Rheinland sind 25 Menschen verletzt worden. Sie werden in Krankenhäusern behandelt. Dort war das hochgiftige Gas Phosgen ausgetreten. Wie das passieren konnte, ist noch unklar. Sebastian Tischkopf für WDR aktuell.
4: Der giftige Stoff sorgte für einen Großalarm im Dormagener Schemmpark, einem Industriegelände mit mehreren großen Chemieunternehmen. Die phosgenhaltige Lösung entsteht bei der Herstellung von Kunststoffen, Medikamenten und Pflanzenschutzmitteln. Laut den Betreibern des Schemmparks sollen die vorgesehenen Sicherheitsmaßnahmen sofort gegriffen haben. Trotzdem wurden 25 Beschäftigte verletzt. Wie ist bislang unklar? Messfahrzeuge der Feuerwehr kontrollierten die Luft im Schemmpark und in den angrenzenden Wohngebieten. Die Werte sind für die Menschen in Dormagen aber unauffällig, so die Betreiber.
2: Weitere Meldungen im Überblick. Die Grünen in Nordrhein-Westfalen entscheiden heute über ihre Führung. Beim Landesparteitag in Troisdorf bei Bonn wollen die beiden NRW-Vorsitzenden Yasgülü Seybek und Tim Achtermeier für ihre dritte Amtszeit wiedergewählt werden. Bisher gibt es keine Gegenkandidaten. Die Linkspartei verschärft ihre Wortwahl gegenüber Israel. Dessen Vorgehen im Gazastreifen wird von der Linken jetzt als Völkermord bezeichnet. Einem entsprechenden Formulierungsvorschlag wurde auf dem Bundesparteitag der Linken in Potsdam zugestimmt. Darin wird aber auch das Existenzrecht Israels und der Schutz jüdischen Lebens in Deutschland betont. Die Lage im Nahen Osten bleibt weiter unübersichtlich. Israel hat nach eigenen Angaben weitere Angriffe auf Stellungen der Hisbollah im Libanon geflogen. Nach US-Angaben hatten sich beide Seiten gestern eigentlich auf eine Feuerpause geeinigt. Diese gilt als wichtig für die USA, um ihre Friedensverhandlungen mit dem Iran fortzuführen.
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2: Im Hochsauerland sind heute Motorradfahrer und Polizisten gemeinsam unterwegs. Durch das Projekt Politour wollen sie ihre Beziehungen vertiefen und gleichzeitig wollen die Beamten auf die besonderen Gefahren des Motorradfahrens aufmerksam machen. Heinrich Buttermann ist für WDR aktuell dabei.
5: Die Motorradfahrer hier freuen sich auf 180 Kilometer quer durch Sauerland. Eines der attraktivsten Biker-Reviere in NRW, sagt die Polizei. Und genau deshalb ist hier die Verkehrssicherheit besonders wichtig. Denn Motorradfahren ist schlicht gefährlich. Biker sind zwar nur an 6% der Unfälle beteiligt, die stellen aber rund 30% der Schwerverletzten und Toten. Bei der Tour wird der Unfallschwerpunkt Hellefelder Höhe besucht und es geht um Airbag-Westen, die Leben retten können. Also viele Informationen, aber es soll auch um den gemeinsamen Spaß von Polizei und Bikern gehen.
2: Das war WDR aktuell.
0: Dankeschön. WDR 4, die Verkehrslage. A3, Oberhausen Richtung Köln zwischen Kreuzhilden und Dreieck-Langenfeld. 20 Minuten mehr, ein Plan, 5 Kilometer Stau. A44, Aachen Richtung Mönchengladbach zwischen Aachen-Lichtenbusch und Kreuz-Aachen, 2 Kilometer Stau. A57, Köln Richtung Krefeld zwischen Bowert und Krefeld-Oppum, 10 Minuten plus, 2 Kilometer Stau. A57, Krefeld Richtung Köln zwischen Krefeld-Oppum und Kreuz-Meerbusch, 3 Kilometer Stau. Und A57, Krefeld Richtung Köln zwischen Köln-Worringen und Kreuz-Köln-Nord, 3 Kilometer Stau. Und dann sind folgende Autobahnen wegen Bauarbeiten gesperrt. A1 Münster Richtung Dortmund zwischen Carmenzentrum und Kreuz Dortmund-Unna. A31 Gronau Richtung Oberhausen zwischen Schermbeck und Dorsten. Und die A40 Duisburg-Essen zwischen Winkhausen und Heißen ist auch in beiden Richtungen gesperrt. Und dann nochmal die amtliche Warnung des Deutschen Wetterdienstes, gültig bis 19 Uhr. In weiten Teilen Nordrhein-Westfalen kommt es wirklich zu extremer Hitze. Passen Sie auf sich auf und alle Staus jederzeit ja auch bei uns in der WDR4-App. Gute Fahrt!
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0: Tag, hier kommt gerade ein schöner Plan für heute rein.
6: Trinken, Handtuch am Kopf, ja und faulenzen.
0: Ja, und dann noch nachher Fußball gucken.
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0: Samstagvormittag. Normalerweise hier ja Christian Terhöfen mit der Samstagsgemeinschaft im Einsatz. Ich soll schön grüßen. Er ist nächste Woche wieder am Start und ich weiß nicht, ob Sie es wussten, aber der Christian, der spielt ja unglaublich gut Flöte.
1: So.
0: Ja, ne? Herrlich, oder? Wie komme ich jetzt drauf? In einer Art Flöte wird heute auch in Goch gepustet, nur hängt da noch ein Dudelsack dran. Anna Deschke ist für uns in Goch, da am Wochenende ja internationale Dudelmeisterschaft. Und Anna, ich kenne dich. Auch du gibst natürlich für uns alles, oder?
2: Ich werde das jetzt mal ausprobieren, tatsächlich.
0: Ja.
2: Ich habe mir den Tobias geschnappt. Mhm. Tobias, du machst es jetzt seit 16 Jahren, ne? Wie schwer ist denn das, da jetzt einen Ton rauszukriegen aus diesem Dudelsack?
1: Aber gerade bei dem Wetter wird das wahrscheinlich relativ anstrengend werden, ne? Sommerliche Temperaturen. Man muss viel drücken, man braucht viel Puste und ja, ordentlich Kraft unterm Arm. Aber dann wird da bestimmt was rauskommen.
2: Dann wollen wir das mal ausprobieren. Ich gebe dir mal das Mikrofon in die Hand, weil ich brauche jetzt beide Hände. Ich habe den Dudelsack schon auf der Schulter liegen. Ist schon ordentlich warm. So, jetzt muss ich als erstes hier in das Mundstück reinpusten. Wir legen mal los. Der muss aufgepustet werden.
0: Ja, bitte. Ja, Anna gibt wie immer alles.
2: Habt ihr gehört? Und jetzt drücke ich? Das macht ein Geräusch.
0: Ja, also ich weiß jetzt nicht, ob du dich schon bei der Meisterschaft anmelden kannst. Das weiß ich jetzt noch nicht so genau.
2: Darf ich mich damit bei der Meisterschaft anmelden mit dem Sound?
1: Das kriegen wir hin.
0: Wollte ich gerade sagen.
2: Da kriege ich noch einen Startplatz hier.
0: Außer also Konkurrenz, natürlich. Herrlich, wunderbar.
2: Bin ich ein Naturtalent, Tobias?
0: Absolut.
1: Ich habe selten so schnell Fortschritte gesehen bei jemandem.
2: Vielleicht sollte ich Dudelsack spielen. Mal schauen.
0: Anna, ich sehe da eine ganz neue Möglichkeit für dich, wo du dich entfalten kannst. Ne? Anna Deschke heute für uns bei der Dudelsackmeisterschaft in Goch. Gerne bei wdr4.de oder im Studioblog reinklocken, klicken. Mein Gott, ich bin schon ganz begeistert von dem Dudelsack. Video und Fotos für zum Gucken. Anna, und komm noch mal einmal für uns. Ein Geräusch.
2: Die Luft ist raus.
0: Nein.
2: Die Luft ist raus.
0: Die Luft ist raus, aber natürlich bleibt die Anna für uns noch eine Weile in Goch. Und wie gesagt, unser Studioblog reinklicken lohnt sich. Das Video sehr lustig. Und Anna, du schickst jetzt gleich nochmal Fotos von dir und dem Dudelsack, bitte.
2: Auf jeden Fall.
0: Sehr schön.

Damals bei WDR4, unsere Reporterin heute in Goch beim Schottenfest. Da wird aber nicht nur Dudelsack gespielt, sondern da werden gleich auch Baumstämme gezogen. Sind wir sehr gespannt. Und in Paderborn, da ist auch was los. Da finden nämlich die Schnellschachmeisterschaften statt. Ich habe mich auch mal so ein bisschen vorbereitet. Im Netz habe ich die spanische Eröffnung gefunden. Erstens E4, E5, zweitens D4, was immer das heißt. Musikalisch setze ich auf 25, 25.

0: Michael Jackson mit Beat It. Bei Birgit in Selm wird das Wetter voll ausgenutzt. Da tanzt der Hund schon im Mini-Pool. Sehr gut, so weitermachen. Abkühlung auf jeden Fall heute kein Fehler. Es wird wieder sehr, sehr heiß und dann kann es später auch Hitzegewitter geben. Die Temperaturen in Waldbröl heute bis 32, in Witten bis 33. Soest kommt sogar auf maximal 34 Grad. WDR 4, die Verkehrslage A3 Oberhausen Richtung Köln zwischen Kreuzhilden und Dreieck-Langenfeld 20 Minuten plus 5 Kilometer Stau. A44 Aachen Richtung Mönchengladbach zwischen Aachen-Lichtenbusch und Kreuz-Aachen 10 plus 2 Kilometer Stau. 10 Minuten länger dauert es auch auf der A57 Köln Richtung Krefeld zwischen Bowert und Krefeld-Oppum 2 Kilometer Stau. A57 Krefeld Richtung Köln zwischen Krefeld-Oppum und Kreuz-Meerbusch 10 Minuten plus 3 Kilometer Stau. Und folgende Autobahnen sind wegen Bauarbeiten gesperrt. A1 Münster Richtung Dortmund zwischen Carmenzentrum und Kreuz Dortmund-Unna. A31 Gronau Richtung Oberhausen zwischen Schermbeck und Dorsten und die A40 Duisburg-Essen zwischen Winkhausen und Heißen in beiden Richtungen. Und dann gilt noch die amtliche Warnung des Deutschen Wetterdienstes, gültig bis 19 Uhr. In weiten Teilen Nordrhein-Westfalen kommt es zu extremer Hitze. Und dann noch ein Hinweis von der Feuerwehr in Hürth. Da ist im Moment der Strom ausgefallen. Die zuständigen Behörden sind informiert. Im Notfall erreichen sie die Feuerwehr und die Polizei da an den Standorten. Lassen Sie Ihr Radio auf jeden Fall eingeschaltet. Wir halten Sie da weiter auf dem Laufenden. Alle Staus jederzeit auch bei uns in der WDR4-App. Ich bin Ute Schneider und wünsche Ihnen jetzt erstmal eine gute und vor allen Dingen eine sichere Fahrt. Fahren Sie vorsichtig.
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0: Pink mit What About Us bei WDR 4. Heute Abend das zweite Spiel der Fußballnationalmannschaft gegen die Elfenbeinküste. Peter Schilling war ja heute Morgen bei mir und er hat gesagt, er tippt 5:1 für uns. Ich glaube, der will seine Torhymne möglichst oft wieder hören. Ne? Aber auch der Bundeskanzler Friedrich Merz ist tatsächlich zuversichtlich.
1: Nach dem, was ich gesehen habe und wie ich auch die Mannschaft beurteilt habe, hat die deutsche Mannschaft eine große Chance, sehr weit zu kommen in diesem Turnier. Aber es gibt eine große Zahl von Gegnern, die sehr, sehr stark sind und deswegen von Spiel zu Spiel, die Daumen sind gedrückt.
0: Ja, meine auch und ich bin heute Abend dann wieder himmelig. Ich kann ja da kaum still bei sitzen bei dem Spiel. Ne? Wie Tamara, die Frau von Mike aus Oberhausen, er dagegen ist ganz entspannt.
2: Also ich bin da eigentlich ganz gechillt, wenn man so ein bisschen Erfahrung hat. Man kann ja so sehen, was in einer Situation passieren könnte. Meine Frau, die ist bei jeder Aktion am Hüpfen, da ich sag immer, wenn ich aufstehe, dann kannst du nervös werden.
0: Okay, Mike. Ich fürchte, Tamara, ihre Frau und ich, wir werden das bis heute Abend nicht lernen mit dem entspannt bleiben. Aber wir geben alles, wie die Mannschaft. Anstoß heute Abend, Deutschland gegen die Elfenbeinküste, 22 Uhr, zu sehen im ZDF.

SWR 4, Samstagvormittag. Elena aus Selm, die schreibt mir gerade, in Selm an diesem Wochenende Stadtfest. Da in der Nähe wäre auch ein toller See und da gibt's leckeres Eis. Das klingt nach einem Plan, ne? Auch in Köln habe ich gesehen, am Wochenende einiges los. Da wird es zum Beispiel närrisch bei Jeck im Sonnesching. Am Tanzbrunnen sind die Jecken schon schwer in Form und das bleiben sie auch das ganze Wochenende. Karneval mit Sonne, das klappt auf jeden Fall. Aber Obacht, wir wissen ja alle, später gibt's wieder Gewitter. Da vorsichtig sein. Und auch am Schokoladenmuseum wird gefeiert. Da mit Sommerfest, mit Live-Musik und klar mit Schoki. Da gilt es dann allerdings, schnell essen schmilzt sonst, ne?

0: mit Lay Down Sally um kurz vor 12. Gucken wir noch mal aufs Wetter. Am Nachmittag wird es wieder sehr, sehr sonnig und vor allen Dingen heiß. Der Deutsche Wetterdienst warnt zum Teil sogar vor extremer Hitze. Passen Sie da wirklich auf sich auf. Und es kann dann auch später wieder Hitzegewitter geben, so wie das gestern auch war. Dazu die Temperaturen in Solingen 32, in Essen 33, in Höxter sogar bis 34 Grad. Und auch morgen machen wir so ähnlich weiter. Auch da wieder sehr schwül und sehr heiß. Und auch da kann es später Hitzegewitter wieder geben.
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2: Mit Anne Barsack und diesen Themen. Heute ist Weltflüchtlingstag. Wir schauen auf die aktuelle Lage und auch auf NRW. Außerdem, die Linke hält ihren Bundesparteitag in Potsdam ab und verschärft ihre Wortwahl gegenüber Israel. Und die Türkei scheitert bei der Fußball-WM und viele Fans sind enttäuscht.
3: Und dann so ein Spiel, wofür sind diese ganzen Leute hingekommen? Warum? Für was?
4: In Überzahl sowas nicht zu gewinnen, ist schon eine Blamage.
5: Aber egal. Wir sind trotzdem stolz auf unser Land.
2: Das Wetter über 30 Grad und gewitterig. Seit inzwischen 25 Jahren gilt der 20. Juni als Weltflüchtlingstag. Passend zu diesem Datum gibt's von vielen Verbänden neue Forderungen, Kritik an Regierungen und die aktuellen Flüchtlingszahlen. Stefan Haase, WDR aktuell. Bevor wir nach NRW schauen, gucken wir zuerst mal auf die weltweiten Zahlen. Was fällt da in diesem Jahr besonders auf?
6: Ich finde vor allem zwei Sachen. Erstens, die Flüchtlingszahlen sind leicht gesunken von 122 auf 117 Millionen Flüchtlinge weltweit. Das liegt zum einen am erhöhten Grenzschutz, also härteren Kontrollen, wie zum Beispiel ja auch hier in der EU. Zum anderen aber auch daran, dass die Zahl der Krisenherde leicht zurückgegangen ist. Und das zweite und durchaus besorgniserregende, die Zahl der Journalisten auf der Flucht hat sich laut Reporter ohne Grenzen in den letzten 5 Jahren verdoppelt. Also die Pressefreiheit steht weltweit immer mehr unter Druck und damit auch die unabhängigen Informationen, die wir hier aus Kriegs- und Krisengebieten zugeliefert bekommen. Vor allem Journalisten aus Afghanistan, Russland, Syrien und Myanmar fliehen vor juristischer Verfolgung, Bedrohungen oder Mordversuchen. Und Reporter ohne Grenzen fordert unter anderem auch von Deutschland, Betroffenen mit Notfallvisa und sicheren Bleibeperspektiven zu unterstützen.
2: Schauen wir auf NRW. Wie haben sich die Zahlen hier entwickelt?
6: Die sind laut NRW-Integrationsministerium deutlich zurückgegangen. Also im Vergleich zum letzten Jahr sind knapp 70% weniger Flüchtlinge neu hier im Land angekommen. Eben auch aus diesen Gründen. Mehr Grenzschutz und weil viele Schutzsuchende inzwischen bereits hier sind. Außerdem sind ja auch viele Syrer nach dem Sturz des Regimes wieder zurückgegangen. Unabhängig davon fordern der Flüchtlings- und auch der Integrationsrat hier in NRW unter anderem, dass Flüchtlinge als gleichberechtigter Teil der Gesellschaft anerkannt werden, egal wie kurz sie erst hier sind. Und vor allem, dass geflüchtete Kinder spätestens nach 2 Monaten einen Kita- oder Schulplatz bekommen. Das sei in der Reform des gemeinsamen europäischen Asylsystems so festgelegt worden.
2: Danke, Stefan Haase. Jetzt geht's nach Potsdam. Da läuft seit gestern der Bundesparteitag der Linken. Die Partei hat in den letzten Monaten deutlich an Zuspruch gewonnen. In Umfragen liegt sie deutschlandweit gesehen aktuell bei 10-11%. Und aus Sicht der Linken kann sich dieser Trend nach oben gerne fortsetzen. Beim Parteitag wird heute eine neue Partei Spitze gewählt. Aber schauen wir noch auf gestern Abend. Da ging es unter anderem um die Haltung der Linken zu Israel und dem Vorgehen im Gazastreifen. Und die Partei verschärft ihre Wortwahl da deutlich. Mehr dazu aus Potsdam von Cornelia Geis.
7: Am späten Abend hat die Partei einen Antrag beschlossen, in dem erstmals von Völkermord für das israelische Vorgehen im Gazastreifen die Rede ist. In dem Papier bekennt sich die Partei auch zum Existenzrecht des Staates Israel, ebenso wie zum Existenzrecht Palästinas. Parteichefin Schwertner hatte in ihrer Rede stark dafür geworben, den Antrag anzunehmen. In Deutschland müsse jüdisches Leben in all seiner Vielfalt geschützt werden, genauso wie palästinensisches Leben. Für die Linke ist die Haltung zum Nahostkonflikt ein heikles Streitthema. An den Formulierungen des Antrags des Parteivorstandes war tagelang gefeilt worden. Ein schärfer formulierter Gegenantrag wurde abgelehnt. Heute liegt der Schwerpunkt auf der Wahl des neuen Parteivorstandes. Die Bundesvorsitzende Schwertner tritt erneut für den Vorsitz an. Ihr bisheriger Co-Chef van Aken zieht sich aus gesundheitlichen Gründen zurück. Um den Posten bewirbt sich der stellvertretende Fraktionsvorsitzende im Bundestag, Pantisano.
2: Und damit sind wir bei weiteren Meldungen aus Nordrhein-Westfalen mit Angela Metzler.
8: Bei einem Unfall im Chemieindustriepark in Dormagen im Rheinland sind 25 Menschen verletzt worden. Sie werden in Krankenhäusern behandelt. Dort war das hochgiftige Gas Phosgen ausgetreten. Das wird benutzt, um Pflanzenschutzmittel herzustellen. Nach Angaben der Feuerwehr besteht keine Gefahr mehr, auch nicht für Anwohner in der Umgebung. In Hürth gibt es gerade einen Stromausfall. Viele Haushalte davon, wie viele davon betroffen sind, ist noch unklar. In Notfällen sind nach Behördenangaben Feuerwehr und Polizei an ihren Standorten in Hürth zu erreichen. Die Stadt Hürth ruft dazu auf, so wenig Strom wie möglich zu verbrauchen. Bonns Oberbürgermeister Deus hat wegen der Sperrung der Nordbrücke Hilfe vom Bund gefordert. Deus sagte am Morgen im WDR-Radio, dass die wichtige Verbindung über den Rhein voraussichtlich 2 Jahre lang nicht genutzt werden kann, sei für die Region eine Katastrophe. Jetzt müsse man dafür Autofahrern Alternativen bereitstellen. Das könne die Stadt nicht alleine bezahlen. Die Grünen in NRW entscheiden heute über ihre Führung, 10 Monate vor der Landtagswahl. Beim Landesparteitag in Troisdorf wollen die beiden NRW-Vorsitzenden Yasgülü Seybek und Tim Achtermeier für ihre dritte Amtszeit wiedergewählt werden. Inhaltlich wird es unter anderem um den Schutz von Frauen vor Hass und Gewalt gehen und um mehr erneuerbare Energien. Außerdem wollen die NRW-Grünen sich gegen die Nutzung der umstrittenen Überwachungssoftware Palantir aussprechen. In Düsseldorf tritt heute einer der weltweit beliebtesten Sänger auf. Bad Bunny spielt vor rund 50.000 Menschen im Fußballstadion der Stadt. Morgen folgt ein weiteres Konzert in Düsseldorf. Es sind Bad Bunnys einzige Auftritte in Deutschland auf seiner Welttournee.
2: Das hätte ein aufregender Morgen werden sollen mit Jubelfeiern auf der Straße, Autokorsos und vielen türkischen Fahnen. Um 5 Uhr früh war Anpfiff bei der Fußball-WM zum Spiel Türkei gegen Paraguay. Viele Türkei-Fans hatten sich den Wecker gestellt und mussten dann zusehen, wie ihr Team scheiterte. 1:0 für Paraguay, damit ist die WM für die Türkei schon gelaufen. Der Einzug in die nächste Runde ausgeschlossen. Und in einer Ecke von Köln, in der viele Anhänger des türkischen Teams Leben. Da blieb es ganz still, berichtet Tim Brockmeier.
9: Köln-Eigelstein, Samstagmorgen 7.05 Uhr. Der Tag reibt sich gerade den Schlaf aus den Augen und einem Mülleimer fällt eine Taube euphorisiert über eine verlorene Pommes her. Nebendran zeugen ein Dutzend leere Bierdosen von einem offenbar ganz guten letzten Absacker. Ansonsten Stille. Kein Hubkonzert, kein Autokorso, keine feiernden Fans. Aus Gründen.
10: Die Türkei ist bei der Weltmeisterschaft ausgeschieden.
9: Bei der ersten WM-Teilnahme seit 24 Jahren schon nach 2 Spielen raus. Die Reaktion der Fans auf Social Media, naja, sagen wir, heftig.
11: Wir sind Lachnummern.
9: Es ging schon früh dahin. Nach nur 64 Sekunden kassierten die Türken den Gegentreffer.
12: Torsmöglichkeit, Tor!
9: Galarza aus der Distanz für Paraguay um kurz nach 5 Uhr in Deutschland. Die erste Ernüchterung bei den Türkei-Fans zu Hause. Die Türkei euphorisch in diese WM gestartet, als Geheimfavorit gehandelt, mit Superstars wie Arda Güler von Real Madrid und hochveranlagten Kickern wie Kenan Yildiz und Can Uzun, spielte nach einer roten Karte gegen Paraguays Almiron sogar eine ganze Halbzeit in Überzahl, aber nicht mal das half.
13: Es ist wirklich beschämend. Wir entschuldigen uns bei unserem ganzen Volk.
9: Nicht nur der niedergeschlagene Arda Güler hatte nach dem Spiel ein paar Tränen in den Augen, aber gegen die kompakte Abwehr der Südamerikaner fanden die Türken einfach keine Lösungen, hatten kaum Ideen, zudem Pech mit 2x Aluminium. Oder in den Worten der Fans ausgedrückt:
14: Wir haben in der Weltmeisterschaft kein Tor. Haiti hat ein Tor, Katar hat ein Tor, jeder hat ein Tor, Usbekistan hat ein Tor geschossen.
9: Das letzte Gruppenspiel nun gegen die USA hat für die Türken keinen sportlichen Wert mehr. Die WM ist gefühlt vorbei, bevor sie richtig angefangen hat. Man könnte sagen, blamabel. Sehr traurig, sagt Türkeis italienischer Trainer Vincenzo Montella. Aber, so Montella weiter, wir können auch stolz sein. Ja, naja, sehen die Fans zu Hause ein bisschen anders.
15: Wie kann man 24 Jahre lang warten, dann ein Comeback machen? Mit erster Halbzeit 0-1, ihr schämt euch.
9: Köln-Eigelstein, Samstagmorgen 7.05 Uhr. Eine Taube, eine Pommes, leere Bierdosen und sonst Stille. Kein türkisches Hubkonzert, kein Autokorso, wird auch erstmal so bleiben.
2: Naja, Autokorso und Hubkonzert sind ja vielleicht nur einen halben Tag entfernt, denn heute Abend spielt ab 22 Uhr Deutschland gegen die Elfenbeinküste und gegen Mitternacht kann dann vielleicht der nächste Sieg gefeiert werden. Wir schauen aufs Wetter. Sarah Geißler aus der Wetterredaktion. Gestern hat es teilweise ja ordentlich gewittert und da stürzten Bäume um, Äste krachten runter, Keller liefen voll. Ist damit heute auch zu rechnen?
11: Also vereinzelt nicht ausgeschlossen, sagen wir es so, aber mit Unwettern in der Intensität, wie wir sie gestern hatten, rechnen wir erstmal nicht, zumindest heute noch nicht. Es bleibt sehr lange sehr sonnig und auch wieder schwül heiß bei Höchstwerten heute zwischen 27 und 34 Grad. Im Tagesverlauf kommen dann ein paar Quellwolken dazu, die aber, wenn überhaupt, erstmal nur ganz vereinzelte Schauer und Gewitter bringen. Die allerdings können lokal auch unwetterartig ausfallen. Das ist immer möglich mit Starkregen, mit Hagel und mit Sturmböen, ist aber wirklich erstmal nur selten. Mehr wird das dann wieder in der Nacht, vor allem ab der zweiten Nachthälfte, also nach Abpfiff und morgen früh dann wieder. Da ziehen aus den Niederlanden wieder zum Teil kräftige Schauer und Gewitter mit Unwetterpotenzial auf, die Nordrhein-Westfalen auch bis morgen Mittag einmal komplett überqueren.
2: Danke, Sarah Geißler. Und das war WDR aktuell, der Tag um 12 mit Anne Basak.
12: Dankeschön. WDR 4, die Verkehrslage. A3, Oberhausen Richtung Köln, zwischen Kreuzhilden und Dreieck-Langenfeld, 20 Minuten plus 5 Kilometer Stau. A44, Aachen Richtung Mönchengladbach, zwischen Aachen-Lichtenbusch und Kreuz-Aachen, 10 plus 2 Kilometer Stau. 10 Minuten mehr einplanen auf der 57 Köln Richtung Krefeld, zwischen Bowert und Krefeld-Oppum, 2 Kilometer Stau. A57 Krefeld Richtung Köln, zwischen Krefeld-Oppum und Kreuz-Meerbusch, 10 Minuten plus 3 Kilometer Stau. Und dann sind folgende Autobahnen wegen Bauarbeiten gesperrt. A1 Münster Richtung Dortmund, zwischen Carmen-Zentrum und Kreuz Dortmund-Unna. A31 Gronau Richtung Oberhausen, zwischen Schermbeck und Dorsten und die A40 Duisburg-Essen zwischen Winkhausen und Heißen in beiden Richtungen. Außerdem gilt die amtliche Warnung des Deutschen Wetterdienstes, gültig bis 19 Uhr. In Teilen Nordrhein-Westfalens kommt es wirklich zu extremer Hitze. Passen Sie auf sich auf. Alle Staus, alle Meldungen jederzeit auch bei uns in der WDR4-App. Ich wünsche Ihnen eine gute und vor allen Dingen eine sichere Fahrt. Fahren Sie vorsichtig.
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12: Schönes Wochenende mit uns.
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1: So ein schönes Lied. Herbert Grönemeyer, Der Weg. Samstagsgemeinschaft bei WDR 4, das funktioniert ja so. Sie melden sich, wenn Sie Hilfe brauchen, und dann guckt die Samstagsgemeinschaft, was geht. Und ich sage Ihnen, da geht sehr, sehr viel. Egal, ob Ihr alter Teddy wieder fit gemacht werden muss oder ob beim Oldtimer die Warnblinkanlage nicht mehr funktioniert. Nächsten Samstag ist Christian Terhöfen wieder im Einsatz zusammen mit der Samstagsgemeinschaft. Und ich darf gerne schon mal sammeln. Also wenn Sie mal was Hilfe brauchen, dann her damit.

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0: Genesis mit Follow You, Follow Me um 12:30. Auch am Nachmittag viel Sonne und dann wird's wieder richtig heiß. In Winterberg bis 28, Paderborn 33, Düren sogar 34 Grad. Und zum Teil kann es dann auch wieder kräftige Hitzegewitter geben. Das kennen wir ja schon von gestern. Und so ähnlich machen wir dann auch morgen weiter. WDR 4, die Verkehrslage. A2 Dortmund Richtung Oberhausen zwischen Dreieck Bottrop und Kreuz Oberhausen, 4 Kilometer stockend. A3 Oberhausen Richtung Köln zwischen Kreuz Hilden und Dreieck Langenfeld, Viertelstunde mehr einplan, 4 Kilometer Stau. 10 Minuten länger dauert es auch auf der A31 Gronau Richtung Oberhausen zwischen Lembeck und Schermbeck, 2 Kilometer Stau. A44 Aachen Richtung Mönchengladbach zwischen Aachen-Lichtenbusch und Kreuz Aachen, 10 plus 2 Kilometer Stau. A57 Köln Richtung Krefeld zwischen Bowert und Krefeld-Oppum, 10 Minuten plus 2 Kilometer Stau. Und auch die 57 Krefeld Richtung Köln zwischen Krefeld-Oppum und Kreuz-Meerbusch. Auch da 10 Minuten plus 3 Kilometer Stau. Und dann sind folgende Autobahnen wegen Bauarbeiten gesperrt. A1 Münster Richtung Dortmund zwischen Carmen-Zentrum und Kreuz-Dortmund-Unna. A31 Gronau Richtung Oberhausen zwischen Schermbeck und Dorsten. Und die A40 Duisburg-Essen zwischen Winkhausen und Heißen in beiden Richtungen. Und dann nochmal der Hinweis, die amtliche Warnung des Deutschen Wetterdienstes gültig bis 19 Uhr in weiten Teilen Nordrhein-Westfalen. Kommt es heute tatsächlich zu extremer Hitze. Passen Sie auf sich auf und wenn Sie unterwegs sind, fahren Sie bitte vorsichtig. Hauptsache ist ja, Sie kommen gut an. Alle Meldungen wie immer auch bei uns in der WDR 4 App. Ich bin Ute Schneider, gute Fahrt.
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0: Mambo Number 5 von Lou Bega. Heute fühle ich mich ja so ein bisschen wie in den schottischen Highlands.
1: Es kann nur einen geben.
0: Ja, denn unsere WDR4-Reporterin Anna Deschke ist für uns in Goch. Und da ja Dudelsack-Weltmeisterschaft oder Meisterschaft, da sind echte Könner am Start. Und jetzt, Anna, bist du bei den Mini-Highland-Games und da gibt's auch wieder alles, oder?
2: So sieht's aus, genau. Denn die Mini-Highland-Games, das ist quasi die Version für Kinder. Denn wir alle kennen ja die große Version, da werden dann komplette Baumstämme geschmissen und so weiter und so fort. Axt werfen und hier gibt's eben die Version für Kinder. Das werde ich jetzt mal ausprobieren mit Nina. Nina, wir haben uns für die Disziplin entschieden, bei der ich eine Eisenkugel mit einem Henkel dran schmeißen werde, richtig?
3: Richtig, das ist die Disziplin Weight for Distance.
0: Oh, okay. So,
2: wie läuft das denn jetzt? Ich nehme die mal in die Hand, die Kugel.
3: Ja, nimm die mal in die Hand. Also die hat 4 Kilo für die Kinder.
2: Oh ja, ist schon ordentliches Gewicht. Okay, und jetzt stehe ich an der Startlinie. Ich stelle mich seitlich. Jawohl.
3: Anschwingen.
2: Oh ja, da kommt schon ordentlich Schwung.
3: Und dann noch einmal nach hinten.
2: Und dann werfen. Und ich möchte möglichst weit kommen. Ah! Oh je.
3: 2 Punkte. Also gibt Kinder, die sind besser. Tut mir leid.
2: Ich war schon im Kugelstoßen damals nicht gut in der Schule.
0: Genau daran hat mich das auch erinnert.
3: Aber fürs erste Mal.
2: So, Nina sagt, fürs erste Mal war das gar nicht so schlecht. Du machst das ja tatsächlich hier auch professionell. Heißt, du wirfst auch die großen Baumstämme. Morgen trittst du hier an bei den Wettbewerben. Ne? Wie ist denn das, so einen Baumstamm zu werfen?
3: Ja, wie ist das, einen Baumstamm zu werfen? Naja, man muss sich erstmal voll konzentrieren. Also ich schalte da völlig aus. Und es ist gar nicht so einfach, wie es immer aussieht. Weil okay, man muss ihn ja auch schlupfen, also wir legen den praktisch auf die Schulter, dann muss er geschlupft werden und dann müssen wir ihn ausbalancieren und dann kommt auch mal drauf an, wie groß ist er. Wir haben Baumstämme, die sind 4 Meter hoch, wir haben Baumstämme, die sind 5 Meter hoch und dann eben halt noch die Breite dabei, also die sind tatsächlich immer ein bisschen unterschiedlich und dann ist der gerade, ist der krumm, na, also wir müssen das alles ein bisschen ausbalancieren, ist schon schwierig.
2: Respekt auf jeden Fall für diese Sportart. Wer sich das mal anschauen möchte, morgen, wie gesagt, die Highland Games für die Großen. Und heute dürfen eben die Kinder und Anna sich hier so ein bisschen austoben. Aber ich war ja sehr schlecht mit 2 Punkten.
0: Na, ich finde 2 Punkte, man muss das auch anerkennen, Anna. Also ich weiß nicht, ob ich mehr geschafft hätte. Und weil gerade gesagt wurde, das sieht leicht aus da mit den Baumstämmen. Das finde ich ja überhaupt nicht. Anna Deschke, für uns heute in Goch. 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

0: Münsterländer Picknicktage das ganze Wochenende an über 40 Orten zwischen Rheine und Haltern am See und zwischen Bocholt und Lippstadt. Den Picknickkorb sollte man am besten selber mitbringen. Es gibt allerdings an einigen Orten auch fertige Picknickpakete zu kaufen. Und einen besonderen Tipp für uns hat jetzt Laura Wulfenden von den Münsterländer Picknicktagen.
1: Ein besonderes Highlight ist das Picknick auf dem Stiftsplatz in Nottuln. Das ist eine sehr lockere Atmosphäre vor Ort. Unter anderem ist Musik und Kleinkunst zu sehen. Aber ein richtiger Publikumsmagnet ist der Wettbewerb um die schönste Tischdekoration. Der wird jedes Jahr sehr begeistert angenommen und hat sich mittlerweile zu einem wirklich echten Volkssport entwickelt.
0: Okay, Tischdeko als Volkssport. Also das könnte ich mir bei dem Wetter auch durchaus vorstellen. Alle Tipps fürs Wochenende finden Sie natürlich wie immer auch bei uns im Netz. Gerne mal reinklicken, wdr4.de.

0: Joe Cocker mit Unchain My Heart. Kurz vor eins gucken wir nochmal aufs Wetter. Heute sehr sonnig, nur ganz wenig Wolken und es wird wirklich wieder schwül heiß. Der Deutsche Wetterdienst warnt vor extremer Hitze. Vereinzelt kann es dann wieder Schauer und Gewitter geben, zum Teil auch mit Starkregen. Die Temperaturen in Nettersheim heute 31, in Brilon und Gummersbach 32, Castrop-Rauxel kommt auf maximal 33 Grad und auch morgen bleibt es schwül heiß. Auch dann kann es Hitzegewitter geben. Die Temperaturen morgen so 26 bis 33 Grad.
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2: Die Nachrichten mit Robert Lewin. Guten Tag. Bonns Oberbürgermeister Deus hat nach der Sperrung der Nordbrücke Hilfe vom Bund gefordert. Deus sagte am Morgen im WDR-Radio, dass die wichtige Verbindung über den Rhein jahrelang nicht genutzt werden kann, sei für die Region eine Katastrophe. Johanna Schmidt, WDR aktuell.
3: Gestern kam raus, die Brücke muss für mindestens 2 Jahre dicht gemacht werden und zum Teil neu gebaut. Deus sagt, über die Rheinbrücke sind jeden Tag viele Autos gefahren. Deshalb müsse jetzt in den ÖPNV investiert werden, damit viele Autofahrer auf Bus und Bahn umsteigen. Da sieht Deus auch den Bund in der Pflicht. Der soll seiner Meinung nach Geld geben, damit Busse und Bahnen kostenlos bleiben können, so wie jetzt gerade auch schon. Eigentlich ist die Finanzierung Sache der Stadt, die hat aber zu wenig Geld.
2: In Gütersloh sind rund 500 Delegierte und Gäste der Jungen Union Nordrhein-Westfalen zusammengekommen. Ihr jährlicher NRW-Tag steht diesmal unter dem Motto Aufstiegsland NRW. Kritik gab es am Vormittag vor allem an den Plänen der Bundesregierung zur Erhöhung der Rente. Antje Passenheim, WDR Landespolitik.
4: Der Bundesvorsitzende der Jungen Union, Johannes Winkel, warb stattdessen für eine Erhöhung von BAföG und Elterngeld. Dies sei im Koalitionsvertrag vereinbart worden, sagte er mit Blick in Richtung Berlin. Zuvor hatte der NRW-Vorsitzende der Jungen Union, Kevin Gnosdorz, erklärt, junge Menschen seien nicht die stille Reserve der Sozialkassen. An die CDU in Berlin appellierte er, die Rahmenbedingungen so zu setzen, dass die junge Generation helfen kann, die Wirtschaft in Deutschland wieder aufzubauen.
2: Weitere Meldungen im Überblick. Im Libanon haben sich Israel und die islamistische Hisbollah-Miliz wieder gegenseitig angegriffen, obwohl seit gestern eine neue Waffenruhe gelten soll. Bei israelischen Luftangriffen im Süden des Libanon wurden nach Angaben des Zivilschutzes mindestens 16 Menschen getötet. Israels Armee erklärte, sie habe auf Beschuss durch die Hisbollah reagiert. In Bergisch Gladbach hat Bundesverkehrsminister Schnieder den bundesweiten Tag der Verkehrssicherheit eröffnet. In der Bundesanstalt für Straßen- und Verkehrswesen werden heute Gefahren im Straßenverkehr veranschaulicht. Unter anderem werden in Simulatoren Unfälle mit Autos oder E-Scootern nachgestellt. In England wird ermittelt, wie es zum Zugunglück nördlich von London kommen konnte. Dabei war gestern ein Lokführer ums Leben gekommen. 2 Züge waren auf demselben Gleis Richtung London unterwegs. Der erste Zug hielt an, der zweite fuhr auf den ersten auf. Dabei wurden auch viele Menschen verletzt, 11 von ihnen schwer.
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2: In Düsseldorf tritt heute einer der weltweit beliebtesten Sänger auf. Bad Bunny spielt vor rund 50.000 Menschen im Fußballstadion der Stadt. Morgen folgt ein weiteres Konzert in Düsseldorf. Es sind Bad Bunnys einzige Auftritte in Deutschland auf seiner Welttournee. Florian C., WDR Düsseldorf.
5: Von Merchandise-Verkauf über Fanbus bis Vorabkonzert, Düsseldorf ist schon seit gestern so richtig im Bad Bunny-Fieber. Viele Fans warten seit Jahren darauf, den Künstler live zu erleben. Neben Barcelona oder London ist Düsseldorf nur einer von wenigen Tourstops in Europa. Aufgrund der Hitze gilt in der Merkur-Spielarena eine Sonderregelung. Fans dürfen faltbare Wasserflaschen mit in die Arena nehmen. Bad Bunny stammt aus Puerto Rico und gehört aktuell zu den weltweit meistgestreamten Musikern auf Spotify.
2: Das war WDR aktuell.
0: Dankeschön. WDR 4, die Verkehrslage. A3 Oberhausen Richtung Köln zwischen Kreuzhilden und Dreieck-Langenfeld. 20 Minuten mehr, ein Plan, 5 Kilometer Stau da. A44 Aachen Richtung Mönchengladbach zwischen Aachen-Lichtenbusch und Kreuz-Aachen 10 plus 2 Kilometer Stau. A45 Hagen Richtung Dortmund zwischen Kreuz-Hagen und Westhofener Kreuz 4 Kilometer stockend. A57 Köln Richtung Krefeld zwischen Bovard und Krefeld-Oppum 2 Kilometer Stau. A57 Krefeld Richtung Köln zwischen Krefeld-Oppum und Kreuz-Meerbusch 10 Minuten plus 3 Kilometer. Kilometer Stau. Die A555 Köln Richtung Bonn ist zwischen Wesselingen und Bornheim gesperrt. 3 Kilometer Stau, bitte da eine Rettungsgasse bilden. Und folgende Autobahnen sind wegen Bauarbeiten auch gesperrt. Die A1 Münster Richtung Dortmund zwischen Carmenzentrum und Kreuz Dortmund-Unna. Die 31 Gronau Richtung Oberhausen zwischen Schermbeck und Dorsten. Und die A40 Duisburg-Essen zwischen Winkhausen und Heißen in beiden Richtungen. Außerdem gilt ja die amtliche Warnung des Deutschen Wetterdienstes, gültig bis 19 Uhr. In weiten Teilen Nordrhein-Westfalen kommt es zu extremer Hitze. Alle Staus jederzeit auch bei uns in der WDR4-App. Ich wünsche Ihnen eine gute und vor allen Dingen eine sichere Fahrt.
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0: 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Juli. Und, jo, heute sind sie auch mit dabei. Schönes Wochenende mit uns.
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0: Kingston Town. Bei WDR 4 am Samstagvormittag. Bei den Schotten in den USA die WM-Stimmung gerade so lala. Sie haben ja heute Nacht gegen Marokko verloren, aber sind ja trotzdem so gut wie weiter, haben ja das erste Spiel gewonnen. Und auch bei den Schotten in Goch, hören Sie schon, ist die Stimmung sehr gut. Da heute Dudelsackmeisterschaft, mit dabei WDR 4-Reporterin Anna Deschke. Und Anna, es ist ja ähnlich wie beim Fußball, es ist schon eine ernste Angelegenheit da, ne?
1: Definitiv ist das eine ernste Angelegenheit. Hier finden ja 2 Tage lang die internationalen Dudelsack-Meisterschaften statt. Und da sind wirklich jede Menge Teams angereist aus Deutschland, Belgien, Österreich, Niederlanden. Und die Schiedsrichter, die kommen natürlich aus Schottland, vom königlich-schottischen Dudelsackverband. Und das Ganze findet mitten im Stadtpark statt. Auf einer Wiese, da wurde so ein weißer Kreis eingezeichnet, ähnlich wie auf dem Fußballplatz. Okay. Und da stellen sich die Bands dann auf, im Kreis, und spielen drauf los. Und die schottischen Schiedsrichter, übrigens ohne so eine komische Kamera an der Brille wie bei der Fußball-WM.
0: Okay.
1: Die stehen dann links und rechts neben diesem Dudelsackspielerkreis mit herrlich ernster Miene und mit Klemmbrett und schreiben dann was auch immer auf, was ihnen da auffällt. Ob jemand die Note nicht trifft, falsch gepostet hat, ich weiß es nicht. Auf jeden Fall ist das hier eine sehr, sehr ernste Geschichte. Und drumherum, da sitzen hunderte Zuschauer auf den Rängen. Die sind schön im Schatten, weil hier auch ordentlich viele Bäume stehen.
0: Ja.
1: Aber die Dudelsack-Bands, die stehen tatsächlich in der prallen Sonne. In voller Montur, heißt mit dicken Kniestrümpfen aus Wolle, mit den schweren Röcken, mit Westen, mit Hüten. Und die müssen das komplette Programm durchziehen. Also es ist jetzt nicht so, dass man sagt, okay, es ist heiß, deswegen machen wir das jetzt ein bisschen entspannter heute. Ihr spielt nicht ganz so lange. Nein, es muss voll durchgezogen werden. Ich habe auch schon gehört, das ist sehr, sehr anstrengend, weil man eben so viel Luft auch braucht. Man muss ja diesen Dudelsack immer wieder am Laufen halten, indem du reinpustest. Und wer schon mal bei Hitze irgendwie sehr viele Luftballons hintereinander aufgepustet hat, der weiß, wie anstrengend
0: das ist. Jo, das stimmt. Anna Deschke für uns heute in Goch, da Dudelsackmeisterschaft. Und Anna, das ist wie bei uns. Man muss immer alles geben, oder?
1: Ja, so ist es.
0: Aber du hast jetzt dir den Feierabend verdient. Vielen, vielen Dank und liebe Grüße nach Goch.
1: Danke.
0: Da war die Leitung dann auch auf einmal weg. Passt es einfach vom Timing, oder? Das hier ist Tina Turner mit Private Dancer.

Führt auch zu Wortfindungsschwierigkeiten. Apropos Wetter, Karibik, das passt wirklich tatsächlich zum Motto in Schwerte heute. Da heißt es nämlich Schwerte karibisch und das ganze Wochenende. Und rund um den Wuckenhof fühlt man sich wirklich so ein bisschen wie in der Karibik. Da gibt's einen Sandstrand, Liegestühle, Cocktails und wenn man sich so ein ganz klein bisschen auch sportlich betätigen möchte, habe ich gesehen, wir könnten da Kokosnuss-Boccia spielen. Klingt auch ganz spannend, oder?

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0: gucken wir nochmal aufs Wetter. Heute Nachmittag wieder viel Sonne, nur ein ganz paar Wolken und dann wird es wieder schwülheiß in Kleve bis 31, in Lemgo bis 32, Iserlohn bis 33 Grad. Später kann es da wieder Schauer oder auch Gewitter geben. WDR 4, die Verkehrslage A3 Oberhausen Richtung Köln zwischen Kreuzhilden und Dreieck-Langenfeld. 20 Minuten mehr einplanen, 5 Kilometer Stau. A44 Aachen Richtung Mönchengladbach zwischen Aachen-Lichtenbusch und Kreuz-Aachen 10 plus 2 Kilometer Stau. 10 Minuten länger dauert es auch auf der A57 Köln Richtung Krefeld zwischen Bowert und Krefeld-Oppum 2 Kilometer Stau. A57 Krefeld Richtung Köln zwischen Krefeld-Oppum und Kreuz-Meerbusch Viertelstunde plus 4 Kilometer Stau. Folgende Autobahnen sind wegen Bauarbeiten gesperrt. Die A1 Münster Richtung Dortmund zwischen Kamenzentrum und Kreuz Dortmund-Unna. Die 31 Gronau Richtung Oberhausen zwischen Schermbeck und Dorsten. Und die A40 Duisburg-Essen zwischen Winkhausen und Heißen in beiden Richtungen. Außerdem gilt die amtliche Warnung des Deutschen Wetterdienstes bis 19 Uhr. In weiten Teilen Nordrhein-Westfalen kommt es wirklich zu extremer Hitze. Passen Sie auf sich auf und alle Staus wissen Sie ja jederzeit, finden Sie auch in unserer WDR4-App. Ich bin Ute Schneider und wünsche Ihnen eine gute und vor allen Dingen eine sichere Fahrt.
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0: Ozzy Osbourne mit Dreamer bei WDR 4. 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

R.E.M. Shiny Happy People. Bei WDR 4 Laune von Rod Stewart. Heute wahrscheinlich nicht so richtig gut. Die Schotten haben ja in der Nacht gegen Marokko 1-0 verloren, aber das erste Spiel ja gewonnen. Deshalb denke ich, steht da ja trotzdem Weiterkommen drauf. Rod Stewart jetzt auch bei uns im Einsatz. Das war der Vormittag mit Ute Schneider. Hier macht Bernd Brüggemann weiter. Ich

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0: 43 Degrees sind es. When will I see you again? Um 14 Uhr. Das Wetter in Nordrhein-Westfalen ist und bleibt sonnig und heiß, meist nur ganz wenige Wolken. Vereinzelt können sich aber in der schwülen Luft Schauer und Gewitter bilden. Stellenweise auch mit Unwetterpotenzial durch Starkregen, Hagel und Sturmböen, vor allen Dingen im Bergland. In Coesfeld bis 31 Grad, in Detmold bis 32, in Wesseling bis 33 Grad.
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2: Die Nachrichten mit Robert Levin. Guten Tag. Bei einem Unfall im Chemieindustriepark in Dormagen im Rheinland sind 25 Menschen verletzt worden. Sie werden in Krankenhäusern behandelt. In dem Industriepark war das hochgiftige Gas Phosgen ausgetreten. Wie das passieren konnte, ist noch unklar. Sebastian Tischkow für WDR aktuell.
3: Der giftige Stoff sorgte für einen Großalarm im Dormagener Chempark, einem Industriegelände mit mehreren großen Chemieunternehmen. Die phosgenhaltige Lösung entsteht bei der Herstellung von Kunststoffen, Medikamenten und Pflanzenschutzmitteln. Laut den Betreibern des Chemparks sollen die vorgesehenen Sicherheitsmaßnahmen sofort gegriffen haben. Trotzdem wurden 25 Beschäftigte verletzt. Wie ist bislang unklar? Messfahrzeuge der Feuerwehr kontrollierten die Luft im Chempark und in den angrenzenden Wohngebieten. Die Werte sind für die Menschen in Dormagen aber unauffällig und sicher, so die Betreiber.
2: In Saarbrücken sind die nationalen Spiele der Special Olympics zu Ende gegangen. Sie finden alle 4 Jahre statt und sind die größte Sportveranstaltung in Deutschland für Menschen mit geistiger und mehrfacher Behinderung. René Henken für WDR aktuell.
4: Nach Angaben von Special Olympics Deutschland waren 110.000 Menschen rund um die Spiele dabei. Im Laufe der Woche wurden im ganzen Saarland und benachbarten Frankreich Wettbewerbe in 27 verschiedenen Sportarten angeboten. Zum ersten Mal in der Geschichte der nationalen Spiele wurden Wettkämpfe unter anderem im Segeln, Hockey und Rudern ausgetragen. Insgesamt wurden bei den nationalen Special Olympics im Saarland rund 2.000 Medaillen verteilt. Zum Vergleich, bei den Olympischen Sommerspielen in Paris waren es weniger als 1.000. Hintergrund sind die vielen unterschiedlichen Leistungsklassen, in die die Athleten eingeteilt werden, um allen eine Chance auf eine Medaille zu ermöglichen.
2: Weitere Meldungen im Überblick. Der Bonner Oberbürgermeister Deus hat wegen der Sperrung der Nordbrücke Hilfe vom Bund gefordert, um Bus- und Bahnverbindungen auszubauen. Deus sagte im WDR-Radio, weil die wichtige Verbindung über den Rhein voraussichtlich 2 Jahre lang nicht genutzt werden kann, müsse man für Autofahrer Alternativen bereitstellen. Das könne die Stadt nicht allein bezahlen. Im Libanon haben sich Israel und die islamistische Hisbollah-Miliz wieder gegenseitig angegriffen, obwohl seit gestern eine neue Waffenruhe gelten soll. Bei israelischen Luftangriffen im Süden des Libanon wurden nach Angaben des Zivilschutzes mindestens 16 Menschen getötet. Israels Armee erklärte, sie habe auf Beschuss durch die Hisbollah reagiert. In Bolivien hat der Präsident den Ausnahmezustand für das gesamte Land ausgerufen. Er reagiert damit auf Straßenblockaden, die seit Wochen für Probleme sorgen. Ausgelöst wurden die Proteste, als die Regierung langjährige Treibstoffsubventionen strich. Mittlerweile hat die bolivianische Regierung einige Zugeständnisse gemacht, aber nicht alle Protestierenden haben das akzeptiert.
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2: Im Heinz-Nixdorf-Museumsforum in Paderborn finden heute und morgen die deutschen Schnellschachmeisterschaften statt. Am Start sind auch mehrere Spitzenspieler. Der Eintritt ist frei. Stefan Duksch für WDR aktuell.
5: 9 Partien in 2 Tagen, auch für die deutsche Schachelite eine Herausforderung. Das geht nur, wenn es schnell geht. Um die 20 Minuten Bedenkzeit hat man für eine komplette Partie. Das verspricht viel Action am Brett, weshalb Schnellschach auch für Zuschauer interessant ist. Sie können in Paderborn die aktuelle Nummer 2 in Deutschland, Großmeister Alexander Donchenko oder auch Fidemeisterin Lara Schulze aus dem Olympiateam erleben. Auch 2 12- und 13-jährige Nachwuchsspielerinnen aus Ostwestfalen-Lippe haben Startplätze bekommen.
2: Das war WDR aktuell.
0: Schnellschach kann ja auch immer relativ schnell verloren. WDR 4, die Verkehrslage. Die A2 Dortmund-Hannover ist zwischen Oelde und Herzebrock-Klarholz wegen Bergungsarbeiten gesperrt. A2 Hannover in Richtung Dortmund zwischen dem Kamener Kreuz und Lünen Süd 10 Minuten 3 Kilometer. Die A2 Hannover in Richtung Dortmund ist zwischen Kamenberg, Kamen und Lünen Süd wegen Bergungsarbeiten gesperrt. A3 Oberhausen-Köln zwischen dem Kreuz Hilden und dem Dreieck Langenfeld 15 Minuten 5 Kilometer. A43 Recklinghausen in Richtung Wuppertal zwischen dem Kreuz Recklinghausen Cuxhaven und Bochum 10 Minuten 5 Kilometer. A57 Köln in Richtung Krefeld zwischen Bovert und Krefeld-Oppum 15 Minuten 2 Kilometer. Die A57 Krefeld in Richtung Köln zwischen Krefeld-Oppum und dem Kreuz Meerbusch 15 Minuten 3 Kilometer. Die folgenden Autobahnen sind wegen Bauarbeiten gesperrt. Die A1 Münster in Richtung Dortmund zwischen Kamen Zentrum und dem Kreuz Dortmund-Unna. A31 Gronau in Richtung Oberhausen zwischen Schermbeck und Dorsten und die A40 Duisburg-Essen zwischen Winkhausen und Heißen in beiden Richtungen. Alle Staus gibt's in der WDR4-App und auf wdr4.de. Außerdem gilt eine amtliche Warnung des Deutschen Wetterdienstes bis 19 Uhr. In weiten Teilen von Nordrhein-Westfalen kommt es zu extremer Hitze.
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0: Hallo zusammen. Also manchmal fragt man sich wirklich ja, warum war die nicht schon immer ein Star? Im Fall von Anastasia ist die Antwort ganz einfach, weil sie einfach so viele Dinge hinter der Bühne gemacht hat oder in der zweiten Reihe, dass sie nicht so wirklich auf die Idee gekommen ist, mal nach ganz vorne zu kommen. Das hat sich dann geändert, spätestens mit I'm Out of Love. Und die Entstehungsgeschichte dieses WDR4-Klassikers, die hören und gucken wir uns gleich ein bisschen genauer an.
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0: Your Song. Elton John ist das Klassiker bei WDR 4. Gehen wir jetzt mal in Richtung 90er zum anderen Klassiker. Wenn Sie ganz genau hingehört haben, dann werden Sie im Hintergrund eines Songs von Paula Abdul, Anastasia, gehört haben. Gut, wir hatten da schon so genau hingehört. Aber zweite Variante. Wenn Sie ganz genau hingeguckt haben, dann werden Sie sie im Video von Salt and Pepper gesehen haben. Will sagen, Anastasia hat eine ganze Menge Dinge gemacht, bevor sie irgendwann mal vorne an der Bühne stand und gesungen hat. Sie musste erst über 30 werden, um nach der Jahrtausendwende in genau diese erste Reihe zu treten. Gleich mit ihrer ersten Single hat sie dann mal einen Welthit gehabt. Oliver Rustemeyer aus der WDR 4 Musikredaktion hat sie die Geschichte zu I'm Out of Love erzählt.
1: In den 90ern gilt Aushilfskraft Anastasia als schwer vermittelbar. Nach ihren Auftragsarbeiten im Hintergrund etablierter Popstars wissen Plattenfirmen nicht, sie als Leadsängerin richtig einzuordnen.
2: People were like, well, what style do you want to do?
1: Was für einen Stil sie denn vorhabe. Die 30-Jährige will einfach nur singen. Für Energiebündel Anastasia wird ein Song nach Art Gloria Gaynor's I Will Survive gesucht.
2: I could only wish that I can write a song like I Will Survive.
1: 98 hatte Anastasia ihren Job in einem Schönheitssalon verloren. Sie sei den Inhabern zu laut gewesen. Kurz danach gewinnt die Arbeitslose einen Talentwettbewerb von MTV. Und plötzlich läuft's. Endlich ein großer Plattenvertrag.
2: I was just like, what? It's still me, the unsignable girl. Now everybody wants me. Just from this silly show, I was like, wow.
1: Nach dieser komischen TV-Talentshow wollen plötzlich alle das ewige Talent. Alle, die bislang immer nur abgelehnt hatten.
2: Every record label's like, nein, nein, no, no.
1: Und plötzlich hört die halbe Welt I'm Out of Love und die Sängerin sich selbst an den ungewöhnlichsten Orten.
2: I was getting a wax from the waxing lady and the music came on and she was on the lower part of my body.
1: Anastasia im Waxing-Studio, als die Kosmetikerin mit der Haarentfernung ausgerechnet in, so Anastasia wörtlich, der und

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0: Viel zu heiß zum Mittanzen. Sie müssen mich hören, reicht völlig aus. Ladies Night, Cool and the Gang. Kurz nach 3:30 ist es am Samstagnachmittag. Wir gucken auf das Wetter in Nordrhein-Westfalen. Heute Nachmittag sonnig und heiß, meist nur sehr wenige Wolken. Vereinzelt sind aber in der schwülen Luft auch Schauer und Gewitter möglich, die vor allen Dingen im Bergland auch kräftig ausfallen können. In Xanten bis 31, in Rheine bis 32, in Erftstadt bis 34 Grad. Staus und stockender Verkehr momentan auf der A1 Osnabrück in Richtung Dortmund zwischen Münster Nord und dem Kreuz Münster Süd 10 Minuten 6 Kilometer. Die A2 Dortmund-Hannover ist zwischen Oelde und Herzebrock-Klarholz wegen Bergungsarbeiten bis ca. 15 Uhr gesperrt. Nochmal A2, jetzt Hannover in Richtung Dortmund zwischen Kamenberg-Kamm und Lünen Süd Löscharbeiten, deswegen Vollsperrung. Die A3 Köln-Oberhausen zwischen Duisburg-Wedau und Oberhausen-Lierich 10 Minuten 5 Kilometer. A3 Oberhausen-Köln zwischen dem Kreuz Hilden und dem Dreieck Langenfeld 15 Minuten 4 Kilometer. A57 Krefeld in Richtung Köln zwischen Krefeld-Oppum und dem Kreuz Meerbusch 10 Minuten 2 Kilometer. Und die A562 Abzweig Bonn-Süd, Bonn-Rheinaue in Richtung Bonn-Ost zwischen Bonn-Bad Godesberg und Ramersdorf 10 Minuten 2 Kilometer. Die folgenden Autobahnen sind wegen Bauarbeiten gesperrt. Die A1 Münster in Richtung Dortmund zwischen Kamen-Zentrum und dem Kreuz Dortmund-Unna. A31 Gronau in Richtung Oberhausen zwischen Schermbeck und Dorsten und die A40 Duisburg-Essen zwischen Winkhausen und Heißen in beiden Richtungen. Alle Staus in der WDR4-App und auf wdr4.de. Gute Fahrt wünschen wir Ihnen. Und es gilt eine amtliche Warnung des Deutschen Wetterdienstes bis 19 Uhr noch. In weiten Teilen Nordrhein-Westfalens kommt es zu extremer Hitze.
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Queen sind das. Bicycle Race am Samstagnachmittag, WDR 4 ist hier. Jetzt kommen wir zum Song, bei dem der Künstler selber sagt, naja, das ist jetzt nicht der beste Song, den ich je in meinem Leben geschrieben habe. Wenn ein Künstler sowas sagt, kommt ja meist noch ein Aber dahinter. Bei Chris de Burgh lautet das Aber: Es ist einfach eine schöne Nummer und ich singe es immer noch gerne. Und The Lady in Red ist heute vor 40 Jahren, am 20.06.1986, als Single veröffentlicht worden. War die erfolgreichste Single, obwohl er selber sagt, dass es nicht sein bester Song ist. Chris de Burgh hier.

Es ist Samstagnachmittag, hier ist WDR 4. Und eigentlich hatte Paul Anka überhaupt gar keine Lust, Musik für Tom Jones zu schreiben. Was kann der schon von mir für Musik wollen? Dachte sich Paul Anka. Tat's aber dann trotzdem, irgendwie muss man ja Geld verdienen. Und er schrieb den Text für das hier auf die Speisekarte des Menüs, das er auf dem Rückflug essen sollte.

0: 15 Uhr ist es. Das Wetter in Nordrhein-Westfalen ist heiß und bleibt heiß. Teilweise in der schwülen Luft Schauer und Gewitter möglich. Im Bergland können die auch kräftiger ausfallen. In Warburg bis 31, in Aalen 33, in Düren bis 34 Grad.
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2: Die Nachrichten mit Regina Münch. Guten Tag.
3: Bonn geht es so wie vielen Kommunen. Wir sind unterfinanziert. Wenn wir keine externe Hilfe bekommen, werden wir dieses Angebot des kostenlosen ÖPNVs nicht halten können.
2: Bonns Oberbürgermeister Deus fordert Hilfe vom Bund, nachdem die wichtige Nordbrücke über den Rhein für über 2 Jahre gesperrt bleibt. Kostenlose Busse und Bahnen sorgen in Bonn für etwas Entlastung, dafür fehlt der Stadt aber schon bald das Geld. Für Pendler gibt es jetzt eine weitere Alternative zur Nordbrücke, sie dürfen ab sofort kostenlos Schiffe nutzen. Nadja Heckelsberg, WDR Bonn.
4: Mit einer steifen Brise im Nacken über den Rhein, statt im Verkehrschaos durch die Stadt. Das ist die Idee von der Bonner Personenschifffahrt, die so den Straßenverkehr in der Innenstadt entlasten möchte. Berufstätige können jetzt kostenlos zwischen der Bonner City und dem Stadtteil Bad Godesberg bestimmte Linienfahrten morgens und nachmittags auf dem Rhein nutzen. Vorweisen müssen sie dafür nichts. Es gelten die regulären Fahrzeiten der Schiffe. Das Angebot läuft erstmal bis zu den Sommerferien. Es steht aber die Option im Raum, dass es verlängert wird.
2: Die deutsche Fußballnationalmannschaft startet am Abend in ihr zweites WM-Gruppenspiel. Anpfiff gegen die Elfenbeinküste ist um 22 Uhr unserer Zeit in Toronto in Kanada. In der Stadt sind auch viele deutsche Fans.
5: Ich glaube, wir sind gut in Form und ich glaube aber, der Gegner wird ein bisschen schwerer als unser erster Gegner und deswegen wird es ein 3-1.
6: Ich glaube, wir sind auch für ein Gegentor gut, werden aber im Endeffekt gewinnen.
5: Ich finde es mega schön hier. Es sind ultra viele Fans und Deutsche unterwegs.
6: Man kommt mit ganz vielen Menschen in Kontakt, die sehen meine Deutschlandmütze und sprechen mich darauf an, freuen sich, dass Deutsche da sind. Und man kann mit den Leuten sich super unterhalten, ist richtig toll.
2: Mit einem Sieg könnte Deutschland den Einzug in die K.O.-Runde der WM vorzeitig perfekt machen. Das erste Spiel gegen Curaçao hatte die Nationalmannschaft 7-1 gewonnen. Weitere Meldungen im Überblick. Frankreichs Präsident Macron kritisiert die Pläne der EU, Abschiebezentren in Drittstaaten einzurichten. Er sagte beim EU-Gipfel in Brüssel, dass er nicht glaubt, dass das den europäischen Prinzipien entspreche. Kürzlich hatte das Europaparlament die rechtliche Grundlage dafür gebilligt. Eine Mehrheit der EU-Staaten unterstützt den Plan. Bei einem Unfall im Chemieindustriepark in Dormagen im Rheinland sind 25 Menschen verletzt worden. Sie werden in Krankenhäusern behandelt. Dort war das hochgiftige Gas Phosgen ausgetreten. Das wird benutzt, um Pflanzenschutzmittel herzustellen. Nach Angaben der Feuerwehr besteht keine Gefahr mehr, auch nicht für Anwohner in der Umgebung. In Köln hat die Hitze dazu geführt, dass es an Haltestellen keine aktuellen Anzeigen gibt. Wie die Kölner Verkehrsbetriebe mitteilen, hat die Hitzewelle in Kombination mit dem Unwetter die Datenversorgung lahmgelegt. Es kam zu einer technischen Störung bei den Servern. Der Ticketverkauf und der Fahrbetrieb in Köln seien davon aber nicht betroffen.
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2: In Kempen am Niederrhein ist ein Schwimmbad geräumt worden, weil dort Chlorgasalarm ausgelöst wurde. Gesundheitsgefahr bestand aber offenbar nicht. Markus Gröters für WDR aktuell.
7: Der Alarm wurde in einem Raum ausgelöst, in dem Chemikalien für das Chlorgemisch des Freibads gelagert werden. Die Betreiber des Bads haben daraufhin sofort mit der Evakuierung des Geländes begonnen. Augenzeugen berichten von mehreren hundert Badegästen. Der Katastrophenschutz und die Feuerwehr des Kreis Viersen rückten unmittelbar mit einem Großaufgebot aus. Auch die NINA-App wurde vorsorglich ausgelöst. Ein Erkundungstrupp konnte später kein Chlorgas mehr messen und vermutet einen technischen Defekt. Gefahr für die Bevölkerung habe nicht bestanden.
2: Das war WDR aktuell.
0: WDR 4 hier, die Verkehrslage. A1 Münster in Richtung Dortmund zwischen dem Kamener Kreuz und Kamen Zentrum 10 Minuten 2 Kilometer. Die A1 Dortmund Richtung Köln zwischen Remscheid und Burscheid 15 Minuten 4 Kilometer. A2 Dortmund-Hannover zwischen Beckum und Herzeburg-Klarholz 20 Minuten 5 Kilometer. Bergungsarbeiten, sie haben deswegen nur eine freie Spur. A2 Hannover in Richtung Dortmund zwischen Kamen-Bergkamen und Lünen-Süd Löscharbeiten, deswegen Vollsperrung und 3 Kilometer Stau. Die A3 Frankfurt-Oberhausen zwischen dem Kreuz Köln-Ost und Leverkusen-Zentrum 15 Minuten 5 Kilometer. A3 Oberhausen in Richtung Köln zwischen dem Kreuz Hill Wilden und dem Dreieck Langenfeld 15 Minuten 5 Kilometer. Die A45 Hagen in Richtung Dortmund ist zwischen dem Kreuz Hagen und Schwerte-Ärgste nach einem Unfall gesperrt. Es gibt dort 2 Kilometer Stau. Die folgenden Autobahnen sind wegen Bauarbeiten gesperrt. Die A1 Münster in Richtung Dortmund zwischen Kamen-Zentrum und dem Kreuz Dortmund-Unna. A31 Gronau in Richtung Oberhausen zwischen Schermbeck und Dorsten und die A40 Duisburg-Essen zwischen Winkhausen und Heißen in beiden Richtungen. Alle Staus gibt's in der WDR4-App und auch auf wdr4.de. Außerdem gibt es eine amtliche Warnung des Deutschen Wetterdienstes, gültig bis 19 Uhr. In weiten Teilen Nordrhein-Westfalens kommt es zu extremer Hitze.
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0: Hallo zusammen, einen schönen Samstagnachmittag wünsche ich Ihnen. Die Rolling Stones haben es ja eine Weile lang offen gelassen, ob sie überhaupt nochmal auf Tour gehen. Ja, jetzt hat sich Mick Jagger geäußert und der macht den Menschen in Europa ein bisschen Hoffnung. Mehr dazu gleich.
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0: Also wir wären soweit. Die Stones haben ja letztes Jahr Pläne verworfen, in Europa auf Stadiontour zu gehen. Keith Richards, ja, der war irgendwie nicht dazu in der Lage, sich darauf festzulegen. Es macht aber Mick Jagger wieder Hoffnung, dass wir die Stones doch bald live sehen könnten. In einem Interview mit der Today Show wurde er darauf angesprochen und er sagte, frei übersetzt, ich hätte Lust.
1: Well, I'd love to. You know, I really want to. And,
2: ich wäre bereit. Ich glaube aber nicht, dass wir dieses Jahr noch Shows spielen werden. Aber vielleicht nächstes Jahr.
1: We'll do shows next year.
0: Okay, es wird auch passen. Gibt ja auch neue Musik von den Stones, das neue Album, das 25. Studioalbum Foreign Tongues. Das erscheint am 10. Juli. Da werden dann noch Gastauftritte drauf sein von Paul McCartney, Robert Smith, Steve Winwood und dem verstorbenen Schlagzeuger der Band, Charlie Watts. Und wer weiß, vielleicht verbringen wir ja dann doch auch irgendwie wieder ein bisschen Zeit, den Stones auf großen Stadionbühnen zuzuschauen. Ist auf jeden Fall immer eine richtige Show wert. Start Me Up hören wir jetzt bei WDR 4.

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0: 18.30 Uhr. Das Wetter in Nordrhein-Westfalen heute Nachmittag sonnig heiß, meist nur sehr wenige Wolken. Der Deutsche Wetterdienst warnt verbreitet vor Hitze, teilweise sogar vor extremer Hitze. Vereinzelt sind allerdings in der schwülen Luft Schauer und Gewitter möglich, die vor allen Dingen im Bergland auch kräftig ausfallen können. In Mainz sagen bis 30 Grad, in Ebenbüren bis 32, in Unna bis 33 Grad. Staus und stockender Verkehr im Moment auf der A1 Euskirchen-Köln zwischen dem Kreuz Köln-West und dem Kreuz Köln-Nord 15 Minuten 6 Kilometer. Die A1 Münster in Richtung Dortmund zwischen dem Kamener Kreuz und Kamen Zentrum 10 Minuten 3 Kilometer. Die A2 Hannover in Richtung Dortmund ist zwischen Kamen, Bergkamen und Lünen Süd wegen Löscharbeiten gesperrt. Es gibt dort 3 Kilometer Stau. A3 Oberhausen in Richtung Köln zwischen dem Kreuz Hilden und dem Dreieck Langenfeld 15 Minuten 4 Kilometer. Die A45 Hagen in Richtung Dortmund ist zwischen dem Kreuz Hagen und Schwerte-Ärgste nach einem Unfall gesperrt. Es gibt dort 2 Kilometer Stau. A46 Düsseldorf-Wuppertal zwischen Hahn-West und Ost Löscharbeiten, deswegen Vollsperrung in beiden Richtungen. A61 Mönchengladbach in Richtung Koblenz zwischen dem Dreieck Erftal und dem Kreuz Bliesheim 30 Minuten 4 Kilometer. Die folgenden Autobahnen sind wegen Bauarbeiten gesperrt. Die A1 Münster in Richtung Dortmund zwischen Kamen Zentrum und dem Kreuz Dortmund-Unna. A31 Gronau in Richtung Oberhausen zwischen Schermbeck und Dorsten. Und die A40 Duisburg-Essen zwischen Winkhausen und Heißen in beiden Richtungen. Alle Staus gibt's in der WDR4-App und auf wdr4.de. Gute Fahrt wünschen wir Ihnen. Es gibt eine amtliche Warnung des Deutschen Wetterdienstes, gültig bis 19 Uhr. In weiten Teilen von Nordrhein-Westfalen kommt es zu extremer Hitze.
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absolute Dauerbrenner. Harpunk Movistar können Sie heute noch auf jeder Party spielen. Tanzfläche ist sofort voll. Übrigens auch bei den meisten Songs der Rednecks. Nur das Tempo, das variiert, in dem dann getanzt wird. Zu Wish You Were Here hätte man rein theoretisch auch im selben Tempo tanzen sollen wie zum Beispiel zu Cotton Eye Joe. Das war zuerst als Tanznummer, als reine Tanznummer geplant, bis sich irgendwann mal jemand ans Klavier gesetzt hat und die Melodie gespielt hat. Und dann kam eine Gitarre dazu, die dieselbe Melodie langsamer gespielt hat. Fertig war eine der Liebesballaden schlechthin. Die Rednecks.

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1: Wir schreiben das Jahr 1976 und die Fußballfans unter Ihnen, die wissen natürlich längst Bescheid. Heute Abend, am 20.06.1976, findet das Endspiel der Fußball-Europameisterschaft statt. Und zwar im Belgrader Stadion Roter Stern. Wir drücken natürlich der Auswahl der Bundesrepublik die Daumen. Unsere Elf tritt gegen die Tschechoslowakei an. Wir hoffen mal, dass es im Endspiel kein Elfmeterschießen geben wird. Für Mitch Ure, den Gitarristen der Gruppe Slick, ist sein Verkehrsunfall ziemlich glimpflich ausgegangen. Die Windschutzscheibe seines Pkw platzte, Mitch Ure knallte dann gegen eine Mauer, aber zum Glück hat er einen Sicherheitsgurt angelegt. Aber wegen eines Bruchs in der rechten Hand musste die gesamte England-Tournee abgesagt werden. In der Diskothek im WDR in der letzten Woche auf Platz 1, Queen.

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Das ist in den deutschen Hitlisten auf Platz 3. Sailor Girls.

0: wundervolle Nummer von den Commodores. Easy. Um 16 Uhr. Das Wetter in Nordrhein-Westfalen ist bis heute Abend überwiegend sonnig. Es kann einzelne, teilweise auch kräftige Schauer und Gewitter geben. In der Nacht klart's auf, 21 bis 16 Grad, gegen Morgen dann stellenweise Nebel und aus den Niederlanden neue, teilweise kräftige Schauer und Gewitter. Morgen dann eine Mischung aus Sonne, Wolken und teilweise kräftigen Schauern und Gewittern. In Höxter bis 30, in Wuppertal bis 32, in Aachen bis 33 Grad.
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2: Die Nachrichten mit Regina Münch. Guten Tag. Der Bonner Oberbürgermeister Deus sieht in der Sperrung der wichtigen Nordbrücke eine große Belastung für die Menschen in seiner Stadt. Dem WDR sagte er, Bonn habe jetzt eine absolute Ausnahmesituation vor sich. Er sprach von einer Verkehrskatastrophe. Johanna Schmidt, WDR aktuell.
3: Gestern kam raus, die Brücke muss für mindestens 2 Jahre dicht gemacht werden und zum Teil neu gebaut. Deus sagt, über die Rheinbrücke sind jeden Tag viele Autos gefahren. Deshalb müsse jetzt in den ÖPNV investiert werden, damit viele Autofahrer auf Bus und Bahn umsteigen. Da sieht Deus auch den Bund in der Pflicht. Der soll seiner Meinung nach Geld geben, damit Busse und Bahnen kostenlos bleiben können, so wie jetzt gerade auch schon. Eigentlich ist die Finanzierung Sache der Stadt, die hat aber zu wenig Geld. Der Oberbürgermeister hat auch gesagt, Bonn ist quasi das neue Lüdenscheid. Weil da die Rahmedetalbrücke gesperrt war, sind jahrelang Autos und LKW durch die Innenstadt gefahren. Und da hatte der Bund auch mit Geld geholfen, zum Beispiel für Lärmschutz.
2: Bei einem Unfall im Chemieindustriepark in Dormagen im Rheinland sind 25 Menschen verletzt worden. Dort war das hochgiftige Gas Phosgen ausgetreten. Wie das passieren konnte, ist noch unklar. Sebastian Tischkopf für WDR aktuell.
4: Der giftige Stoff sorgte für einen Großalarm im Dormagener Chempark, einem Industriegelände mit mehreren großen Chemieunternehmen. Die phosgenhaltige Lösung entsteht bei der Herstellung von Kunststoffen, Medikamenten und Pflanzenschutzmitteln. Laut den Betreibern des Chemparks sollen die vorgesehenen Sicherheitsmaßnahmen sofort gegriffen haben. Trotzdem wurden 25 Beschäftigte verletzt. Wie ist bislang unklar? Messfahrzeuge der Feuerwehr kontrollierten die Luft im Chempark und in den angrenzenden Wohngebieten. Die Werte sind für die Menschen in Dormagen aber unauffällig und sicher, so die Betreiber.
2: Weitere Meldungen im Überblick. Die Straße von Hormus ist offenbar wieder geschlossen, das hat das Militärkommando des Iran mitgeteilt. Als Grund wurden israelische Angriffe im Libanon genannt. Eigentlich soll dort eine Waffenruhe gelten, die der Iran mit den USA vereinbart hatte. Die Partei Die Linke hat eine neue Doppelspitze, Luigi Pantisano und Ines Schwertner. Pantisano erhielt auf dem Bundesparteitag der Linken in Potsdam rund 53% der Stimmen ohne Gegenkandidat. Schwertner wurde mit knapp 86% wiedergewählt. Der bisherige Vorsitzende van Aken trat aus gesundheitlichen Gründen nicht mehr an. In Köln hat die Hitze dazu geführt, dass es an Haltestellen keine aktuellen Anzeigen gibt. Wie die Kölner Verkehrsbetriebe mitteilen, hat die Hitzewelle in Kombination mit dem Unwetter die Datenversorgung lahmgelegt. Der Ticketverkauf und der Fahrbetrieb in Köln seien davon aber nicht betroffen. In Halle, Westfalen, läuft gerade Spitzentennis. Im ersten Halbfinale des ATP-Rasenturniers tritt Deutschlands Nummer 1 Alexander Zverev gegen Taylor Fritz aus den USA an. Jetzt live aus Halle. Christian Schulze, WDR Sport. Wie schlägt sich Zverev bisher?
5: Er schlägt wieder und das ist eine ganz wichtige und gute Nachricht aus Sicht aller deutschen Tennisfans, denn Alexander Zverev musste eben kurzzeitig das Spiel unterbrechen, verließ sogar den Center Court und war in den Katakomben. Wir vermuten, dass er Kreislaufprobleme hatte bei über 30 Grad da unten auf dem Rasen. Aber er ist zurück und in einem brenzligen Aufschlagspiel, er hatte einen Breakball gegen sich, konnte er dann tatsächlich noch die nächsten 2 Punkte machen. Eindrucksvoll machen, hat sich direkt wieder zurückgemeldet in diesem Spiel und konnte ausgleichen. Zum 4:4, das ist der Stand im ersten Satz des Halbfinals gegen Taylor Fritz.
2: Das war WDR aktuell.
0: WDR 4 ist hier die Verkehrslage. A1 Euskirchen-Köln zwischen Köln-Löwenich und dem Kreuz Köln-Nord. 10 Minuten 3 Kilometer. Die A1 Münster-Dortmund zwischen dem Kamener Kreuz und Kamen-Zentrum 10 Minuten 2 Kilometer. A1 Köln in Richtung Euskirchen zwischen Erftstadt und dem Kreuz Bliesheim. Vollsperrung wegen Bergungsarbeiten. 4 Kilometer Stau. Die A2 Hannover in Richtung Dortmund ist zwischen Kamen-Bergkamen und Lünen-Süd wegen Löscharbeiten gesperrt. 3 Kilometer Stau. A3 Oberhausen-Köln zwischen dem Kreuz Hilden und Solingen. 15 Minuten 4 Kilometer. A45 Gießen in Richtung Dortmund zwischen Hagen Süd und Schwerte Ärgste 20 Minuten 2 Kilometer. Bergungsarbeiten, deswegen ist nur eine Spur frei. Die A46 Düsseldorf Richtung Wuppertal zwischen Hilden und Hahn Ost 45 Minuten 5 Kilometer. Auch da Bergungsarbeiten, nur eine freie Spur. Die folgenden Autobahnen sind wegen Bauarbeiten gesperrt. Die A1 Münster in Richtung Dortmund zwischen KM-Zentrum und dem Kreuz Dortmund-Unna. A31 Gronau in Richtung Oberhausen zwischen Schermbeck und Dorsten und die A40 Duisburg-Essen zwischen Winkhausen und Heißen in beiden Richtungen. Alle Staus gibt's in der WDR4-App und auch auf WDR4.de. Ich wünsche Ihnen weiterhin gute Fahrt. Außerdem gibt's noch eine amtliche Warnung des Deutschen Wetterdienstes, gültig bis 19 Uhr. In weiten Teilen von Nordrhein-Westfalen kommt es zu extremer Hitze.
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0: Hallo zusammen. Lassen Sie uns ganz kurz über Vincent Price reden. Vincent Price hören Sie jetzt. Und zwar ganz am Schluss von Michael Jacksons Thriller. Das ist der mit dem diabolischen Lachen am Ende. Das er übrigens direkt im zweiten Versuch genau so hingekriegt hatte, wie wir es gleich hören werden. Naja, und jener Vincent Price, der hatte damals die Chance gehabt, eine prozentuale Beteiligung an den Einnahmen zu bekommen oder einen Pauschalbetrag. Und er hat jahrelang in Interviews immer wieder betont, wie sehr er sich darüber geärgert hat, dass er einfach mal den Pauschalbetrag genommen hat. In Anbetracht der Tatsache, dass sich das Album und die Single absolut gigantisch verkauft haben, so ist nachvollziehbar. Michael Jackson, Thriller jetzt.
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Weder vier Sam, Samstagnachmittag. Ich glaube, das wird richtig toll im Februar. Manfred Mann's Earth Band auf Tour in Nordrhein-Westfalen. 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Der 17. Februar 2027 im Theater Marientor in Duisburg. Naja, und die Manfred Mann's Earth Band versprechen, dass es besser werden wird und rockiger als je zuvor. Das ist mal eine Ansage. Seit 2011 sind die Jungs ja mit neuer Stimme unterwegs. Robert Hart heißt der Herr. Und seinetwegen ist das Programm der Earth Band wieder so ein bisschen rockiger geworden. Anfang der 70er hat Manfred Mann die Earth Band gegründet. Vor allen Dingen die energiegeladenen Live-Auftritte haben die Band berühmt gemacht. Deswegen bekommen sie auch nächstes Jahr ein sehr abwechslungsreiches Programm von denen geliefert. Und Hits waren ja nun wirklich genug dabei. Der zum Beispiel... Oder auch der hier. Davis on the Road Again. Hören wir jetzt bei WDR 4. Karten für Manfred Mann ab sofort im Vor.

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0: 16.30 Uhr. Wir gucken auf das Wetter in Nordrhein-Westfalen. Es bleibt sonnig, es bleibt heiß. Verbreitet extreme Hitze, sagt der Deutsche Wetterdienst. Es kann immer mal wieder einzelne, teilweise auch kräftige Schauer oder Gewitter geben. Die Temperaturen heute Abend um 20 Uhr noch zwischen 24 und 30 Grad. Morgen erwarten uns Sonne, Wolken und teilweise kräftige Schauer und Gewitter. Stellenweise können die auch wieder unwetterartig sein. In Bielefeld bei 29 Grad, in Dormagen bis 31, in Siegen bis 34 Grad. Staus und stockender Verkehr momentan. Auf der A1 Euskirchen in Richtung Köln zwischen Köln-Löwenich und dem Kreuz Köln-Nord 3 Kilometer. Die A2 Hannover in Richtung Dortmund ist zwischen Kamen-Bergkamen und Lünen-Süd wegen Löscharbeiten gesperrt. Es gibt 3 Kilometer Stau. A3 Oberhausen in Richtung Köln zwischen dem Kreuz Hilden und Solingen 10 Minuten 3 Kilometer. Die A4 Köln in Richtung Aachen zwischen Elsdorf und Merzenich 3 Kilometer. A45 Gießen in Richtung Dortmund zwischen Hagen-Süd und Schwerte-Ärgste 10 Minuten 3 Kilometer. Bergungsarbeiten, sie haben nur eine freie Spur. A46 Düsseldorf in Richtung Wuppertal zwischen Hilden und Hahn-Ost 15 Minuten 5 Kilometer. Auch da Bergungsarbeiten, nur eine freie Spur. Folgende Autobahnen sind wegen Bauarbeiten gesperrt. Die A1 Münster in Richtung Dortmund zwischen Kamen Zentrum und dem Kreuz Dortmund Unna. Die A31 Gronau in Richtung Oberhausen zwischen Schermbeck und Dorsten. Und die A40 Dortmund Essen zwischen Winkhausen und Heißen in beiden Richtungen. Alle Staus in der WDR4-App und auf wdr4.de. Außerdem haben wir eine amtliche Warnung des Deutschen Wetterdienstes gültig bis 19 Uhr. In weiten Teilen von Nordrhein-Westfalen kommt es zu extremer Hitze.
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Alma Tammet ist das. It never rains in Southern California. Am Samstag bei WDR 4 und wie immer am Samstagnachmittag schauen wir uns die Charts an. Und zwar nicht die aktuellen. Nein, wir nehmen uns eine Woche von früher raus. Jede Woche ein anderes Jahr. Und gucken, was da so los geworden ist. Sind angekommen in den offiziellen deutschen Verkaufs-Single-Charts vom 15. bis 21.06.1981. Da gab es hier in Deutschland einen Feiertag. Mittlerweile feiern wir es so ganz selbstverständlich im Oktober. Irgendwann mal, die Älteren erinnern sich, war natürlich in der Bundesrepublik Deutschland der Tag der deutschen Einheit noch im Juni, und zwar am 17. 1981 wurde also am 17. der Tag der deutschen Einheit gefeiert. Außerdem kam der erste Indiana Jones Film Jäger des verlorenen Schatzes in die Kinos, und zwar in den Vereinigten Staaten. In Deutschland mussten auch noch ein bisschen länger warten, sind dafür aber auch viel, viel zahlreicher in die Kinos reingegangen. Musikalisch, ja, gab's teilweise sogar erste Chartplatzierungen von Bands der neuen deutschen Welle, noch bevor das Ding so hieß, aber hauptsächlich internationale Künstler, die in den Top Ten gewesen sind. Zum Beispiel auch Kim Wilde. Ihr erster großer Hit in Deutschland war das. Hören wir jetzt. Danach noch ein Titel aus dem Top Ten. Danach gibt's alle 10 Platzierungen schön in der Reihenfolge sortiert.

aus den deutschen Single Top 10 Mitte Juni 1981. WDR 4 ist hier und ich schlage vor, wir sortieren die Top 10 jetzt mal. Auf Platz 10 haben wir da Visage, Mind of a Toy. Die 9, Roland Kaiser, Lieb mich ein letztes Mal. Die 8 haben wir gehört, Kim Wilde, Kids in America. Die 7, Visage, Fade to Grey. Bucks Fizz, Making Your Mind Up auf Platz 6. Shakin' Stevens, This Old House, die 5. Joel Dorchey, Shut Up You Faced auf Platz 4. Das hier ist Platz 3. Ottavan, Hands Up. Platz 2 haben wir auch gehört. In the Air Tonight, Phil Collins. Wissen Sie was? Kommen Sie her, einmal geht noch. Gott, toll. Phil Collins, In the Air Tonight auf Platz 2. Und das hier ist auf Platz 1 gewesen. Stars on 45. Stars on 45.

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0: Level 42 sind es aus den 80ern. Lessons in Love um gleich 17 Uhr. Das Wetter in Nordrhein-Westfalen. Der Tag geht sonnig bzw. leicht bewölkt und heiß zu Ende. Abendtemperaturen um 20 Uhr noch zwischen 24 und 30 Grad. In der Nacht teilweise Tiefstwerte von 20 bis 15 Grad, stellenweise etwas Nebel und es ziehen bis zum Morgen neue Schauer und Gewitter auf, lokal dann auch mal mit Unwetterpotenzial. So ähnlich geht's morgen weiter. Sonne, Wolken und teilweise kräftige Schauer und Gewitter wechseln sich ab. Stellenweise können die Schauer und Gewitter auch unwetterartig ausfallen. In Herford bis 28 Grad, in Monschau bis 31, in Euskirchen bis 33 Grad.
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2: Die Nachrichten mit Regina Münch. Guten Tag. Die Partei Die Linke hat eine neue Doppelspitze, Luigi Pantisano und Enes Schwertner. Sie wurden auf dem Bundesparteitag der Linken in Potsdam gewählt. Aus Potsdam, Paul Vorreiter für WDR aktuell.
3: Bei der Wahl der Parteispitze konnte Co-Chefin Ines Schwertner ihr letztes Ergebnis verbessern. Sie erhielt knapp 86% der Stimmen. Das Ergebnis für den Bundestagsvize-Fraktionschef Luigi Pantisano fiel knapp aus. Er erhielt gut 53% der Stimmen. In seiner Bewerbungsrede stimmte er die Partei darauf ein, Sozialproteste stärker anzuführen. Im Fokus der Linken sollten Arbeiterinnen und Arbeiter wie Krankenschwestern, Erzieher und Reinigungskräfte stehen. Die Partei müsse sich als Protestalternative zur AfD etablieren.
2: Auch die Grünen in NRW haben ihre Parteispitze gewählt. In Troisdorf bestätigten sie die Doppelspitze von Yasgülü Seybek und Tim Achtermeier. Wie die Wahlergebnisse ausgefallen sind, dazu Tobias Zacher, WDR-Landespolitik.
4: Beide Vorsitzenden haben ihre Zustimmungswerte ausgebaut. Für Yasgülü Seybek stimmten 85% der Delegierten, Tim Achtermeier kam auf 91%. Sie führen jetzt für zwei weitere Jahre die NRW-Grünen. Die Wahl der Doppelspitze ist die erste Weichenstellung für den anstehenden Landtagswahlkampf. Ihr Programm dafür will die Partei in den nächsten Monaten erarbeiten und im November beschließen. Yasgülü Seybek betonte, dass die Grünen auch nach der Wahl im April weiter regieren wollen. Aktuell sind sie mit der CDU Teil der ersten schwarz-grünen Landesregierung in NRW.
2: Weitere Meldungen im Überblick. Die Straße von Hormus wird offenbar wieder geschlossen. Das hat das Militärkommando des Iran mitgeteilt. Als Grund wurden israelische Angriffe im Libanon genannt. Eigentlich soll dort eine Waffenruhe gelten, die der Iran mit den USA vereinbart hatte. Die Angriffe gehen aber weiter. Das israelische Militär soll heute mindestens 16 Menschen im Libanon getötet haben. In Bonn können Pendler ab sofort kostenlos mit dem Schiff über den Rhein fahren. Bestimmte Linienfahrten der Bonner Personenschifffahrt sind dafür vormittags und nachmittags freigegeben worden. Auch Fahrräder dürfen kostenlos mit aufs Schiff. Das soll für Entlastung sorgen, weil die marode Bonner Nordbrücke für mehr als 2 Jahre gesperrt bleibt. Bei einem Unfall im Chemieindustriepark in Dormagen im Rheinland sind 25 Menschen verletzt worden. In der Anlage war das hochgiftige Gas Phosgen ausgetreten. Das wird benutzt, um Pflanzenschutzmittel herzustellen. Nach Angaben der Feuerwehr besteht keine Gefahr mehr, auch nicht für Anwohner in Dormagen. In Halle-Westfalen läuft gerade Spitzentennis. Im ersten Halbfinale des ATP-Rasenturniers tritt Deutschlands Nummer 1 Alexander Zverev gegen Taylor Fritz aus den USA an. Jetzt live aus Halle, Christian Schulze, WDR Sport. Ist Zverev auf Siegerkurs?
5: Lässt sich überhaupt noch nicht vorhersagen und gerade hat er im zweiten Satz, den ersten hat er gewonnen, im zweiten Satz ein Break kassiert, also Taylor Fritz führt jetzt 5-4 und der US-Amerikaner kann zum Satzgewinn jetzt aufschlagen nach einer Stunde 50. Über 10.000 Fans sind da in Halle auf dem Center Court und sie leiden mit Deutschlands Nummer 1 und dem frisch gebackenen French Open Sieger, denn der ist nicht fit, der hat gesundheitliche Probleme, schleppt sich immer wieder über den Rasen und hat ordentlich zu kämpfen mit seinem eigenen Körper, mit dem Gegner und es ist ein sehr enges Spiel in Halle.
2: Das war WDR aktuell.
0: WDR 4 ist hier die Verkehrslage. A2 Hannover in Richtung Dortmund zwischen dem Kamener Kreuz und Lünen Süd 30 Minuten 4 Kilometer. Nach Bergungsarbeiten ist da nur eine Spur frei. A3 Oberhausen in Richtung Köln zwischen dem Kreuz Hilden und dem Dreieck Langenfeld 10 Minuten 4 Kilometer. Die A4 Köln-Aachen zwischen Elsdorf und Merzenich 10 Minuten 3 Kilometer. Die folgenden Autobahnen sind wegen Bauarbeiten gesperrt. Die A1 Münster in Richtung Dortmund zwischen Kamen Zentrum und dem Kreuz Dortmund-Unna. A31 Gronau in Richtung Oberhausen. Sachsen zwischen Schermbeck und Dorsten und die A40 Duisburg-Essen zwischen Winkhausen und Heißen in beiden Richtungen. Alle Staus gibt's in der WDR4-App und auf WDR4.de. Außerdem haben wir eine amtliche Warnung des Deutschen Wetterdienstes gültig bis 19 Uhr. In weiten Teilen von Nordrhein-Westfalen kommt es zu extremer Hitze.
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0: Hallo zusammen, schönen Nachmittag wünsche ich Ihnen. Gibt ja so Gitarrenriffs, da weiß dann jeder sofort, was gemeint ist. Das hier zum Beispiel. Kiss sind das auf ihre unnachahmliche Art. Rock'n'Roll all night. Wie ist es eigentlich zum Song gekommen? Warum genau der? Und warum ist das bis heute so ein absoluter Kultsong für Kiss? Alles Fragen, die wir gleich beantworten werden.
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0: Sophie Hawkins, as I lay me down bei WDR 4 am Samstagnachmittag. Kleiner, kaum bemerkbarer Stilwechsel. Ah, das mit dem kaum bemerkbar war ein bisschen gelungen. Rock'n'Roll All Night gehört bei KISS nahezu zu jedem Konzert. Seit 76 spielen sie das und KISS-Gitarrist Paul Stanley, der hat in einem Interview jetzt erzählt, wie es überhaupt zu diesem wunderbaren, zu diesem wichtigen Hit gekommen ist. Für ihn ging es nämlich darum, das Selbstwertgefühl der Fans zu betonen.
1: What embodies what we're about.
2: Was verkörpert, was wir vorhaben für unsere Fans. Deswegen dachte ich zuerst an ich, nicht wir, sondern ich. Jeder will doch Selbstwert.
0: Deswegen ist das Ich, also das I in dem Song, so betont.
3: And I went, I wanna rock and roll all night and party every day. I want and go right back to that emphatically.
0: Okay, ja, jetzt macht das auf einmal alles Sinn, oder? Und mit der Idee ist Paul Stanley dann zu Leadsänger Gene Simmons gegangen, hat sie ihm präsentiert.
3: And I went and knocked on Gene's door. And Gene opened the door.
2: Ich habe an Genes Tür geklopft und gesagt, ich habe hier diesen Refrain. Er meinte, ich habe einen Song namens Drive Me Wild.
3: I have a song called Drive Me Wild. You show us everything you've got. You keep on dancing and the room gets hot.
2: Beides haben wir dann zusammengefügt.
3: Rock and roll all night.
0: Das ist wie wenn man sich spontan zum Grillen verabredet. Der eine hat noch ein paar Würstchen im Koffer, der andere ein paar Kartoffeln im Koffer. Gut, schlechtes Beispiel, Koffer passte da nicht, aber Sie wissen, was ich meine. KISS Rock'n'Roll All Night.

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1: Pink ist es, Dear Mr. President, um 17.30 Uhr. Das Wetter in Nordrhein-Westfalen. Der Samstag geht sonnig zu Ende und ziemlich heiß. Abendtemperaturen um 20 Uhr noch zwischen 24 und 30 Grad. Der Deutsche Wetterdienst warnt nach wie vor Hitze, teilweise auch extremer Hitze. Einzelne, teils kräftige Schauer und Gewitter sind nicht komplett ausgeschlossen. Morgen Sonne, Wolken und kräftige Schauer und Gewitter, die dann auch wieder unwetterartig ausfallen können. In Paderborn 29 Grad, in Waldbröl 31 und in Troisdorf bis 33 Grad. Staus und stockender Verkehr. Im Moment auf der A2 Hannover in Richtung Dortmund zwischen dem Kamener Kreuz und Lünen Süd 30 Minuten 4 Kilometer. Bergungsarbeiten, da ist nur eine Spur befahrbar. Die A3 Oberhausen-Köln zwischen dem Kreuz Hilden und Solingen 10 Minuten 3 Kilometer. A33 Osnabrück in Richtung Bielefeld zwischen Harderberg und Hilter am Teutoburger Wald 10 Minuten 5 Kilometer. Die folgenden Autobahnen sind wegen Bauarbeiten gesperrt. Die A1 Münster in Richtung Dortmund zwischen Kamen-Zentrum und dem Kreuz Dortmund-Unna. Und die A31 Gronau in Richtung Oberhausen zwischen Schermbeck und Dorsten. Alle Staus gibt's in der WDR4-App und auch auf WDR4.de. Außerdem haben wir noch eine amtliche Warnung des Deutschen Wetterdienstes gültig bis 19 Uhr. In weiten Teilen von Nordrhein-Westfalen kommt es zu extremer Hitze.
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WDR4 hier. Wir gehen mal zurück ins Jahr 1998, genauer gesagt in den Herbst, und wir gehen nach Schweden. Wenn Sie da das Radio angemacht haben, dann mussten Sie statistisch gesehen ganze 13 Minuten warten, dann lief der Song, den wir jetzt hören. Emilia, Big Big World, hielt den Rekord für den am häufigsten gespielten Song im Radio. Statistisch gesehen in Schweden eben alle 13 Minuten.

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0: Gleich 18 Uhr, kurzer Blick aufs Wetter. Der Tag geht heute sonnig zu Ende und auch morgen erwarten uns Sonne, Wolken und teilweise kräftige Schauer und Gewitter. Stellenweise können die auch unwetterartig ausfallen. In Bocholt bis 30, Solingen bis 31, Bonn bis 32 Grad.
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2: Anne Basak. Und wir schauen auf das nächste Deutschlandspiel bei der Fußball-WM, auf den Parteitag der NRW-Grünen und auf Blitze und Solaranlagen. In 4 Stunden rollt der Ball. Die deutsche Fußballnationalmannschaft spielt ihre zweite Partie bei der WM. In Toronto geht es gegen das Team der Elfenbeinküste. Sportreporter Martin Roschitz ist vor Ort. Wie ist die Stimmung im deutschen Team?
3: Die ist sehr gut, die ist locker, aber auch trotzdem fokussiert. Der Bundestrainer hat bestätigt, dass sehr viel Spannung und Intensität zu spüren war im Abschlusstraining. Die hinten dran sind, wie Baumann, Raum und Rüdiger, die halten still, stellen sich in den Dienst der Mannschaft. Und ob das so bleibt, hängt sicher auch vom Auftritt gegen die Elfenbeinküste ab. Aber im Moment Anspannung, aber auch Lockerheit. Es sieht gut aus, auch erst recht nach dem 7:1 Kantersieg gegen Curaçao, der das Tor zur K.O.-Runde ja schon weit aufgestoßen hat.
2: Ja, da sind die Deutschland-Fans ziemlich verwöhnt. 7:1, ist sowas heute nochmal drin?
3: Nein, das glaube ich nicht, denn dazu ist die Elfenbeinküste zu gut, hat vorne Diallo von Manchester United in ihren Reihen. Leipzigs Youngster Diomande gehört zu den besten Dribblern überhaupt. Sie haben mit Sangaré noch einen kompromisslosen Abräumer im Mittelfeld. Also das ist schon ein Team, das durchaus ernst zu nehmen ist, das der deutschen Mannschaft auch Probleme bereiten kann durch ihre Schnelligkeit. Und das soll unter anderem Leroy Sané helfen, und zwar nicht nur im Spiel nach vorn, sondern auch zurück. In der Rückwärtsbewegung soll er Joshua Kimmich unterstützen und dann dafür sorgen, mit den Ivorern Schritt halten zu können.
2: Wir drücken die Daumen. Danke, Martin Roschitz. Seit 4 Jahren regieren die Grünen in NRW zusammen mit der CDU. Und klar, die Grünen wollen gern am Ruder bleiben, auch nach der Landtagswahl im nächsten April, also in 10 Monaten. Heute haben sich die NRW-Grünen in Troisdorf aufgewärmt für den Landtagswahlkampf. Die Parteispitze wurde gewählt. Ich habe Tobias Zacher, WDR-Landespolitik, gefragt, wie es lief.
4: Also die Vorstandswahl eben war da schon ein Signal der Geschlossenheit. 85% für Yasgülü Seebeck und sogar 91% für Tim Achtermeier. Das sind einfach sehr gute Werte für einen grünen Parteitag. Beide konnten auch ihre Zustimmung nochmal steigern im Vergleich zur letzten Wahl vor 2 Jahren. Also das ist schon eine große Unterstützung von der Basis für die Parteiführung. Jetzt müssen sie halt noch bei den Wählerinnen und Wählern punkten, denn im Moment stehen die Grünen da in den Umfragen so bei 13 bis 17%. Das ist ordentlich, aber da will die Partei sicherlich gerne noch ein bisschen mehr.
2: Und mit welchen Inhalten wollen die Grünen punkten?
4: Also ihr Wahlprogramm erarbeiten die Grünen erst noch in den nächsten Monaten und beschlossen wird das dann auf dem nächsten Parteitag im November. Aber auf diesem Parteitag, an diesem Wochenende jetzt, gibt es auch 2 Leitanträge, von denen sich dann sicherlich auch viel in dem Programm wiederfinden wird. Einer der Anträge dreht sich um Klima- und Energiepolitik. Da geht es um die Beschleunigung der Energiewende, weg von Öl, Gas und Kohle hin zu Wind- und Solarstrom. Und beim anderen geht es um Gleichberechtigung und Sicherheit von Frauen. Die wollen die Grünen einfach besser vor Gewalt schützen. Ja, und 2 weitere Schwerpunkte werden sicherlich die Wohnungs- und die Verkehrspolitik sein. 2 Bereiche, in denen es ja im Moment einfach große Probleme gibt.
2: Tobias Zacher berichtete, und um eine andere Partei geht es jetzt in den Meldungen mit Regina Mönch.
5: Die Linke hat eine neue Führung. Beim Bundesparteitag in Potsdam wurden Luigi Pantisano und Ines Schwertner gewählt. Schwertner war schon im Amt. Pantisano ist Nachfolger von Jan van Aken, der aus gesundheitlichen Gründen aufhört. Die Straße von Hormus wird offenbar wieder geschlossen. Das hat das Militärkommando des Iran mitgeteilt. Als Grund wurden israelische Angriffe im Libanon genannt. Die iranische Führung sagt, das Rahmenabkommen mit den USA für eine Friedenslösung stehe auf dem Spiel. In München ist ein Mensch bei einem Unfall mit Güterzügen ums Leben gekommen. In der Nacht waren bei Rangierarbeiten 2 leere Waggons von einer Brücke auf eine Straße gestürzt. Warum, ist unklar. In Bonn können Pendler jetzt kostenlos mit dem Schiff über den Rhein fahren. Um den Verkehr wegen der gesperrten Nordbrücke zu entlasten, wurden einige Linienfahrten vormittags und nachmittags freigegeben. Auch Fahrräder dürfen gratis mit aufs Schiff. In Kempen am Niederrhein gab es Chlorgasalarm in einem Freibad. Hunderte Badegäste mussten das Gelände verlassen. Wie sich herausstellte, war das Chlorgas in einem Lagerraum ausgetreten und verflüchtigte sich. Niemand wurde verletzt.
2: In den letzten beiden Nächten hat's ordentlich gewittert. In Herdecke und in Paderborn geriet jeweils ein Dachstuhl in Brand, womöglich durch Blitzeinschlag. Auffällig, auf beiden Dächern waren größere Solaranlagen. Frage an WDR-Aktuell-Reporter Stefan Hase. Gibt's da einen Zusammenhang? Also ist das Risiko für einen Blitzeinschlag höher mit einer Solaranlage auf dem Dach?
6: Nein, das haben mir sowohl der Bundesverband der Solarwirtschaft als auch die Paderborner Feuerwehr gesagt. Also das könnte reiner Zufall gewesen sein, dass das jetzt zweimal kurz hintereinander passiert ist. Was hingegen aber ziemlich sicher scheint, schlägt ein Blitz in ein Haus mit Solaranlage auf dem Dach ein, dann kann der Schaden deutlich höher ausfallen. Das war bei beiden Häusern auch der Fall und die Paderborner Feuerwehr hat mir auch erklärt, warum. Denn die Einsatzkräfte mussten da erst die Solaranlage auf dem Dach entfernen, um überhaupt an den Brandherd im Dachstuhl zu kommen. Und da die Anlage doch über weite Teile des Daches verbreitet war, hat das einige Zeit in Anspruch genommen. Und je länger die Feuerwehr mit sowas beschäftigt ist, kann sich der Brand natürlich immer weiter ausbreiten und so auch höheren Schaden anrichten.
2: Greift dann bei sowas die Versicherung?
6: Also grundsätzlich sind Blitz- und Feuerschäden mit in der Gebäudeversicherung drin. Es lohnt sich aber, sich den Versicherungsschein nochmal genau durchzulesen. Der Verband der Sachversicherer empfiehlt zum Beispiel schon bereits bei Solaranlagen ab einer Leistung von 10 Kilowatt einen Blitz- und Überspannungsschutz.
2: Stefan Hase berichtete und blitzschnell noch zum Wetter mit Sarah Geißler. Wie hoch ist denn die Blitzgefahr heute Abend?
7: Relativ gering. Also für die allermeisten ist und bleibt es ein trockener und gewitterfreier Samstag, wenn überhaupt entstehen Schauer und Gewitter nur ganz vereinzelt in dieser schwülwarmen Luft, die wir immer noch haben. Aktuell haben wir noch 28 bis 34 Grad. Zum Anpfiff des deutschen WM-Spiels um 22 Uhr werden wir noch so 22 bis 27 Grad haben. Auch die Nacht bleibt dann recht mild und oft schwül. Zum Morgen hin wird stellenweise neblig. Und dann ziehen auch wieder teils kräftige Gewitter aus den Niederlanden zu uns in den Westen rüber. Lokal mit Unwetterpotenzial durch Starkregen, Hagel und Sturmböen. Und diese teils kräftigen Schauer und Gewitter begleiten uns dann auch morgen durch den Tag. Es gibt aber auch immer wieder trockene und sonnige Abschnitte bei nach wie vor schwülheißen Temperaturen. Auch morgen wieder zwischen 27 und 34 Grad.
2: Danke, Sarah Geißler. Und das war WDR Aktuell, der Tag um 6 mit Anne Barsack.
0: WDR 4 ist hier, die Verkehrslage. A2 Hannover in Richtung Dortmund, zwischen dem Kamener Kreuz und Lünen Süd 20 Minuten 4 Kilometer. Nach Bergungsarbeiten haben Sie da nur eine freie Spur. Die A57 Krefeld-Köln zwischen Köln-Worringen und Chorweiler 15 Minuten 4 Kilometer. Die folgenden Autobahnen sind wegen Bauarbeiten gesperrt. Die A1 Münster in Richtung Dortmund zwischen Kamen-Zentrum und dem Kreuz Dortmund-Unna. A31 Gronau in Richtung Oberhausen zwischen Schermbeck und Dorsten. 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Und wir haben eine amtliche Warnung des Deutschen Wetterdienstes gültig bis 19 Uhr. In weiten Teilen von Nordrhein-Westfalen kommt es zu extremer Hitze.
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0: Hallo zusammen. Ja, ich denke mal, wir werden heute Abend Major Tom das ein oder andere Mal im Fernsehen hören, während der Übertragung des Spiels der deutschen Fußballnationalmannschaft. Also ich hoffe zumindest, dass wir es das ein oder andere Mal hören. Aber Peter Schilling, der war heute zu Gast bei WDR 4. Im Interview heute früh, das komplette Interview im Netz nachzuhören. Ausschnitte daraus gibt's gleich nochmal hier.
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0: Das ist Lenny Kravitz in and over till it's over. Das Ganze bei WDR 4 am Samstag, heute Abend ab 22 Uhr. Das zweite Spiel der deutschen Fußballnationalmannschaft bei der Fußball-WM. Ja, und vielleicht hören wir ja dann auch wieder siebenmal völlig losgelöst. Gut, das wäre jetzt ein bisschen vermessen, wenn das bei jedem deutschen Spiel der Fall gewesen ist. Aber wir haben seit dem Jahr 2024 im Rahmen der Europameisterschaft schon ziemlich häufig Peter Schillings Klassiker Major Tom gehört. Es war nämlich der offizielle Torsong des DFB-Teams. Und genauso ist es auch in diesem Jahr wieder bei der Fußball-Weltmeisterschaft. Peter Schilling ist im Januar 70 geworden und erlebt den, ich weiß gar nicht wievielten Frühling seiner großartigen Karriere. Heute früh war er hier zu Besuch bei WDR 4 und hat sich mit Ute Schneider unterhalten. Das komplette Gespräch finden Sie im Netz auf wdr4.de. Ja, und wir wollten natürlich von Peter Schilling wissen, wann hat er denn gemerkt, dass Major Tom so ein absoluter Hit? Wann hat er denn gemerkt, dass Major Tom so ein absoluter Hit werden wird?
1: Ganz ehrlich, eigentlich, wenn ich zurückdenke vom ersten Moment an, weil ich habe das dem

0: irgendwie mitbeteiligt bin, weil ja die Hymne läuft, bin ich schon sehr angespannt. Zunächst einmal sitze ich nicht, ich stehe. Ich kann bei diesem Spiel, bei diesen Spielen, wo ich, wie gesagt, ja ein bisschen mitbeteiligt sein darf, kann ich nicht sitzen. Und wenn dann Tor fällt, klar, Gänsehaut, ich freue mich natürlich unglaublich und wünsche mir dann gleich das nächste Tor.
1: So, weil dann singt das ganze Stadion genau den Titel, den Peter Schilling jetzt nochmal selber ansagen darf.
0: Hier kommt mein Musical ID Signatures Torhymnen Character Worldwide. Hier ist Major Tom.

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0: Gleich wird's 18.30 Uhr. Das Wetter in Nordrhein-Westfalen. Der Tag, der geht sonnig oder nur leicht bewölkt und ziemlich heiß zu Ende. Die Abendtemperaturen um 20 Uhr liegen noch bei 24 bis 30 Grad. Einzelne, teilweise auch kräftige Schauer und Gewitter sind in der schwülen Luft nicht komplett ausgeschlossen. Morgen erwarten uns dann Sonne, Wolken und teilweise kräftige Schauer und Gewitter, die stellenweise weiterhin unwetterartig ausfallen können. Die Temperaturen morgen in Nettersheim bis 30 Grad, in Warburg 31, in Köln bis 34 Grad. Staus und stockender Verkehr. Auf der A2 Hannover in Richtung Dortmund zwischen dem Kamener Kreuz und Lünen Süd 15 Minuten 3 Kilometer. Nach Bergungsarbeiten ist da nur eine Spur frei. A57 Krefeld in Richtung Köln zwischen Köln-Worringen und Köln-Kurweiler 15 Minuten 4 Kilometer. Da gab es einen Unfall, deswegen ist auch da nur eine Spur frei. Die folgenden Autobahnen sind wegen Bauarbeiten gesperrt. Die A1 Münster-Dortmund zwischen Kamen-Zentrum und dem Kreuz Dortmund-Unna und die A31 Gronau in Richtung Oberhausen zwischen Schermbeck und Dorsten. 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Es gilt außerdem eine amtliche Warnung des Deutschen Wetterdienstes gültig bis 19 Uhr in Weiden. In Teilen Nordrhein-Westfalens kommt es zu extremer Hitze.
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0: Das ist Mark Cohn, Walking in Memphis, bei WDR 4 am Samstag. John Bon Jovi ist wieder voll gesund, sagt er. Die Diagnose, dass seine Stimmbänder kaputt sind, die kam für ihn selber mehr als überraschend. Ja, und für einen Sänger ist das wahrscheinlich das Schlimmste, was beruflich passieren kann. Eins seiner Stimmbänder ist regelrecht geschrumpft. Dabei, sagt er, hat er immer auf sie aufgepasst.
1: I never did anything to hurt.
2: Ich habe nie etwas gemacht, um den Stimmbändern zu schaden. Hatte keine Exzesse. Ich bin ausgebildeter Sänger und habe das Handwerk gelernt.
0: Trotzdem war eins der Stimmbänder kaputt. Er musste sogar ein Plastiktransplantat kriegen. Ja, und dann hoffen und trainieren, damit seine Stimme nicht mehr so klingt wie damals vor der OP. Also hat er die OP gehabt und dann lange, wirklich richtig lang seine Stimme trainiert. Mehrere Jahre, was er auch so nicht erwartet hat. Er war da ziemlich ungeduldig, hatte die Hoffnung, dass er eigentlich schon am Tag nach der OP wieder komplett gesund ist. Hat er dem People Magazine jetzt im Interview gesagt.
1: Well, the day after the surgery, I went, it works. I thought that worked.
0: Ja, so läuft's nicht. Für so eine Genesung braucht's Geduld. Alles muss Schritt für Schritt gehen, damit die Stimmbänder nicht zu schnell, zu stark belastet werden. Aber jetzt kann er sagen,
1: it's been a long time. It'll have been 4 years.
2: Es war eine lange Zeit. 4 Jahre stand ich nicht auf der Bühne. Aber ich bin wieder komplett gesund. Ich fühle mich super und die Band und ich haben gut geprobt. Jetzt warten wir nur noch darauf, dass es wieder losgeht.
1: The clock to get to the stage.
0: Und es geht schon bald wieder los. Anfang Juli starten Bon Jovi wieder eine Tour, allerdings erstmal nur in den USA und Großbritannien. Aber wenn John Bon Jovi wieder fit ist, dann steht ja auch eine Rückkehr zu uns nach Deutschland nichts im Wege. So lange hören wir Bon Jovi hier noch bei WDR 4. 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

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Wer meinte, bleiben Sie noch kurz dran, weil erstmal machen wir einen Ausflug ein paar Jahre zurück, genauer gesagt ins Jahr 1976. Die Diskothek im WDR, Ihre Top 10, ein Stapel Neuvorstellungen, abstimmen ab 20 Uhr auf wdr4.de. Hören, ja, einfach gleich dranbleiben.

0: Ach, was schön. Hard to say I'm sorry. Chicago. Um 19 Uhr. Das Wetter in Nordrhein-Westfalen. Der Tag geht sonnig und schwül zu Ende. Die Abendtemperaturen zwischen 24 und 30 Grad. Morgen erwarten uns dann Sonne, Wolken und teilweise kräftige Schauer und Gewitter, die stellenweise weiterhin auch unwetterartig ausfallen können. Die Temperaturen liegen morgen in Brilon bei bis zu 29 Grad, in Wermeskirchen bei bis zu 30 Grad und in Frechen morgen bis zu 33 Grad.
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2: Die Nachrichten mit Anja Gavlik. Guten Abend. Iran hat die Meerenge von Hormus wieder für den Schiffsverkehr gesperrt. Hintergrund sind die anhaltenden israelischen Angriffe im Libanon. Das iranische Militär wirft den USA vor, sie hätten dafür sorgen müssen, dass der Krieg zwischen Israel und der Hisbollah-Miliz im Libanon endet. Morgen sind in der Schweiz weitere Gespräche zwischen den USA und Iran geplant. Was die neue Sperrung der Straße von Hormus bedeutet, dazu Heiner Hoffmann für WDR aktuell.
3: Die iranische Seite erhöht damit noch einmal deutlich den Druck auf die USA. Sie machen klar, ohne eine umfassende Waffenruhe wird es keine Verhandlungen geben. Und mit umfassender Waffenruhe ist eben auch der Libanon gemeint. Das wurde jetzt noch einmal deutlich. Es hat sich gestern schon angedeutet. Eigentlich sollte es ja gestern schon Verhandlungen geben. Die wurden vertagt, verschoben. Auch da hatte sich schon angedeutet, dass der Libanon der Knackpunkt ist, warum die Gespräche verschoben wurden. Und jetzt wurde das noch einmal klar gemacht, noch einmal deutlich. Gleichzeitig fahren trotzdem beide Seiten offenbar in die Schweiz. Das heißt, sie zeigen sich tendenziell gesprächsbereit, aber der Iran erhöht eben noch mal den Druck und schaltet einen Gang hoch und macht klar, ohne Libanon wird es keine Lösung geben.
2: Die deutsche Fußballnationalmannschaft startet am Abend in ihr zweites WM-Gruppenspiel. Anpfiff gegen die Elfenbeinküste ist um 22 Uhr unserer Zeit in Toronto in Kanada. In der Stadt sind auch viele deutsche Fans.
4: Ich glaube, wir sind gut in Form und ich glaube aber, der Gegner wird ein bisschen schwerer als unser erster Gegner und deswegen wird es ein 3-1.
5: Ich glaube, wir sind auch für ein Gegentor gut, werden aber im Endeffekt gewinnen.
4: Ich finde es mega schön hier. Es sind ultra viele Fans und Deutsche unterwegs.
5: Man kommt mit ganz vielen Menschen in Kontakt, die sehen meine Deutschlandmütze und sprechen mich darauf an, freuen sich, dass Deutsche da sind und man kann mit den Leuten sich super unterhalten, ist richtig toll.
2: Mit einem Sieg könnte Deutschland den Einzug in die K.O.-Runde der WM vorzeitig perfekt machen. Das erste Spiel gegen Curaçao hatte die Nationalmannschaft 7-1 gewonnen. Und weitere Meldungen im Überblick. Im Chemiepark in Dormagen im Rheinland ist am frühen Morgen eine giftige Chemikalie ausgetreten. 25 Beschäftigte wurden in Krankenhäuser gebracht. Ein Polizeisprecher sagte, nach erster Begutachtung durch Ärzte seien sie symptomfrei. Weil der Stoff Phosgen die Lunge schädigen kann, werden die Mitarbeiter 24 Stunden lang im Krankenhaus medizinisch überwacht. Die Autobahn 40 zwischen Mülheim-Heißen und Mülheim-Winkhausen ist wieder frei. Die Sperrung wurde früher aufgehoben als geplant. Eigentlich sollte sie erst Montag früh freigegeben werden. Spezialisten hatten in dem Bereich nach Blindgängern aus dem Zweiten Weltkrieg gesucht, weil zwei neue Autobahnbrücken an der A40 gebaut werden sollen. Die Feuerwehr Kleve hat einen angeschossenen Vogel gerettet. Quer durch den Hals des Haubentauchers steckte ein Pfeil. Der Vogel schwamm auf einem See bei Kleve. Er wurde gestern eingefangen und von einem Tierarzt operiert. Wer den Vogel angeschossen hat, ist noch unklar. Jetzt ermittelt die Polizei Kleve. Deutschlands Tennis-Nummer 1 Alexander Zverev hat das Rasenturnier in Halle-Westfalen verloren. Er ist im Halbfinale gegen Taylor Fritz aus den USA ausgeschieden in 3 Sätzen bei 38 Grad und nach 2 Stunden 39. Christian Schulze, WDR Sport.
6: Es soll einfach nicht sein. Der Traum vom Finale und dem ersten Sieg in Halle ist wieder einmal geplatzt für Alexander Zverev. Zum vierten Mal in Folge scheiterte der French Open-Sieger im Halbfinale. Es war ein heißer Kampf auf allen Ebenen gegen Angstgegner und Rasenspezialist Taylor Fritz aus den USA. Für Fritz der 7. Sieg in Folge gegen Alexander Zverev.
2: Das war WDR aktuell.
0: WDR 4 ist hier mit der Verkehrslage. Die folgenden Autobahnen sind wegen Bauarbeiten gesperrt. Die A1 Münster in Richtung Dortmund zwischen Kamenzentrum und dem Kreuz Dortmund-Unna und die A31 Gronau in Richtung Oberhausen zwischen Schermbeck und Dorsten. 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Wir wünschen Ihnen weiter gute Fahrt.
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1: 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Hier ist Gildo Horn, live aus dem Jahr 1976. Gildo,
8: was ist heute dabei? Ach, guck an, der ist es aber gar nicht. Ist hier etwa der Gildo?
9: Nein!
8: Und ist hier der Peter?
9: Nein!
0: Aber wer ist hier denn dann? Das ist richtig, Ulf Pohlmeier mein Name und ich begleite Sie in der nächsten Stunde in Vertretung unserer sonst ehrwürdigen Moderatoren Peter Grossmann und Gildo Horn. Ich habe drei wunderbare Neuvorstellungen eingepackt in unsere Radiozeitreise am 20. Juni
9: 1976.
0: Und dann schauen wir natürlich am Ende der Stunde auch, ob wir eventuell sogar eine neue Nummer 1 haben. Ich weiß es nicht, ich verrate nichts. Bleiben Sie einfach dran und verbringen Sie mit mir diese nächste wunderbare, schnuckelige kleine Stunde in der Diskothek im
9: DDR!
0: Und auf geht's! Platz 10. Ich weiß nicht, ob es in seinem Horoskop stand, dass er in dieser Woche fallen würde. Drei Plätze ging es runter für Harpo und sein Horoskop.

0: In der zweiten Woche dabei und von Platz 2 auf den 9. Rang gefallen ist Bodo Ballermann von Udo Lindenberg und dem Panikorchester hier in unserer Diskothek im WDR bei WDR 4. Bodo erzählt übrigens die Geschichte von einem talentierten Fußballspieler, der beim Rambo-Zambo-Kicker-Verein spielt. Mit seiner Geschwindigkeit und seinem Talent wird er schnell zum Schrecken der Bundesliga und zieht die Aufmerksamkeit der Fans auf sich. Die Fans wollen Tore, während Bodo durch seine Technik die gegnerischen Spieler, darunter auch den legendären Fränzchen Beckenbauer, herausfordert. Ein gutes Stichwort, denn es ist nur noch eine Stunde hin, bis das Endspiel der Fußball-Europameisterschaft heute am 20. Juni 1976 startet. Die deutsche Nationalmannschaft spielt in Belgrad im Stadion Roter Stern gegen die Mannschaft der Tschechoslowakei. Natürlich Deutschland als Weltmeister, der große Favorit. Und gerade haben wir die Aufstellung bekommen und deshalb werde ich Ihnen sagen, wer denn heute im schwarz-weißen Dress für die deutsche Nationalmannschaft auflaufen wird. Im Tor natürlich Sepp Maier, vor ihm in der Verteidigung Franz Beckenbauer, Berti Vogts, Georg Schwarzenbeck und Bernhard Dietz. Außerdem auf dem Platz Herbert Wimmer, Rainer Bonhoff, Erich Bär, Uli Hoeneß, Dieter Müller und Bernd Hölzenbein. Auf der Trainerbank natürlich wie immer unser Bundestrainer Helmut Schön. Wir drücken die Daumen, dass es heute zum EM-Titel reichen wird und machen hier weiter mit unserer ersten Neuvorstellung in der Diskothek im WDR. Dieser junge Künstler hier aus Großbritannien heißt Billy Ocean und seine aktuelle Single, mit der er Sie entscheiden lassen möchte, ob das ein Hit oder eine Niete sein wird, heißt LOD, Love on Delivery.
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Das ist eine ganz interessante Coverversion, die wir hier hören vom ehemaligen Roxy Music Sänger Brian Ferry, Let's Stick Together, ursprünglich im Jahr 1962 vom amerikanischen Sänger Wilbert Harrison herausgebracht. Und der Name sagt Ihnen möglicherweise nichts, aber Sie kennen diesen Song in einer abgewandelten Version von Canned Heat, vor einigen Jahren als Let's Work Together bereits ein Hit gewesen. Bei uns in dieser Woche von Platz 6 auf 8 gefallen und schon seit 4 Wochen dabei, also wenn Sie wollen, dass Brian Ferry wieder ein bisschen steigt, Sie wissen, wie das läuft, dann stimmen Sie im Internet auf wdr4.de nach Ende dieser Sendung ab und schieben Sie ihn für die nächste Woche wieder ein bisschen weiter nach oben. Let's Stick Together, Let's Work Together, funktioniert beides. Was auch funktioniert hat, war für Rod Stewart die Teilnahme hier in der Diskothek im WDR bei WDR4. Trotzdem ist er etwas gefallen, nämlich von Platz 4 auf Platz 7. Hier ist Old Roddy Boy mit Tonight's the Night.

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2: Wir wenden uns jetzt einer Band aus Großbritannien zu, die in diesem Jahr bereits schon ihr drittes Album veröffentlicht, obwohl sie erst im Jahr 1973 gegründet wurde. Und die Songs werden geschrieben vom Sänger Harry Wayne Casey und dem Bassisten und Produzenten Rick Finch. Und der wurde gefragt, was ihn denn zum Schreiben dieses nun folgenden Songs inspiriert hat. Und er sagte, es war tatsächlich davon inspiriert, wie sie Leute beim Tanzen in Clubs beobachtet haben. Er sagte, man sah immer wieder die Leute, die sich auf der Tanzfläche richtig austoben und dabei den Hintern wie ein Wackelpudding schütteln. Also wie kann man darüber schreiben? Also hat er gesagt, schreiben wir doch einfach so, wie es ist. Schüttel deinen Hintern auf Deutsch. Und auf Englisch heißt das Shake, Shake, Shake, Shake Your Booty. Unsere Neuvorstellung Nummer 2 hier in der Diskothek im Weg.

0: Ich muss gestehen, ich liebe das ganze Album, das Alan Parsons Project gerade veröffentlicht haben. Tales of Mystery and Imagination, Edgar Allan Poe. Und daraus stammt also diese wunderbare Single, die wir in der letzten Woche vorgestellt haben. The System of Professor Tar and Dr. Feather. Wenn Ihnen die Stimme des Sängers irgendwie bekannt vorkommt, dann kann ich helfen. Das ist John Miles, einer breiteren Öffentlichkeit spätestens in diesem Frühjahr bekannt geworden mit seinem großartigen Song Music Was My First Love. Letzte Woche eine Neuvorstellung, in dieser Woche also auf Platz 6 in die Diskothek im WDR hineingewählt. Das hat übrigens auch getan Andreas Weglager aus Ostbevern. Er hat uns geschrieben, ich habe mit 14 auf einer Fete in einem Pfarrerheim zum ersten Mal Alan Parsons Project The Raven und auch Supertramp School gehört und war begeistert. Daher als Erinnerung an diesem besonderen Abend natürlich meine Wahl für Alan Parsons Project. Wir sagen Dankeschön und schicken als Dankeschön zurück eine Diskotasse von Gildo Horn gestaltet. Viel Spaß damit, lieber Andreas aus Ostbevern.
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0: Hier ist die Diskothek im WDR und wir machen weiter mit unseren Platzierungen. In der Vorwoche auf Platz 9 ging es also in der fünften Woche noch einmal nach oben für Real Thing und You to Me Are Everything.

0: 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Hier ist die Diskothek im WDR am 20. Juni 1976 mit Ulf Pohlmeier im Studio und Vertretung für Gildo und Peter. Und wir machen weiter mit unserer nächsten Neuvorstellung.
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0: Das hier ist der aktuelle Hit von Elton John im Duett mit Kiki Dee aus Eltons 10. Album Rock of the Westies. Und das Lied ist auf ganz lustige Art und Weise entstanden, denn zunächst einmal haben Elton John und sein Songwriting-Partner Bernie Taupin dieses Lied unter Pseudonymen geschrieben, nämlich N. Orson und Carte Blanche. Und tatsächlich war es so, dass Elton John seinen Gesangspart in Toronto aufgenommen hat und die Bänder dann nach London geschickt wurden, wo Kiki Dee eingesungen hat, und sie selber hat erzählt, dass Elton ihren Gesangspart mit einer hohen Stimme eingesungen hat, damit sie selber wusste, was sie zu tun hat. Also, wenn Sie auch finden, dass das wunderbar gelungen ist, dieses Duett, dann können Sie es reinwählen nach der Sendung, einfach im Internet auf wdr4.de abstimmen für Elton John und Kiki Dee mit Don't Go Breaking My Heart. Hier ist unsere Neuvorstellung Nummer 3.

9,2% haben die Bay City Rollers in dieser Woche erzielt für den Rock'n'Roll Love Letter. In der vergangenen Woche um 5 ging es damit nochmal um einen Platz nach oben. Jetzt haben wir hier einen Song, der war in der letzten Woche eine Neuvorstellung und ist in dieser Woche unser höchster Neueinsteiger auf Platz 3. Hier sind die Bee Gees, die einfach nichts anderes tun, als Hit auf Hit auf Hit auf Hit zu veröffentlichen. Auch hier bei uns in der Diskothek im WDR. You should be...

0: Thin Lizzy, The Boys Are Back in Town. Der Mann mit der markanten Stimme und dem exzellenten Bassspiel natürlich eben zu hören. Das war Phil Lynott in dieser Woche von 3, sogar noch auf Platz 2 gestiegen. Aber zum 8. Mal dabei und damit dürfen Thin Lizzy nicht mehr wiedergewählt werden. Hier in der Diskothek im WDR. Und Sie wissen, wie es funktioniert. Gleich wird bei uns das Internet freigeschaltet auf www.wdr4.de. Dort können Sie wieder auswählen aus unseren 10 platzierten Titeln und den 3 Neuvorstellungen des heutigen Tages. Und um ein bisschen auf die Sprünge zu helfen, hören wir uns das Ganze noch einmal schnell an. Auf Platz 10 hatten wir Harpo mit Horoscope. In dieser Woche zum 2. Mal dabei Udo Lindenberg und sein Panikorchester, von der 2 auf Platz 9 gefallen mit Bodo Ballermann.
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0: Unsere erste Neuvorstellung war Billy Ocean mit LOD, Love on Delivery. Zwei Plätze ging es abwärts für Bryan Ferry und seine Coverversion von Let's Stick Together auf Platz 8. Rod Stewart hat sich Verstärkung geholt von seiner schwedischen Freundin Britt Ekland bei Two Nights the Night. In dieser Woche trotzdem um 3 Plätze gefallen, von 4 auf Platz 7 in der Diskothek im WDR. Die zweite Neuvorstellung stammt von der Band Casey and the Sunshine Band mit Shake, Shake, Shake, Shake Your Booty. Letzte Woche neu vorgestellt und in dieser Woche auf Platz 6 eingestiegen aus dem großartigen Album Tales of Mystery and Imagination Edgar Allan Poe ist das die Single The System of Dr. Tarr and Professor Feather, selbstverständlich vom Alan Parsons Project. Plätze rauf ging es für Real Thing und You to Me Are Everything, von der 9 auf Platz 5 mit 7,8% der Stimmen. Und die dritte und letzte Neuvorstellung, Elton John und Kiki D, Don't Go Breaking My Heart.

Die Bee Gees produzieren einen Hit nach dem anderen, auch für die Diskothek im WDR. In der vergangenen Woche neu vorgestellt und in dieser Woche unser höchster Neueinsteiger auf Platz 3, You Should Be Dancing. Leider in dieser Woche zum 8. Mal dabei, deshalb dürfen sie nicht wiedergewählt werden, obwohl sie noch einmal gestiegen sind von 3 auf Platz 2. Thin Lizzy und The Boys Are Back in Town.

0: damit können wir die Frage auflösen, wer ist in dieser Woche auf Platz 1 gelandet? Es ist die alte und neue Nummer 1. Hier sind Queen und You Are My Best Friend. Das war die Diskothek im WDR heute Abend mit Ulf Pohlmeier. In der nächsten Woche wieder Peter Grossmann hier im Studio. Ich wünsche noch ein schönes Wochenende. Bis bald. Ciao.
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0: An dieser Stelle würde ich Ihnen gerne das Wetter vorlesen. Hier hakt es noch ein bisschen. Vielleicht kommen wir da aber gleich noch zu. Wenn ich Glück habe, einen kleinen Augenblick. Ich versuche, den Computer zu überreden, mitzuspielen an diesem Samstagabend. Ich kann es aber auch verstehen bei dem Wetter. Ich hätte am liebsten, ehrlich gesagt, auch den Abend lieber in einer kühlen Umgebung verbracht mit einem kalten Getränk oder so. Das hat nicht geklappt. Aber hier, das klappt. Super, jetzt habe ich das Wetter. Vielleicht. Doch, ich hab's. So, die Nacht überwiegend aufgelockert. Schauer und Gewitter entstehen nur vereinzelt. Zum Morgen hin bildet sich stellenweise Nebel und es breiten sich von den Niederlanden her neue Schauer und Gewitter aus, teils mit Unwetterpotenzial. Da gibt's dann Starkregen, Hagel und Sturmböen. Die Temperaturen gehen auf 20 bis 15 Grad zurück. Morgen gibt's dann gebietsweise teils kräftige Schauer und Gewitter, lokal auch weiterhin unwetterartig und dazu schwülheiße Höchstwerte in Winterberg bis 27, Gütersloh 30 und Düren 33 Grad.
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2: Die Nachrichten mit Anja Gavlik. Guten Abend.
3: Bonn geht es so wie vielen Kommunen. Wir sind unterfinanziert. Wenn wir keine externe Hilfe bekommen, werden wir dieses Angebot des kostenlosen ÖPNVs nicht halten können.
2: Bonns Oberbürgermeister Deus fordert Hilfe vom Bund, nachdem die wichtige Nordbrücke über den Rhein für über 2 Jahre gesperrt bleibt. Kostenlose Busse und Bahnen sorgen in Bonn für etwas Entlastung. Dafür fehlt der Stadt aber schon bald das Geld. Für Pendler gibt es jetzt eine weitere Alternative zur Nordbrücke. Sie dürfen ab sofort kostenlos Schiffe nutzen. Nadja Heckelsberg, WDR Bonn.
4: Mit einer steifen Brise im Nacken über den Rhein statt im Verkehrschaos durch die Stadt. Das ist die Idee von der Bonner Personenschifffahrt, die so den Straßenverkehr in der Innenstadt entlasten möchte. Berufstätige können jetzt kostenlos zwischen der Bonner City und dem Stadtteil Bad Godesberg bestimmte Linienfahrten morgens und nachmittags auf dem Rhein nutzen. Vorweisen müssen sie dafür nichts. Es gelten die regulären Fahrzeiten der Schiffe. Das Angebot läuft erstmal bis zu den Sommerferien. Es steht aber die Option im Raum, dass es verlängert wird.
2: Die Straße von Hormus wird offenbar wieder geschlossen. Das hat das Militärkommando des Iran mitgeteilt. Als Grund wurden israelische Angriffe im Libanon genannt. Eigentlich soll dort eine Waffenruhe gelten, die der Iran mit den USA vereinbart hatte. Die Angriffe gehen aber weiter. Das israelische Militär soll heute mindestens 16 Menschen im Libanon getötet haben. Die deutsche Fußballnationalmannschaft tritt am Abend zu ihrem zweiten WM-Gruppenspiel an. Um 22 Uhr unserer Zeit ist Anpfiff gegen die Elfenbeinküste. Das Spiel findet in Toronto in Kanada statt. Mit einem Sieg kann das Team von Nationaltrainer Julian Nagelsmann den Einzug in die K.O.-Runde perfekt machen.
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2: In Förde und auf dem Rhein bei Dienstlaken hat die DLRG heute einen ungewöhnlichen Helfer für den Rettungseinsatz getestet, den Roboter Dolphin 3. Das ferngesteuerte System soll Menschen in Not deutlich schneller erreichen als ein Rettungsschwimmer. Jörg Konradi war für WDR aktuell bei dem Test dabei.
5: Neben unserem DLRG-Boot hier auf dem Rhein bei Dienstlaken schießt gerade Dolphin 3 durch die Wellen. Und vor uns klammert sich eine Testperson an den orangefarbenen Roboter, der ein bisschen wie ein Rochen aussieht. Per Fernsteuerung wurde er zu dem Mann geschickt und zieht ihn jetzt Richtung Ufer. Mit bis zu 30 Stundenkilometern ist er deutlich schneller als ein Rettungsschwimmer. Heute Mittag wurde Dolphin 3 bereits im Strandbad Tenderingsee in Förde vorgestellt. Dort denkt man schon über eine Anschaffung nach.
2: Das war WDR aktuell.
0: Und die Verkehrslage gibt's noch hinterher. Von mir folgende Autobahnen sind wegen Bauarbeiten gesperrt. A1 Münster Richtung Dortmund zwischen KM Zentrum und Kreuz Dortmund-Unna. Und A31 Gronau Richtung Oberhausen zwischen Schermbeck und Dorsten. 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Wir wünschen gute Fahrt.
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0: Mit Dominik Freiberger und ich hoffe, nach diesem etwas verrumpelten Start hier, dass wir das hier ganz smooth über den Äther und über die Bühne bringen heute Abend. Hier ist es ein bisschen vielleicht ja wie in der Schule früher. Man hätte vielleicht auch hitzefrei haben können. Allerdings muss ich sagen, hier im Studio geht's ja. Ich hoffe, Sie haben auch ein Plätzchen gefunden, wo Sie den Abend entspannt ausklingen lassen können. Das ist echt nicht einfach, ne? Das ist schon ein bisschen viel, was einem dazu gemutet wird draußen von den Temperaturen. Und Sie haben sich aber zumindest schon mal für den richtigen Weg entschieden, diesen Abend zu gestalten. Wenn ich mir vorstelle, man würde jetzt Männern zugucken, die hinter Bällen hinterherlaufen, da kriegt man ja schon wieder die nächste Hitzewelle. Nein, nein, wir machen das anders. Wir haben hier ganz viel schöne, entspannende und auch vielleicht ein bisschen Na, so Art Party. Kann man aber alles im Sitzen genießen. Musik für Sie vorbereitet. Los geht's mit Alphaville bei WDR 4 und Big in Japan.

Bob Marley und die Wailers mit Is This Love bei WDR 4. Und eine Sache ist sicher, das ist jetzt auf jeden Fall mal Sommer, was wir da draußen haben, würde ich sagen. Vielleicht haben Sie einen guten Tipp, wie Sie so einen heißen Tag am besten überstehen. Also man muss ja manche Dinge einfach tun, da hilft ja nichts. So Samstag zum Beispiel, ne, Wocheneinkauf und so, das kennen wir alle. Oder der Hausputz. Man kann natürlich einige Sachen aufschieben, aber irgendwie muss man sich doch auch mal entspannen können. Vielleicht haben Sie den goldenen Tipp, dann immer her damit, gerne per Mail oder aber auch per Sprachmitteilung. Hier, das geht am besten über unsere WDR4-App. Einfach auf Kontakt drücken und dann gibt's so ein Mikrofonsymbol und zack, erzählen Sie mir einfach, wie Sie so einen heißen Tag wie heute und morgen wird's ja noch ein bisschen wärmer, wie Sie sowas gut überstehen. Würde ich mich sehr drüber freuen über Tipps. Oder natürlich, denken Sie dran, um kurz nach neun gibt's ja auch wieder unseren Glückwunsch hier bei WDR 4. Also auch an die Menschen denken, die heute Geburtstag haben. Haben sie natürlich schon längst gemacht, mit Sicherheit. Aber wir würden auch gerne noch gratulieren, würden uns da gerne einreihen. Also auch da am besten einfach erzählen, wer Geburtstag hat und direkt selbst gratulieren. Und dann müssen wir uns nur noch um die Musik kümmern. Das ist alles schon vorbereitet. Der Rest des Abends wird vollkommen stressfrei für Sie. Jetzt mit Shanice. Da kann man auch gar nicht anders. Das zaubert einem auch jedes Mal ein Lächeln aufs Gesicht. I love your smile.

schon auch irgendwie eine Schmusebacke, ne? Dieser Lionel Richie. Tolle, gemütliche Stimme und dann auch noch so einen verliebten Titel, Stuck on You. Und das alles an seinem Geburtstag. Mensch, alles Gute von uns. An dieser Stelle ist übrigens auch noch, also für Kölner wäre das ein quasi mehr als ein runder Geburtstag, ist nämlich ein Vielfaches von 11. Er wird heute 77 Jahre alt. Und vielleicht haben Sie auch einen Lieblingsmenschen in Ihrem Umfeld, dem Sie bestimmt heute schon persönlich gratuliert haben. Der wird sich aber bestimmt wünschen, wenn hier von WDR 4 auch noch ein Glückwunsch dazukommt, um kurz nach 9. Die Musik und alles haben wir schon vorbereitet, da müssen Sie sich gar nicht groß kümmern. Nur der Glückwunsch, der wird noch fehlen. Also, am besten schnappen Sie sich unsere WDR 4 App, drücken auf Kontakt und dann auf das kleine Mikrofon und erzählen einfach, wem Sie gratulieren wollen und sagen selbst herzlichen Glückwunsch. Das spielen wir dann auch gleich um kurz nach 9 hier bei WDR 4. Weiter geht's mit Eurythmics. It's alright.

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3: Die Verkehrslage bei WDR4 um kurz vor 9:30. Und da sind folgende Autobahnen wegen Bauarbeiten gesperrt. Einmal die A1 Münster Richtung Dortmund zwischen Kamen Zentrum und Kreuz Dortmund Unna und die A31 Gronau Richtung Oberhausen zwischen Schermbeck und Dorsten. 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Von uns an dieser Stelle weiterhin gute Fahrt und wir haben einen lieben Gruß reinbekommen von Christoph.
4: Hallo Dominik, Christoph Knierim aus Duisburg hier und ich höre WDR4, während ich zu Hause in der Wohnung eine Wand streiche. Ohne die Musik bewegt sich halt die Farbrolle nicht. Fußball dann nur am Rande in Nachrichten und Entspannung, die verschiebe ich dann auf den morgigen Sonntag. Einen schönen Abend.
3: Ich sag mal so, das mit der Entspannung kann man ja verschieben. Aber ganz ehrlich, also wenn es mal irgendwie mit der Farbrolle nicht mehr klappt und auch mit dem Tagesjob, willkommen im Radio. Tolle Stimme, Christoph. Gruß zurück auch nach Duisburg und viel Spaß beim Wandstreicheln und gleichzeitig WDR4 hören. Wir haben nämlich hier jede Menge Wandstreich-Songs eingebaut. Zum Beispiel diesen von Mitch Ure, If I Was. Ich wusste es gar nicht bis jetzt, aber passt bestimmt super zum Wendestreichen.

Die heimliche Nationalhymne ist das eigentlich, würde man so sagen, von Australien. Aber John Farnham war nicht ursprünglich vorgesehen für dieses Lied. Geschrieben hat es nämlich Chris Thompson, Leadsänger von Manfred Mann's Earth Band, und wollte es erst selbst singen. Und dann hat aber sein Verlag gesagt, Protestsongs, irgendwie sind die out. Ist nämlich eigentlich ein Protestsong und soll für atomare Abrüstung werben. Und dann musste man viel Überzeugungsarbeit leisten, bis Chris Thompson gesagt hat, na gut, dieser Johnny Farnham da aus Australien, der ist ja gar nicht so, naja, also man kann ihn ernst nehmen. Doch nicht mehr so der Teenie-Sänger, als der bis dahin gehalten hat. Er war nämlich der Leadsänger von Little River Band und mehr so ein Teenie-Idol. Aber mit diesem Song hat er gezeigt, er kann auch erwachsene Musik und wird auch großen Kompositionen auf jeden Fall Herr. WDR 4 am Samstagabend mit Mink DeVille jetzt und Each Word's a Beat of My Heart.

Was für ein Bund. Al Jarreau und Joe Cocker gemeinsam mit Lost and Found. Und das wäre doch noch vielleicht ein guter Moment, noch jemandem zu gratulieren. Oder? Letzter Aufruf jetzt für gleich kurz nach 21 Uhr. Also ganz schnell das Handy schnappen, falls Sie ein Geburtstagskind haben, dem Sie heute noch hier bei WDR 4 durch uns gratulieren möchten. Dann letzte Möglichkeit jetzt. WDR 4 am Samstagabend jetzt mit Jason Donovan und Too Many Broken Hearts.

0: Das Wetter gibt's bei uns immer direkt vor den Nachrichten. Und die Nacht ist erstmal überwiegend aufgelockert. Schauer und Gewitter gibt's nur vereinzelt. Zum Morgen bildet sich dann stellenweise Nebel und es breiten sich von den Niederlanden her neue Schauer und Gewitter aus. Teils dann mit Unwetterpotenzial. Da gibt's Starkregen, Hagel und Sturmböen. Die Temperaturen gehen zurück auf 20 bis 15 Grad. Und morgen gibt's dann gebietsweise auch wieder teils kräftige Schauer und Gewitter. Lokal kann das auch wieder unwetterartig ausfallen. Und die Temperaturen schwül heiß. In Winterberg 27, in Paderborn 30 und in Düren 33 Grad.
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2: Die Nachrichten mit Anja Gawlik. Guten Abend. In Deutschland soll das Renteneintrittsalter schrittweise nach oben steigen. So steht es nach Informationen des ARD-Hauptstadtstudios in dem Vorschlagspaket der Rentenkommission. Offiziell soll das Paket am Dienstag vorgestellt werden. Anne-Kathrin Mellmann, WDR Berlin.
3: Vorgesehen ist ein stufenweiser langsamer Anstieg. Wer jetzt Anfang 30 ist, würde dann voraussichtlich mit 68 in Rente gehen. Das ist einer von rund 30 Vorschlägen der Rentenkommission. Ein weiterer lautet, die Rente mit 63 abzuschaffen. Ob Menschen früher in Rente gehen können, soll nicht mehr von der Zahl der Beitragsjahre abhängen, sondern vom individuellen Gesundheitszustand. Um das Rentensystem zu stabilisieren, empfiehlt die Kommission eine kapitalgedeckte staatliche Altersvorsorge nach dem sogenannten Schwedenmodell. Arbeitnehmer und Arbeitgeber sollen sich jeweils zu gleichen Teilen an der Finanzierung beteiligen.
2: In Bonn können Pendler ab sofort kostenlos mit dem Schiff über den Rhein fahren. Bestimmte Linienfahrten der Bonner Personenschifffahrt sind dafür vormittags und nachmittags freigegeben worden. Auch Fahrräder dürfen kostenlos mit aufs Schiff. Das soll für Entlastung sorgen, weil die marode Bonner Nordbrücke für mehr als 2 Jahre gesperrt bleibt. Im Chemiepark in Dormagen im Rheinland ist am frühen Morgen eine giftige Chemikalie ausgetreten. 25 Beschäftigte wurden in Krankenhäuser gebracht. Ein Polizeisprecher sagte, nach erster Begutachtung durch Ärzte seien sie symptomfrei. Weil der Stoff Phosgen die Lunge schädigen kann, werden die Mitarbeiter 24 Stunden lang im Krankenhaus medizinisch überwacht.
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2: Die deutsche Fußballnationalmannschaft tritt in einer Stunde zu ihrem zweiten WM-Gruppenspiel an. Das Spiel gegen die Elfenbeinküste findet in Toronto in Kanada statt. Mit einem Sieg kann das Team von Nationaltrainer Julian Nagelsmann den Einzug in die K.O.-Runde perfekt machen. Wie die Atmosphäre im Stadion ist, beschreibt jetzt Michael Augustin für WDR aktuell.
4: Die deutschen Fans haben sich an einem Brauhaus, in einem Brauhaus am Hafen getroffen und immer mehr von ihnen kommen hier an bei bestem Wetter, 23 Grad im BMO Field. So heißt das kleinste Stadion dieser WM. Deutschland gegen die Elfenbeinküste. In einer Stunde geht's los und Julian Nagelsmann setzt auf dieselbe Startelf, die zuletzt mit 7:1 gegen Curaçao gewonnen hat. Keine Änderungen. Sané spielt vorne, Havertz und auch in der Abwehr unverändert. Gegen den stärksten Gegner, gegen die Elfenbeinküste.
2: Das war WDR aktuell.
0: Danke, Anja. Na, das sind ja Klänge da. Sehr schön. Das passt hier zum Programm. Wir machen auch gleich mit Musik weiter. Vorher kurz die Verkehrslage bei WDR 4. Folgende Autobahnen sind wegen Bauarbeiten gesperrt. Die A1 Münster Richtung Dortmund zwischen Kamen Zentrum und Kreuz Dortmund-Unna und die A31 Gronau Richtung Oberhausen zwischen Schermbeck und Dorsten. 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Von uns erstmal gute Fahrt. Nee, das wollte ich gerade eben nicht machen. Ha, was ist denn da los? Wir haben nämlich keinen Glückwunsch, das macht aber nichts. Ich habe einen schönen Gruß bekommen von Antonio Menendez aus Nordhullen. Der schreibt, wir sitzen gerade auf dem Balkon, das tolle Wetter genießen. Gegrillt haben wir, selbstgemachten Kartoffelsalat dabei und später wird noch das Fußballspiel der deutschen Mannschaft geschaut. Der Tipp von Antonio übrigens 3:1 für Deutschland und an dieser Stelle auch noch liebe Grüße an seine Frau Nicole, die wir gerne ausrichten. Danke und mach weiter, so schreibt er noch. Machen wir auf jeden Fall bis Mitternacht mindestens auch für alle, die keinen Fußball gucken wollen. Wenn irgendwas Wichtiges passiert, dann gibt's das natürlich hier auch bei uns bei WDR 4. Genauso wie die schönste Musik für den Samstagabend. Sehr entspannt jetzt mit Phil Collins und Another Day in Paradise.

Die Doobie Brothers mit Frontmann Tom Johnston hier bei WDR 4 und die haben Anfang der 70er ihre Karriere begonnen, waren da ganz idealistisch und haben daran geglaubt, dass sie mit Musik die Welt verändern können. Wenn nur alle großen Staatschefs der Welt Musik hören würden, könnten sie dadurch erkennen, wir sind doch irgendwie alle die gleichen Wesen auf diesem Planeten. Sie haben dann schnell festgestellt, so einfach wird das nicht mit der Musik, sind aber trotzdem weitergemacht. Und zu diesem Song gibt es eine schöne Geschichte von Tom Johnston. Er hat nämlich erzählt, er hat im Schlafzimmer nachts gesessen, bis, was er immer gemacht hat, Gitarre gespielt, bis in die frühen Morgenstunden. Es war so gegen 2 oder 3 Uhr morgens, sagte er in einem Interview mal. Und er hatte dann dieses Anfangsriff und er hatte auch alle Akkorde irgendwie schon und hat da schnell den Produzenten angerufen der Band, Ted Templeman war das damals, und hat ihn mit dem Song am Telefon geweckt. Der war jetzt nicht so ganz begeistert, was wahrscheinlich aber an der Uhrzeit lag, und hat dann nur gesagt, ja, könnte ganz gut sein, brauchen noch ein paar Änderungen. Geändert wurde nichts mehr, es wurde daraus dieser Hit, den wir immer noch gerne hören, hier unter anderem bei WDR 4. Smokey, die haben auch den ein oder anderen Hit abgeliefert. Runaway Train jetzt hier bei uns.

0: Rupert Holmes bei WDR 4 mit Tim. Und ich habe noch eine schöne Nachricht bekommen von Chris aus der schönen Nachbarstadt Düsseldorf hier.
1: Hallo WDR 4 Team, hier ist der Chris aus Düsseldorf. Ich bin Schichtler, Arbeit ist mittlerweile abgekühlt. Morgen früh geht's nach Hause. Dann noch eine kleine Runde durch den Garten was tun, weil dann ist es noch kühl. Und sonst bin bis mittags erstmal pennen, weil es geht den Montag mit Frühschicht weiter.
0: Ja, so ist das. Ein ewiger Kreislauf. Liebe Grüße nach Düsseldorf. Erhol dich schön am Wochenende und alles Liebe für dich, Chris.

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5: Verkehrslage haben wir auch bei WDR Quattro. Die A52 Essen Richtung Düsseldorf ist zwischen Essen-Bergerhausen und Essen-Süd nach einem Unfall gesperrt und folgende Autobahnen sind wegen Bauarbeiten gesperrt. A1 Münster Richtung Dortmund zwischen Carmen-Zentrum und Kreuz Dortmund-Unna und die A31 Gronau Richtung Oberhausen zwischen Schermbeck und Dorsten. 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Wir wünschen weiterhin gute Fahrt und machen weiter mit Talk, Talk und Shame jetzt bei WDR 4. 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

Paul Carrack mit Tempted bei WDR 4. Und weiter geht's mit den Red Hot Chili Peppers. Auch immer wieder gern genommen, große Hits in den 80ern und 90ern. Jetzt hier bei WDR 4 mit Roadtrippin'.

Elvis Costello mit einer Nummer, die ihn sehr berühmt gemacht hat, nämlich sein erster großer Hit in Amerika, aber auch nur eine von mehreren, die er mit niemand anderem als Mr. Paul McCartney zusammengeschrieben hat. Unter anderem Soul Like Candy ist da auch noch mit entstanden oder Playboy to a Man. Und auch Paul McCartney hatte einige Hits, die er dann zusammen mit Elvis Costello geschrieben hatte. My Brave Face zum Beispiel und You Want Her Too. WDR 4, der Samstagabend hier jetzt mit London Beat. A Better Love.

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2: Das Wetter gibt es bei uns direkt vor den Nachrichten. Erstmal gibt es eine Warnung vom Deutschen Wetterdienst. Die schreiben, es gibt stellenweise starke Gewitter im Westen, landesweit starke Wärmebelastung ohne den Norden. Das gilt also auch noch für den gesamten Abend. Die Nacht wird dann überwiegend aufgelockert, Schauer und Gewitter entstehen nur vereinzelt. Zum Morgen bilden sich stellenweise Nebel und dann breiten sich von den Niederlanden her neue Schauer und Gewitter aus. Teils auch wieder mit Unwetterpotenzial, mit Starkregen, Hagel und Sturmböen. Die Temperaturen gehen auf 20 bis 15 Grad zurück. Und morgen gibt es dann gebietsweise teils kräftige Schauer und Gewitter und lokal auch wieder unwetterartig. Dazu morgen schwülwarm bis schwülheiß, würde ich mal sagen. In Dortmund 30, in St. Augustin 32 und in Köln bis 34 Grad.
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3: Die Nachrichten mit Anja Gawlik. Guten Abend. In Deutschland soll das Renteneintrittsalter schrittweise nach oben steigen. So steht es nach Informationen des ARD-Hauptstadtstudios in dem Vorschlagspaket der Rentenkommission. Offiziell soll das Paket am Dienstag vorgestellt werden. Anne-Kathrin Mellmann, WDR Berlin.
4: Wer jetzt Anfang 30 ist, würde dann voraussichtlich mit 68 in Rente gehen. Das ist einer von rund 30 Vorschlägen der Rentenkommission. Ein weiterer lautet, die Rente mit 63 abzuschaffen. Ob Menschen früher in Rente gehen können, soll nicht mehr von der Zahl der Beitragsjahre abhängen, sondern vom individuellen Gesundheitszustand. Die Höhe der Renten soll weiterhin an die Lohnentwicklung gekoppelt sein, allerdings nicht zu 100%, sondern gedämpft weitergegeben werden. Mittel- bis langfristig soll auch für Beamte die gesetzliche Rentenversicherung verpflichtend sein. Für Abgeordnete und neue Selbstständige aber jetzt schon.
3: Die Straße von Hormus wird offenbar wieder geschlossen. Das hat das Militärkommando des Iran mitgeteilt. Als Grund wurden israelische Angriffe im Libanon genannt. Eigentlich soll dort eine Waffenruhe gelten, die der Iran mit den USA vereinbart hatte. Die Angriffe gehen aber weiter. Das israelische Militär soll heute mindestens 16 Menschen im Libanon getötet haben. Die Autobahn 40 zwischen Mülheim-Heißen und Mülheim-Winkhausen ist wieder frei. Die Sperrung wurde früher aufgehoben als geplant. Eigentlich sollte sie erst Montag früh freigegeben werden. Spezialisten hatten in dem Bereich nach Blindgängern aus dem Zweiten Weltkrieg gesucht, weil zwei neue Autobahnbrücken an der A40 gebaut werden sollen.
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3: Die deutsche Fußballnationalmannschaft startet gerade in ihr zweites Gruppenspiel. Mit derselben Aufstellung wie schon beim 7:1 Sieg gegen Curaçao. Der Gegner heute in Toronto in Kanada ist die Elfenbeinküste. Mit einem Sieg kann das Team von Nationaltrainer Julian Nagelsmann den Einzug in die K.O.-Runde perfekt machen. Aus dem Stadion in Toronto jetzt Michael Augustin für WDR aktuell.
5: Zwei Minuten haben wir gespielt, in Toronto noch keine Tore, 44.000 Zuschauer sind im kleinsten Stadion dieser WM, die meisten Fans aus Deutschland und Deutschland mit Kimmich auf der halbrechten Seite am Strafraum der Elfenbeinküste mit dem linken Fuß, flankt er den Ball auf die linke Seite, Florian Würz, der befindet sich auf der Sonnenseite des Rasens, nimmt den Ball an, die Elfenbeinküste erstmal defensiv, will natürlich auf die Geschwindigkeit, auf die Umschaltmomente setzen, Jan Diomande ist einer, der sich da natürlich hervortut, der Leipziger. Hier steht's noch 0-0.
3: Das war WDR aktuell.
2: Danke, Anja. Die Verkehrslagen gibt's von mir hinterher. Die A1 Münster Richtung Dortmund ist zwischen Kamen Zentrum und Kreuz Dortmund-Unna wegen Bauarbeiten bis Montag 5 Uhr früh gesperrt. Die A31 Gronau Richtung Oberhausen ist zwischen Schermbeck und Dorsten wegen Bauarbeiten bis Sonntag früh 10 Uhr gesperrt. Und die A61 Koblenz Richtung München-Gladbach ist zwischen dem Dreieck Sinzig und dem Dreieck Bad Neuenahr nach einem Unfall gesperrt. Bitte die Autobahn am Dreieck Sinzig in Richtung der A571 verlassen, um die Unfallstelle zu umfahren. Alle Staus finden Sie in der WDR 4 App und natürlich auch auf wdr4.de. Wir wünschen erstmal weiterhin gute Fahrt.
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2: Mit Dominik Freiberger mit Ihren Lieblingshits. Und wenn Sie mögen, erzählen Sie mir auch noch, wie Sie den Samstagabend verbringen hier mit uns. Gemütlich, das Fenster langsam, kann man sich trauen, es aufzumachen, ein bisschen frische Luft reinzulassen. Vielleicht läuft nebenher auch dieses, wo man diesen 11 Männern aus Deutschland zugucken kann, wie sie einen Ball hinterherjagen. Also ich muss sagen, da fange ich gleich wieder an zu schwitzen. Nur nebenher. Dazu gibt's schöne Musik, jetzt von Queen mit Another One Bites the Dust bei WDR 4.

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wir versorgen Sie natürlich auch mit Fußball. Jetzt hier zwar in musikalischer Form von den Lightning Seeds, Three Lions, Football's Coming Home. Aber falls auch was passieren sollte bei dem Match zwischen Deutschland und der Elfenbeinküste, kriegen Sie das natürlich hier bei uns auch mit. Kein Problem. Schade, die steht hier auch zur Verfügung. Und dann würde ich sagen, lassen wir sie mal auf sie los. Und mit Never As Good As The First Time haben wir auch einen Titel, den wir vielleicht nicht ganz so oft im Radio hören. Dafür aber jetzt hier am Samstagabend bei WDR 4. 80er.

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4: Nicht, dass Verwirrung aufkommt. Ich war es nicht jetzt gerade, ne? Dominik aus Dortmund. Nein, nein. Die Verkehrslage, das bin ich bei WDR 4. Die A1 Bremen Richtung Osnabrück ist zwischen Holdorf und Neunkirchenförden wegen Bergungsarbeiten bis morgen früh 4 Uhr gesperrt. Die Umleitung führt über die U58. Die A1 Münster Richtung Dortmund ist zwischen Kamenzentrum und Kreuz Dortmund Unna wegen Bauarbeiten bis Montag 5 Uhr früh gesperrt. Die A31 Gronau Richtung Oberhausen ist zwischen Schermbeck und Dorsten wegen Bauarbeiten bis Sonntag früh 10 Uhr gesperrt. Und die A61 Koblenz Richtung Mönchengladbach ist zwischen dem Dreieck Sinzig und dem Dreieck Bad Neuenahr nach einem Unfall gesperrt. Bitte die Autobahn am Dreieck Sinzig in Richtung der A571 verlassen, um die Unfallstelle zu umfahren. Alle Staus finden Sie in der WDR 4 App und natürlich auch auf wdr4.de. Wir wünschen weiterhin gute Fahrt und was würde da besser passen als diese wunderschöne kleine französische Chanson jetzt bei WDR 4? Genau, Sie wissen schon, Voyage, Voyage.

Gilbert O'Sullivan bei WDR-FM mit What's in a Kiss. Und ein Tor ist zu vermelden. Falls Sie keinen Fußball gucken, kriegen Sie natürlich auch den Stand trotzdem gemeldet. Allerdings nicht für die Deutschen. Nein, nein, die Ivore haben 1-0. Führen sie im Moment. Mal gucken, wie das weitergeht. Hier geht's mit Musik weiter natürlich von Simon & Garfunkel, Cecilia.

James Morrison bei WDR 4 am Samstagabend. You give me something. Und Sie geben uns auch ganz viel. Zum Beispiel tolle Tipps von Bärbel. Die muss trotz der Hitze aus gesundheitlichen Gründen bestimmte Strümpfe tragen und sagt, der beste Tipp für Erfrischung an solchen Tagen ist aber die ganz normale Blumenspritze. Einfach was auf die Wäsche sprühen und es wird immer schön kühl an den Beinen. Kann man auch oben rum benutzen, schreibt sie noch dazu. Und wo wir schon mal bei so medizinischen Themen sind, die liebe Ute denkt auch an die Menschen, die bei dieser Hitze für unser leibliches Wohl sorgen, zum Beispiel in Krankenhäusern oder Seniorenheimen und auch an alle, die für unsere Sicherheit sorgen, wie Feuerwehr, Polizei oder Rettungsdienste. Haltet durch, schreibt Ute. Wir schließen uns gerne an natürlich. WDR 4 hier am Samstagabend jetzt mit Earth, Wind & Fire und Let's Groove.

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3: Die Nachrichten mit Anja Gavlik. Guten Abend. In Deutschland soll das Renteneintrittsalter schrittweise nach oben steigen. So steht es nach Informationen des ARD-Hauptstadtstudios in dem Vorschlagspaket der Rentenkommission. Offiziell soll das Paket am Dienstag vorgestellt werden. Anne-Kathrin Mellmann, WDR Berlin.
4: Vorgesehen ist ein stufenweiser langsamer Anstieg. Wer jetzt Anfang 30 ist, würde dann voraussichtlich mit 68 in Rente gehen. Das ist einer von rund 30 Vorschlägen der Rentenkommission. Ein weiterer lautet, die Rente mit 63 abzuschaffen. Ob Menschen früher in Rente gehen können, soll nicht mehr von der Zahl der Beitragsjahre abhängen, sondern vom individuellen Gesundheitszustand. Um das Rentensystem zu stabilisieren, empfiehlt die Kommission eine kapitalgedeckte staatliche Altersvorsorge nach dem sogenannten Schwedenmodell. Arbeitnehmer und Arbeitgeber sollen sich jeweils zu gleichen Teilen an der Finanzierung beteiligen.
3: In Bonn können Pendler ab sofort kostenlos mit dem Schiff über den Rhein fahren. Bestimmte Linienfahrten der Bonner Personenschifffahrt sind dafür vormittags und nachmittags freigegeben worden. Auch Fahrräder dürfen kostenlos mit aufs Schiff. Das soll für Entlastung sorgen, weil die marode Bonner Nordbrücke für mehr als 2 Jahre gesperrt bleibt. Der Bund hat Beschäftigten im Ausland monatelang zu viel Geld ausgezahlt. Wie das Auswärtige Amt bestätigte, geht es um 5 Millionen Euro, die zu viel überwiesen wurden. Verantwortlich ist wohl der Rechenfehler eines Dienstleisters, der die Unterhaltskosten im Ausland bewertet. Sie wurden zu hoch angesetzt. Zurückfordern kann der Bund die Summe nicht. Die Autobahn 40 zwischen Mülheim-Heißen und Mülheim-Winkhausen ist wieder frei. Die Sperrung wurde früher aufgehoben als geplant. Eigentlich sollte sie erst Montag früh freigegeben werden.
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3: Die deutsche Fußballnationalmannschaft ist im Spiel gegen die Elfenbeinküste mit einem Rückstand in die Pause gegangen. 0:1 stand es nach den ersten 45 Minuten. Aus dem Stadion jetzt in Toronto, Michael Augustin für WDR aktuell.
5: Halbzeit in Toronto und die deutsche Elf liegt gegen die Elfenbeinküste mit 0:1 zurück. Torschütze Cassie nach 30 Minuten. Diomande hatte sich im Vorfeld gegen Kimmich auf der linken Angriffsseite durchgesetzt. Brown konnte den Ball gegen Diallo im Strafraum nicht klären. Und dann kam Cassie an und schoss ihn ins Tor. Zweimal jubelte Deutschland nach einem vermeintlichen Kopfballtor von Pavlovic und an dem Treffer von Havertz. Aber beide Male gab es ein Foulspiel im Vorfeld. Deshalb Halbzeitstand in Toronto aus deutscher Sicht. 0:1.
3: Das Wetter in Nordrhein-Westfalen. In der Nacht kühlt es auf 21 bis 15 Grad ab. Gegen Morgen kommen dann neue Schauer und Gewitter mit Unwetterpotenzial. Tagsüber wird es schwül mit teils kräftigen Hitzegewittern, lokal unwetterartig. Bei 30 Grad in Lünen, in Bedburg werden es 32 und in Bergheim 33 Grad. Das war WDR aktuell.
6: Danke, Anja, dir einen schönen Feierabend. Und ich habe die Verkehrslage noch für Sie hinterher. Die A1 Bremen Richtung Osnabrück ist zwischen Holdorf und Neunkirchen-Vörden wegen Bergungsarbeiten bis morgen früh 4 Uhr gesperrt. Die Umleitung führt über die U58. Dann die A1 Münster Richtung Dortmund ist zwischen Carmen-Zentrum und Kreuz-Dortmund-Unna wegen Bauarbeiten noch bis Montag früh 5 Uhr gesperrt. Die A31 Gronau Richtung Oberhausen ist zwischen Schermbeck und Dorsten wegen Bauarbeiten bis morgen früh 10 Uhr gesperrt. Die A61 Koblenz Richtung Mönchengladbach ist zwischen dem Dreieck Sinzig und dem Dreieck Bad Neuenahr nach einem Unfall gesperrt. Bitte die Autobahn am Dreieck Sinzig in Richtung der A571 verlassen, um die Unfallstelle dann zu umfahren. Alle Staus finden Sie rund um die Uhr kostenlos in der WDR4 App und auch auf wdr4.de. Wir wünschen Ihnen weiterhin gute Fahrt.
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6: mit Dominik Freiberger, und die einen gucken Fußball. Die anderen sind tanzen. Da haben wir nämlich auch ein schönes Foto bekommen von Susanne und Martin aus Aachen. Die sind bei unserer Disco 44 Party in Höfen. Da geht die Luzi ab, würde ich mal sagen, wenn man dem Foto hier glauben darf. Aber warum nicht? Es wird ja nicht gestellt. Da ist echt gute Stimmung. Ich war auch schon mal da. 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Und vielleicht haben Sie auch mal Lust, mit einem von unseren DJs dann live vor Ort zu tanzen. Zu unserer schönen Musik, die wir aber sonst natürlich zu Ihnen direkt nach Hause bringen. Und da komme ich wieder zu Ihnen. Sie kriegen natürlich was Besonderes von uns geschenkt hier am Samstagabend. Nämlich, sagen wir mal, zumindest das Gänsehautversprechen. Also Sie können eine Gänsehaut bekommen in der nächsten Stunde, wenn Sie vielleicht sich an das ein oder andere Live-Erlebnis zurückerinnern und zurückerinnert fühlen mit unseren Live- und Unplugged-Aufnahmen in dieser Stunde. Wir fangen an mit Spandau Ballet, live aufgenommen in London 1984, Gold und Only When You Leave. Viel Spaß und gucken Sie mal auf die Gänsehaut.

Ja, da kommt man in Schwitzen. Das ist nämlich ein ordentliches Tempo, was die Jungs von Spandau Ballet da vorgelegt haben. So klingen sie live oder klangen sie live Mitte der 80er in London aufgenommen, 1984, um genau zu sein. Jetzt haben wir einen Block. Ich sag mal so, wenn das ein Festival wäre, ich glaube, ein bunteres Publikum kann man sich kaum vorstellen. Drei am Stück. Wir fangen an mit UB40, live aufgenommen in Moskau 2011 mit Tell It Like It Is. Dann ist Cher dabei, live in Miami im Jahr 2002 mit I Found Someone. Und dann hier Heimatklänge aus Köln, Niedekens Bab mit Av und So, live 2018 aufgenommen im wunderbaren Zirkus Krone. Viel Spaß dabei!

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Wolfgang Niedecken mit seiner Band Bapp. Live im Zirkus Krone 2018. Jetzt haben wir einen Mann hier, der hat heute Abend schon mal gesungen, aber wir haben noch nicht rausgefunden, wie das live klingt, was er so im Studio fabriziert. Ich habe vorhin moderiert, er war nämlich ein Teenie-Idol in Australien und hat sich dann zum wirklich ernstzunehmenden, guten Sänger entwickelt und ist eigentlich so ein bisschen Nationalheld auch mittlerweile. Die Rede ist natürlich von John Farnham und hier haben wir eine Aufnahme von 1990 in seiner Heimat in Melbourne, Chain Reaction bei WDR 4.

0: Klaus in Melbourne von John Farnham. Und hören Sie mal hier.
1: Das sind die Emotionen, die es braucht. Das ist Nadim Amiri, der genau das gebracht hat, was der Bundestrainer
0: live
1: wollte.
0: Live zur FIFA-WM geschaltet. Das 1:1 ist gerade soeben gefallen. Deutschland hat ausgeglichen gegen die Elfenbeinküste. Und jetzt hier an dieser Stelle die Verkehrslage schnell hier bei WDR 4 mit diesen Meldungen. Die A1 Bremen Richtung Osnabrück ist zwischen Holdorf und Neunkirchenförden wegen Bergungsarbeiten bis morgen 4 Uhr gesperrt. Die Umleitung führt über die U58. Die A1 Münster Richtung Dortmund ist zwischen Carmen-Zentrum und Kreuz Dortmund-Unna wegen Bauarbeiten bis Montag früh 5 Uhr gesperrt. Die A31 Gronau Richtung Oberhausen ist zwischen Schermbeck und Dorsten wegen Bauarbeiten bis Sonntag früh 10 Uhr gesperrt. Die A2 Hannover Richtung Dortmund ist zwischen Wunsdorf-Lute und Wunsdorf-Kohlenfeld wegen Bergungsarbeiten im Moment gesperrt. 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Wir wünschen weiterhin gute Fahrt. Und weil es so schön war, gibt's nochmal einen John Farnham hinterher. Ein paar Jahre später, 2007, auch in seiner Heimat Melbourne aufgenommen. Mit Pressure Down jetzt bei WDR4.

0: Sie haben ihn erkannt. Alan Parsons mit Don't Answer Me. Bei The Night of the Proms übrigens 2019 aufgenommen. Und davor die wunderbare Stimme von, genau, Randy Crawford war das, auch bei Night of the Proms. Allerdings schon ein paar Jahre vorher, 2003. One Day I'll Fly Away haben wir gehört. Jetzt den letzten Block Live-Aufnahmen für heute Abend. Und das ist auch nochmal so ein bisschen Who is Who. Wir hauen hier heute einfach raus, was wir haben. Tina Turner, David Bowie, Wet Wet Wet und Aha, alle hintereinander. Einmal von der Live Private Dancer Tour 1985 hören wir gleich Tonight, das Duett von Tina Turner und David Bowie. Dann Wet Wet Wet mit Love Is All Around, live bei der BBC 2014 aufgenommen. Und eine Aufnahme von dieser wunderbaren Reihe, so ähnlich wie Night of the Proms, wenn es die nicht gäbe und MTV Unplugged, da wüssten wir gar nicht, was wir spielen sollten. 2017 waren da Aha zu Gast und Hunting High and Low. Hören wir gleich dreimal live Gänsehaut am Stück. Viel Spaß mit WDR 4.
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wunderschöne Stimme. Der Morten von Aha. Hunting High and Low war das bei WDR 4. Jetzt kann ich verkünden, der Abend kann aufhören. Es ist schön gewesen und schöner wird's auch nicht. 2-1 steht's Deutschland gegen Elfenbeinküste. Und deshalb wird auch da alles gut am Ende. Und hier natürlich auch. WDR 4 und ich sag tschüss. Wir hören uns bald wieder, wenn Sie mögen. Ich würde mich freuen. Wir übergeben jetzt an die ARD-Nacht. Ich wünsche Ihnen ein schönes Restwochenende. Machen Sie sich nicht zu viel Stress morgen. Der Sonntag wird auch wieder ziemlich warm. Ich bin Dominik Freiberger und sage bis bald.

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1: Die Nachrichten mit Michael Treis. Guten Abend. In Deutschland soll das Renteneintrittsalter schrittweise nach oben steigen. So steht es nach Informationen des ARD-Hauptstadtstudios in dem Vorschlagspaket der Rentenkommission. Offiziell soll das Paket am Dienstag vorgestellt werden. Anne-Kathrin Mellmann, WDR Berlin.
2: Wer jetzt Anfang 30 ist, würde dann voraussichtlich mit 68 in Rente gehen. Das ist einer von rund 30 Vorschlägen der Rentenkommission. Ein weiterer lautet, die Rente mit 63 abzuschaffen. Ob Menschen früher in Rente gehen können, soll nicht mehr von der Zahl der Beitragsjahre abhängen, sondern vom individuellen Gesundheitszustand. Die Höhe der Renten soll weiterhin an die Lohnentwicklung gekoppelt sein, allerdings nicht zu 100%, sondern gedämpft weitergegeben werden. Mittel- bis langfristig soll auch für Beamte die gesetzliche Rentenversicherung verpflichtend sein. Für Abgeordnete und neue Selbstständige aber jetzt schon.
1: Die deutsche Fußballnationalmannschaft hat auch ihr zweites Gruppenspiel bei der Weltmeisterschaft gewonnen. Gegen die Elfenbeinküste gab es ein 2:1. Der Siegtreffer fiel erst in der Verlängerung. Beide Tore hat Dennis Undaff geschossen, der ins Spiel eingewechselt wurde. Im Chemiepark in Dormagen im Rheinland ist am frühen Morgen eine giftige Chemikalie ausgetreten. 25 Beschäftigte wurden in Krankenhäuser gebracht. Ein Polizeisprecher sagte, nach erster Begutachtung durch Ärzte seien sie symptomfrei. Weil der Stoff Phosgen die Lunge schädigen kann, werden die Mitarbeiter 24 Stunden lang im Krankenhaus medizinisch überwacht. Die Autobahn 40 zwischen Mülheim-Heißen und Mülheim-Winkhausen ist wieder frei. Die Sperrung wurde früher aufgehoben als geplant. Eigentlich sollte sie erst Montag früh freigegeben werden. Spezialisten hatten in dem Bereich nach Blindgängern aus dem Zweiten Weltkrieg gesucht.
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1: In Essen findet auch am Sonntag noch ein bundesweites Top-Event in der Leichtathletik statt. Die Tage der Überflieger. Maren Bednarzik, WDR Essen.
3: Wer springt am höchsten, wer am weitesten? Die Tage der Überflieger gelten als Spezialmeeting für Sprungdisziplinen, bei dem auch internationale Top-Athleten mit dabei sind. Tausende Besucher können das Spektakel bis morgen Abend auf mobilen Tribünen oder auf Stehplätzen mitten auf dem Kennedy-Platz verfolgen. Der Eintritt ist frei. In diesem Jahr feiert die bedeutende Sportveranstaltung ihren 10. Geburtstag.
1: Und so wird das Wetter in Nordrhein-Westfalen. In der Nacht ziehen von Westen her Schauer oder Gewitter rein. Teilweise sind auch wieder Unwetter möglich. Die Tiefstwerte dazu bei 20 bis 15 Grad. Tagsüber dann Sonne. Es wird aber teilweise auch weiterhin kräftige Schauer oder Gewitter möglich sein. Weiterhin mit Unwettergefahr. Dazu wird es wieder schwül und heiß in Nordrhein-Westfalen. In Hattingen bis 30 Grad, in Viersen 32, in Brühl bis 33 Grad. Und die neue Woche startet dann weiterhin mit viel Sonne, mit einzelnen Hitzegewittern und mit Werten von 26 bis 34 Grad. Das war WDR aktuell.
4: Und hier der Verkehrsservice in der ARD-Hitnacht. Immer noch unterwegs der Falschfahrer auf der B27 in Stuttgart-Möhringen. Zwischen Echterdingen und Stuttgart-Fasanenhof kommt Ihnen ein Falschfahrer entgegen. Fahren Sie bitte äußerst rechts und überholen Sie nicht. Auf der B27 in Stuttgart-Möhringen zwischen Echterdingen und Stuttgart-Fasanenhof ist ein Falschfahrer unterwegs. Vorsicht bitte in beiden Richtungen. Eine Gefahrenmitteilung auch für Rheinland-Pfalz. In den Gemeinden Welgesheim, Aspisheim und Horweiler kommt es wegen eines Großbrandes zu massiver Rauchentwicklung. Es kann zu Sichtbehinderungen und Geruchsbelästigung kommen. Bitte meiden Sie, wenn möglich, das betroffene Gebiet. Schließen Sie Fenster und Türen und schalten Sie Lüftung und Klimaanlagen ab. Die A1 Bremen Richtung Hamburg ist zwischen Harburg und Stillhorn wegen Bauarbeiten bis Montag früh 5 Uhr gesperrt, dadurch zurzeit 4 Kilometer Stau. Nutzen Sie bitte die Umleitung über die U83. Es muss mit erheblicher Wartezeit gerechnet werden. Die A1 Hamburg Richtung Lübeck ist zwischen Kreuzbargteheide und Bad Oldesloe wegen Bauarbeiten bis etwa 6 Uhr gesperrt. Die A1 Bremen Richtung Osnabrück ist zwischen Holdorf und Neunkirchen-Fürden wegen Bergungsarbeiten bis 4 Uhr gesperrt. Hier führt die Umleitung über die U58. Die A1 Münster Richtung Dortmund ist zwischen Kramenzentrum und Kreuz Dortmund-Unna wegen Bauarbeiten bis Montag früh gesperrt. Die A3 Nürnberg-Passau ist zwischen Kreuz Deckendorf und Hengersberg wegen Bauarbeiten bis Montagnacht etwa 1 Uhr in beiden Richtungen gesperrt. Hier führen die Umleitung über die U18 und U83. A5 Karlsruhe Richtung Frankfurt zwischen Karlsruhe Mitte und Bruchsal 4 Kilometer Stau. Hier ist wegen Markierungsarbeiten nur eine Spur frei. Die A6 Mannheim Richtung Heilbronn ist zwischen Sinsheim-Steinsfurt und Bad Rappenau wegen Bergungsarbeiten gesperrt. Hier ist ein Rettungshubschrauber im Einsatz. Der Verkehr wird ab Sinsheim Süd abgeleitet. Die A7 Ulm Richtung Würzburg ist zwischen Wörnitz und Rothenburg ob der Tauber wegen Bauarbeiten bis etwa 5 Uhr gesperrt. Die A27 Weißrode-Bremen ist zwischen Verden-Nord und Langwedel in beiden Richtungen wegen einer Baustelle bis Montag früh 5 Uhr gesperrt. Nutzen Sie hier bitte auch die Umleitung über die U52 bzw. U9. Die A31 Gronau Richtung Oberhausen ist zwischen Schermbeck und Dorsten wegen Bauarbeiten bis heute Vormittag etwa 10 Uhr gesperrt. Die A61 Hockenheim Richtung Ludwigshafen ist zwischen dem Dreieck Hockenheim und dem Kreuz Speyer wegen Bauarbeiten bis etwa 5 Uhr gesperrt. Die A656 Heidelberg Richtung Mannheim ist zwischen Mannheim-Seckenheim und Kreuz Mannheim nach einem Unfall gesperrt. Allen unterwegs, gute Fahrt, kommen Sie gut an Ihr Ziel.
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4: Und mit ABBA geht's hinein in den neuen Tag. Heute ist Sonntag. Ja, da sind doch jetzt gerade noch viele dabei, den Sieg zu feiern. Wow, das war knapp, oder? Noch in der Nachspielzeit 2:1 gewonnen. Willkommen in der ARD-Hitnacht aus Dresden mit Heiko Asch. Ich grüße Sie.

0:13 Uhr, hier der Verkehrsservice. Gute Nachrichten, eine Entwarnung auf der B27 Stuttgart-Möhringen zwischen Echterdingen und Stuttgart-Fasanenhof. Ist kein Falschfahrer mehr unterwegs. Wir wünschen allen unterwegs gute Fahrt.

0: Michael Bolton hier in der ARD-Hitnacht. Ja, das sah lange nicht so aus, dass wir das Ding heute noch gewinnen. Das Spiel Deutschland gegen Elfenbeinküste. Ich weiß nicht, ob Sie es gesehen haben. Der Nachspielzeit erst hat dann alles gerichtet. Und feiern Sie noch den Sieg, sitzen Sie gemütlich beisammen. Und wie verbringen Sie diese laue Sommernacht? Wir haben ja auch Mitsommernacht, können Sie mir gern schreiben. ard-hitnacht@mdr.de. Rainer aus Bayreuth hat ja geschrieben, ich habe das Spiel gesehen, es war abzusehen, dass es etwas schwerer wird als gegen Curaçao. Aber dass es so spannend werden würde, hätte ich nicht gedacht. Jetzt sitzen wir noch gemütlich beisammen, feiern ein bisschen und genießen die nächtlichen Temperaturen. Das machen Sie richtig. Wie ist es bei Ihnen? Haben Sie das Spiel auch gesehen? Und feiern Sie noch ein bisschen. ard-hitnacht@mdr.de.
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0: Und jetzt Madonna, was sie auch anpackte, es wurde zu Gold. Und da können wir die Zeit bis in die 80er Jahre zurückdrehen. Schon mit ihrem Debütalbum 83, da wurde sie ja mit Gold und Platin überhäuft. Und ihr 15. Studioalbum wird sie am 3. Juli veröffentlichen. Musik.

Smokey, immer noch am Ball, längst schon Kult. Tja, haben Sie das Spiel gesehen? Längst schon Kult. Tja, haben Sie das Spiel gesehen? Wie feiern Sie den Sieg? Deutschland, Elfenbeinküste, da hat uns

0: darf. Einfach super. So macht es auch Spaß, weiterhin zu gucken und weiter am Ball zu bleiben. Dankeschön, Gerlinde, und Ihrem Mann natürlich auch von unserer Seite. Alles Gute für das neue Lebensjahr.
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0: Ihr Schlüssel in unser Studio, ard-hitnacht@mdr.de.

0: Kurz nach 12:30, hier der aktuelle Verkehrsservice in der ARD-Hitnacht. Zunächst eine Gefahrenmitteilung für Rheinland-Pfalz. In den Gemeinden Wölgesheim, Aspisheim und Horweiler kommt es wegen eines Großbrandes zu massiver Rauchentwicklung. Es kann zu Sichtbehinderung und Geruchsbelästigung kommen. Meiden Sie, wenn möglich, bitte das betroffene Gebiet. Schließen Sie Fenster und Türen und schalten Sie Lüftung und Klimaanlagen ab. Und nun auf die Autobahn. Die A1 Bremen Richtung Hamburg ist zwischen Harburg und Stillhorn wegen Bauarbeiten bis Montag ca. 5 Uhr gesperrt. Die Umleitung führt über die U83. Es muss aber mit erheblicher Wartezeit gerechnet werden. Die A1 Bremen Richtung Osnabrück ist zwischen Holdorf und Neunkirchen-Vörden wegen Bergungsarbeiten noch bis etwa 4 Uhr gesperrt. Hier führt die Umleitung über die U58. Die A1 Münster Richtung Dortmund ist zwischen Kramenzentrum und Kreuz Dortmund-Unna wegen Bauarbeiten noch bis Montag 5 Uhr gesperrt. Die A3 Nürnberg-Passau ist zwischen Kreuz Deckendorf und Hengersberg wegen Bauarbeiten bis Montagnacht ca. 1 Uhr in beiden Richtungen gesperrt. Hier führen die Umleitung über die U18 bzw. U83. A5 Karlsruhe Richtung Frankfurt zwischen Karlsruhe Mitte und Bruchsal 4 Kilometer Stau zurzeit. Hier ist wegen Markierungsarbeiten nur eine Spur frei. Die A6 Mannheim Richtung Heilbronn ist zwischen Sinsheim-Steinsfurt und Bad Rappenau wegen Bergungsarbeiten gesperrt. Der Verkehr wird ab Sinsheim Süd abgeleitet. Die A7 Ulm Richtung Würzburg ist zwischen Wörnitz und Rothenburg ob der Tauber wegen Bauarbeiten bis etwa 5 Uhr gesperrt. Die A27 Walsrode-Bremen ist zwischen Verden Nord und Langwedel in beiden Richtungen wegen einer Baustelle noch bis Montag früh etwa 5 Uhr gesperrt. Die Umleitungen führen hier über die U52 bzw. U9. Die A31 Gronau Richtung Oberhausen ist zwischen Schermbeck und Dorsten wegen Bauarbeiten noch bis etwa 10 Uhr gesperrt. Die A61 Hockenheim Richtung Ludwigshafen ist zwischen dem Dreieck Hockenheim und dem Kreuz Speyer wegen Bauarbeiten bis morgen 5 Uhr gesperrt. Und die A656 Heidelberg Richtung Mannheim ist zwischen Mannheim-Seckenheim und Kreuz Mannheim nach einem Unfall gesperrt. Allen unterwegs eine gute und hoffentlich auch entspannte Fahrt.
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0.43 Uhr hier der Verkehrsservice mit einer Gefahrenmeldung. Achtung, bitte Vorsicht in beiden Richtungen auf der A25 Hamburg-Geesthacht. Zwischen Neu-Allermöhe West und Nettelnburg werden Gegenstände von einer Brücke auf die Fahrbahn geworfen. Bitte Vorsicht, A25 Hamburg-Geesthacht. Zwischen Neu-Allermöhe West und Nettelnburg. Gegenstände von einer Brücke auf die Fahrbahn. Bitte Vorsicht.

0.47 Uhr, hier nochmal der Verkehrsservice, immer noch aktuell in beiden Richtungen. Bitte Vorsicht auf der A25 Hamburg-Geesthacht. Zwischen Neu-Allermöhr West und Nettelnburg werden Gegenstände von einer Brücke auf die Fahrbahn geworfen. Bitte Vorsicht zwischen Neu-Allermöhr West und Nettelnburg.

0: des Supremes hier in der ARD-Hitnacht. Der Karrierestart auch von Diana Ross. In den 60er Jahren konnten sie immerhin 12 Nummer 1 Hits landen, also Frauenpower pur. Und Power auch bei Christian, Susi, Jasmin und Carola. Sie sitzen noch gemütlich beisammen nach ihrer Gartenparty am Abend. Und das Spiel haben sie dann auch noch gesehen. Einfach klasse. Man sah, wie Trainer Nagelsmann den Schlusspfiff nur so herbeisehnte. Ja, machten ja auch noch aufmerksam, dass man die Nachspielzeiten nicht noch länger hinauszögert. Genau, also wer es immer noch nicht mitbekommen hat, 2:1 hat die deutsche Mannschaft gegen die Elfenbeinküste gewonnen. Und Sie können gern schreiben, wenn Sie das Spiel gesehen haben, was Sie so von den nächsten Spielen von unserer deutschen Mannschaft erwarten. ard-hitnacht@mdr.de.
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In 5 Minuten ist es 1 Uhr, gleich wieder Aktuelles aus der Nachrichtenredaktion. Zuvor noch Aerosmith hier in der ARD-Hitnacht. Und hier habe ich nochmal aus der Verkehrsredaktion die Gefahrenmeldung. Bitte Vorsicht in beiden Richtungen auf der A25 Hamburg-Geestacht. Zwischen Neu-Allermöhr West und Nettelnburg werden Gegenstände von einer Brücke auf die Fahrbahn geworfen. Zwischen Neu-Allermöhr West und Nettelnburg bitte Vorsicht auf der A25.

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1: Die Nachrichten mit Michael Theis. Guten Morgen. Die deutsche Fußballnationalmannschaft steht vorzeitig im 16. Finale der Fußball-WM. Die DFB-Elf gewann auch ihr zweites Gruppenspiel in Toronto gegen die Elfenbeinküste mit 2:1 und hat damit den Einzug in die K.O.-Runde sicher. Silke Heine, WDR Sport.
2: Unmittelbar nach Abpfiff der Partie stürmt Bundestrainer Julian Nagelsmann auf Dennis Undaf zu und nimmt ihn in den Arm. Wieder hatte sich der Stuttgarter als Edeljoker erwiesen und nach 0:1 Rückstand beide Tore der deutschen Mannschaft erzielt. Undaf ist mit jetzt 3 WM-Treffern und 2 Vorlagen auch aktuell der Topscorer des Turniers. Dank des Sieges zieht die DFB-Elf erstmals seit dem Titelgewinn 2014 wieder in eine WM-KO-Runde ein. Ab 2 Uhr unserer Zeit stehen sich die anderen deutschen Gruppengegner Ecuador und Curaçao gegenüber. Die Niederlande haben im europäischen Duell gegen Schweden in die Erfolgsspur zurückgefunden. Die Elftal übernimmt nach einem 5:1-Sieg auch die Tabellenführung von den Skandinaviern.
1: Die Straße von Hormus wird offenbar wieder geschlossen. Das hat das Militärkommando des Iran mitgeteilt. Als Grund wurden israelische Angriffe im Libanon genannt. Eigentlich soll dort eine Waffenruhe gelten, die der Iran mit den USA vereinbart hatte. Die Angriffe gehen aber weiter. Das israelische Militär soll mindestens 16 Menschen im Libanon getötet haben. Der Bund hat Beschäftigten im Ausland monatelang zu viel Geld ausgezahlt. Wie das Auswärtige Amt bestätigte, geht es um 5 Millionen Euro, die zu viel überwiesen wurden. Verantwortlich dafür ist wohl der Rechenfehler eines Dienstleisters, der die Unterhaltskosten im Ausland bewertet. Sie wurden zu hoch angesetzt. Zurückfordern kann der Bund die Summe nicht. Die Autobahn 40 zwischen Mülheim-Heißen und Mülheim-Winkhausen ist wieder frei. Die Sperrung wurde früher aufgehoben als geplant. Eigentlich sollte sie erst Montag früh freigegeben werden. Spezialisten hatten in dem Bereich nach Blindgängern aus dem Zweiten Weltkrieg gesucht, weil 2 neue Autobahnbrücken an der A40 gebaut werden sollen.
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1: In Unna läuft im Freibad Bornekamp gerade eine 24-Stunden-Benefizschwimmaktion. Das Ziel, noch bis heute Nachmittag so viele Bahnen wie möglich zu schwimmen und damit Spenden zu sammeln. Janis Weiser für WDR aktuell.
3: Alle sind eingeladen mitzumachen und möglichst viele Kilometer im Wasser zu sammeln. Jede geschwommene Bahn zählt, denn Schwimmpaten verwandeln die sportliche Leistung später in eine Spende. Die Teilnahme kostet 5 Euro. Das Geld, das beim 24-Stunden-Schwimmen zusammenkommt, kommt gleich 2 wichtigen Zwecken zugute. Eine Hälfte geht an einen Hospiz in Unna. Die andere Hälfte fließt in den Erhalt des Freibads Bornekamp.
1: Und das Wetter in Nordrhein-Westfalen. In der Nacht ziehen von Westen her Schauer und Gewitter rein. Teilweise sind Unwetter möglich. Bei Tiefstwerten zwischen 20 und 15 Grad. Tagsüber dann Sonne, aber sind teilweise auch wieder kräftige Schauer oder Gewitter dabei. Weiterhin mit Unwettergefahr und es wird wieder schwül und heiß. In Kleve bis 30 Grad, in Neuss 32, in Hürth maximal 33 Grad. Das war WDR aktuell.
4: Und hier der Verkehrsservice in der ARD-Hitnacht. Vorsicht bitte in beiden Richtungen auf der A25 Hamburg-Geestacht. Immer noch aktuell zwischen Neu-Allermöhe West und Nettelnburg werden Gegenstände von der Brücke auf die Fahrbahn geworfen. Eine Gefahrenmitteilung auch für Rheinland-Pfalz in den Gemeinden Welgesheim, Aspisheim und Horweiler kommt es wegen eines Großbrandes zu massiver Rauchentwicklung. Es kann zu Sichtbehinderungen und Geruchsbelästigungen kommen. Wenn möglich, bitte meiden Sie das betroffene Gebiet, schließen Sie Fenster und Türen und schalten Sie Lüftung und Klimaanlagen ab. Die A1 Bremen Richtung Hamburg ist zwischen Harburg und Stillhorn wegen Bauarbeiten bis Montag früh 5 Uhr gesperrt. Nutzen Sie bitte die Umleitung über die U83. Es muss mit erheblicher Wartezeit gerechnet werden. Die A1 Bremen Richtung Osnabrück ist zwischen Holdorf und Neunkirchen-Vörden wegen Bergungsarbeiten bis etwa 4 Uhr gesperrt. Hier führt die Umleitung über die U58. Die A1 Münster Richtung Dortmund ist zwischen Kamenzentrum und Kreuz Dortmund-Unna wegen Bauarbeiten bis Montag früh 5 Uhr gesperrt. Die A3 Nürnberg-Passau ist zwischen Kreuz Deckendorf und Hengersberg wegen Bauarbeiten bis Montagnacht ca. 1 Uhr in beiden Richtungen gesperrt. Hier führen die Umleitung über die U18 bzw. U83. Die A6 Mannheim Richtung Heilbronn ist zwischen Sinsheim-Steinsfurt und Bad Rappenau wegen Bergungsarbeiten gesperrt. Der Verkehr wird ab Sinsheim Süd abgeleitet. Die A7 Ulm Richtung Würzburg ist zwischen Wörnitz und Rothenburg ob der Tauber wegen Bauarbeiten bis etwa 5 Uhr gesperrt. Die A27 Weißrode-Bremen ist zwischen Pferden Nord und Langwedel in beiden Richtungen wegen einer Baustelle bis Montag früh 5 Uhr gesperrt. Nutzen Sie hier bitte auch die Umleitung über die U52 bzw. U9. Die A31 Gronau Richtung Oberhausen ist zwischen Schermbeck und Dorsten wegen Bauarbeiten bis etwa noch 10 Uhr gesperrt. Die A61 Rockenheim Richtung Ludwigshafen ist zwischen dem Dreieck Rockenheim und dem Kreuz Speyer wegen Bauarbeiten bis morgen 5 Uhr gesperrt. Und die A656 Heidelberg Richtung Mannheim ist zwischen Mannheim-Seckenheim und Kreuz Mannheim nach einem Unfall gesperrt. Allen unterwegs eine gute und sichere Fahrt.
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4: Weiter geht's hoffentlich auch für Sie entspannt durch die Nacht. Spielt doch mal wieder Shania Twain. Das habe ich gestern erst in der Post gelesen. Und schon ist sie da. Hier aus dem Hitnachtstudio in Dresden. Ich bin Heiko Rasch. Schön, dass Sie dabei sind.

0: von seinem Album Teaser and the Firecat auf. Darauf wird dieser Song Morning Has Broken Cat Stevens. Sie haben ihn erkannt. Ja, so viel Harmonie in der Nacht hier mit der ARD-Hitnacht. Und schon in den 60er Jahren konnte ja Cat Stevens seine ersten Erfolge feiern. Sein Debütalbum feiert nun auch bald 60-jähriges Jubiläum. Und schon das konnte er damals in den Charts platzieren. Seine Songs kennt man einfach auf der ganzen Welt. Und auch sie hat so einige Meilensteine auf Platte gebracht. Hier ist Aretha Franklin.
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1:18 Uhr, ja, die Gefahrenmeldung ist leider auch noch nicht vom Tisch. Vorsicht bitte in beiden Richtungen auf der A25 Hamburg-Geesthacht. Zwischen Neu-Allermöhe West und Nettelnburg werden Gegenstände von einer Brücke auf die Fahrbahn geworfen. Bitte Vorsicht.

irgendwie Ohrwurmcharakter, dieser Song. Michael Schulte hier in der ARD-Hitnacht. Sehr viele sind noch in Feierlaune, wie ich das hier lese, nach dem knappen Sieg der deutschen Mannschaft gegen die Elfenbeinküste. Aber ein großes Aber, kein überzeugendes Spiel des deutschen Teams bei glücklichem Sieg in letzter Minute. Ja, Günther aus Stassfurt hat uns geschrieben, das Spiel gegen die Elfenbeinküste hat deutlichst gezeigt, dass Trainer Nagelsmann noch lange nicht das Team gefunden hat, das mitreden kann mit den Besten der Welt. Wenn die Ivora mehr Erfahrung hätten, verlieren wir 0:3 nach Großchancen schon unmittelbar nach der Halbzeit. Genau wie die Elfenbeinküste kommt das deutsche Team mit dieser durchwachsenen Leistung nicht sehr weit im Turnier. Es war nur ein nicht überzeugender Kraftakt mit sehr viel glücklichem Ausgang und der gezeigt hat, wie wertlos doch das 7:1 gegen Curaçao war. Viele Grüße, Günther. Vielen Dank, lieber Günther, für diese Zeilen. ard-hitnacht@mdr.de, wenn Sie auch das Spiel bewerten wollen oder überhaupt schreiben wollen, wie Sie jetzt noch feiern, wie Sie die Nacht verbringen. ard-hitnacht@mdr.de. Vielen Dank für Ihre Mail.

0: Kurz nach 13:30, hier der aktuelle Verkehrsservice in der ARD-Hitnacht. Zunächst eine Gefahrenmitteilung für Rheinland-Pfalz. In den Gemeinden Welgesheim, Aspisheim und Horweiler kommt es wegen eines Großbrandes zu massiver Rauchentwicklung. Es kann zu Sichtbehinderung und Geruchsbelästigung kommen. Bitte, wenn möglich, meiden Sie das betroffene Gebiet, schließen Sie Fenster und Türen und schalten Sie Lüftung und Klimaanlagen ab. Und nun auf die Autobahn. Die A1 Bremen Richtung Hamburg ist zwischen Harburg und Stillhorn wegen Bauarbeiten bis Montag früh 5 Uhr gesperrt. Die Umleitung führt über die U83, aber es muss mit erheblicher Wartezeit gerechnet werden. Die A1 Bremen Richtung Osnabrück ist zwischen Holdorf und Neunkirchen-Fürden wegen Bergungsarbeiten noch bis etwa 4 Uhr gesperrt. Die Umleitung führt hier über die U58. Die A1 Münster Richtung Dortmund ist zwischen Kamenzentrum und Kreuz Dortmund-Unna wegen Bauarbeiten auch noch bis Montag früh 5 Uhr gesperrt. Die A3 Nürnberg-Passau ist zwischen Kreuz-Deckendorf und Hengersberg wegen Bauarbeiten bis Montagnacht etwa 1 Uhr in beiden Richtungen gesperrt. Nutzen Sie hier bitte die Umleitung über die U18 bzw. U83. Die A6 Mannheim Richtung Heilbronn ist zwischen Sinsheim-Steinsfurt und Bad Rappenau wegen Bergungsarbeiten gesperrt. Der Verkehr wird hier ab Sinsheim-Süd abgeleitet. Die A7 Ulm Richtung Würzburg ist zwischen Wörnitz und Rothenburg ob der Tauber wegen Bauarbeiten bis 5 Uhr gesperrt. Die A27 Weißrode-Bremen ist zwischen Pferden-Nord und Langwedel in beiden Richtungen wegen einer Baustelle bis Montag früh 5 Uhr gesperrt. Die Umleitung führt hier über die U52 bzw. U9. Die A31 Gronau Richtung Oberhausen ist zwischen Schermbeck und Dorsten wegen Bauarbeiten noch bis 10 Uhr gesperrt. Die A61 Hockenheim Richtung Ludwigshafen ist zwischen dem Dreieck Hockenheim und dem Kreuz Speyer wegen Bauarbeiten bis morgen 5 Uhr gesperrt. Und die A210 Kiel Richtung Rendsburg ist zwischen Achterwehr und Bredenbeek wegen eines brennenden Pkw gesperrt. Bitte Vorsicht. Allen unterwegs eine gute und hoffentlich auch entspannte Fahrt.
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Das Spiel Deutschland gegen die Elfenbeinküste, ja, regt die Gemüter an und viele tauschen sich aus und ich danke schon mal für die vielen Mails, die mich hier erreichen. Inge aus Bonn hat geschrieben, vielen Dank für die tolle Musik, die mich jetzt am Schlafen hindert. Ja, das Fußballspiel habe ich auch gesehen. Es gehört nicht zu den schönsten Spielen, aber ich finde es gut, dass die deutsche Mannschaft nicht aufgesteckt hat. Und das wurde ja dann sicher auch belohnt. Der Verurteilung von Günther kann ich mich nicht anschließen, schreibt sie. Schließlich sagt ein Spiel nicht generell etwas über die Qualität einer Mannschaft oder eines Trainers aus. Das ist ein bisschen sehr vorschnell reagiert. Viele Grüße und eine gute Nacht für alle an alle, die arbeiten müssen in dieser Nacht. Dann, wer hat hier geschrieben? Ohne Namen. Was soll diese Diskussion? Das Ergebnis zählt. Ja, recht hat er. Sie haben sich erfolgreich zurückgekämpft. Ich bin stolz auf unsere Mannschaft. Freue mich auf weitere Spiele. Macht nicht immer alles vorher so schlecht. Ja, die deutsche Mentalität, oder? Wer hat hier geschrieben? Klaus. Wir gratulieren der deutschen Nationalmannschaft für ihren zweiten Erfolg. Wir hoffen, dass es das nächste Mal kein so spannender Krimi wird und dass Herr Nagelsmann zu Beginn des Spiels auf den Schwaben Undaufsicht setzt. Nach dem Motto, man nennt sie einfach Schwabenstreiche. Ja, danke Klaus und diese Mail noch. Hans-Jürgen hat hier geschrieben, man sollte vielleicht sehen, dass Curaçao kein Gradmesser war und dass die deutsche Mannschaft es diszipliniert geschafft hat, sich wieder ins Spiel zu bringen und darum auch ein Lob an Nagelsmann für diese Auswechslung. Danke, Hans-Jürgen, und Ihnen weiter allen eine gute Nacht und eine schöne Feier, wenn Sie jetzt noch am Feiern sind. Sie können gerne weiterschreiben, ard-hitnacht@mdr.de.

ist doch der richtige Rhythmus für diese Nacht. Taylor Jane hier in der ARD-Hitnacht. Drei Songs noch bis zu den Nachrichten. Huey Lewis in the News, auch die Norweger Aha sind dabei mit dem Titelsong der ZDF-Erfolgsserie Die Bergretter. Und hier ist Amanda Marshall, Let It Rain. Damit konnte sie Mitte der 90er Jahre gleich mit ihrem Debütalbum punkten.

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1: Die Nachrichten mit Michael Dreis. Guten Morgen.
2: Wir hatten, finde ich, deutlich mehr vom Spiel, haben es besser gemacht dann in der zweiten Halbzeit als in der ersten. Und am Ende, finde ich, auch verdient gewonnen.
1: Fußball-Bundestrainer Nagelsmann zeigt sich mit der Leistung der deutschen Fußballnationalmannschaft zufrieden. Die hat am späten Abend auch ihr zweites Vorrundenspiel bei der Weltmeisterschaft gewonnen mit 2:1 gegen die Elfenbeinküste. Durch die beiden deutschen Siege ist der Einzug ins 16. Finale jetzt schon sicher. Michael Augustin, WDR Sport.
3: Dennis Undorf war der gefeierte Mann beim 2:1 gegen die Elfenbeinküste. Seine beiden Tore haben dafür gesorgt, dass die deutsche Mannschaft schon nach dem zweiten Vorrundenspiel die K.O.-Runde sicher hat. Undorf wurde nach einer Stunde eingewechselt und traf nach einer Flanke des ebenfalls eingewechselten Amiri zum 1:1. In der 4. Minute der Nachspielzeit war es Metscher, der Undorf bediente. Der nahm den Ball an, drehte sich und erzielte das 2:1 Siegtor. Das Ganze vor 43.000 Zuschauern in Toronto. Im Stadion waren überwiegend deutsche Fans und gegen einen starken Gegner, den wahrscheinlich stärksten in der Gruppenphase.
1: Und vor dem deutschen Gruppenspiel haben die Niederlande Schweden mit 5:1 besiegt und gerade trifft Ecuador auf Curaçao. Außerdem spielt heute früh noch Tunesien gegen Japan. In der Schweiz soll es heute Friedensgespräche zwischen dem Iran und den USA geben. Laut Schweizer Außenministerium ist die iranische Abordnung inzwischen angekommen. Auch US-Vizepräsident Vance ist auf dem Weg dorthin. Vereinbart ist, dass das Friedensabkommen zwischen dem Iran und den USA innerhalb von 60 Tagen gilt. Ein zentrales Thema ist dabei das iranische Atomprogramm. Die Partei Die Linke hat eine neue Doppelspitze.